aber hatte Martha lieb und ihre Schwester und Lazarus. Als er nun hörte, dass er krank war, blieb er noch 2 Tage an dem Ort, da er war. Danach aber spricht er zu seinen Jüngern, lasst uns wieder nach Judäa ziehen. Seine Jünger sprachen zu ihm, Meister, vor kurzem erst wollten die Juden dich steinigen, und du willst wieder dahin ziehen? Jesus antwortete, sind nicht des Tages 12 Stunden? Wer des Tages wandelt, der stößt sich nicht, denn er sieht das Licht dieser Welt. Wer aber des Nachts wandelt, der stößt sich, denn es ist kein Licht in ihm. Solches sagte er, und danach spricht er zu ihnen, Lazarus, unser Freund, schläft, aber ich gehe hin, dass ich ihn aufwecke. Da sprachen seine Jünger, Herr, schläft er, so wird's besser mit ihm. Jesus aber sprach von seinem Tode, sie meinten aber, er rede vom leiblichen Schlaf. Da sagte es ihnen Jesus frei heraus, Lazarus ist gestorben, und ich bin froh um euretwillen, dass ich nicht dagewesen bin, auf dass ihr glaubet. Aber lasset uns zu ihm ziehen. Da sprach Thomas, der genannt ist Zwilling, zu den Jüngern, lasst uns mitziehen, dass wir mit ihm sterben. Da kam Jesus und fand ihn schon 4 Tage im Grabe liegen. Bethanien aber war nahe bei Jerusalem, bei einer 1/2 Stunde. Und viele Juden waren zu Martha und Maria gekommen, sie zu trösten über ihren Bruder. Als Martha nun hörte, dass Jesus kommt, ging sie ihm entgegen. Maria aber blieb daheim sitzen. Da sprach Martha zu Jesus, Herr, wärest du hier gewesen, mein Bruder wäre nicht gestorben. Aber auch jetzt noch weiß ich, dass was du bittest von Gott, das wird dir Gott geben. Jesus spricht zu ihr, dein Bruder wird auferstehen. Martha spricht zu ihm, ich weiß wohl, dass er auferstehen wird in der Auferstehung am jüngsten Tage. Jesus spricht zu ihr, ich bin die Auferstehung und das Leben. Wer an mich glaubt, der wird leben, ob er gleich stürbe, und wer da lebet und glaubet an mich, der wird nimmermehr sterben. Glaubst du das? Sie spricht zu ihm, Herr, ja, ich glaube, dass du bist der Christus, der Sohn Gottes, der in die Welt gekommen ist. Und da sie das gesagt hatte, ging sie hin und rief ihre Schwester Maria heimlich und sprach, der Meister ist da und ruft dich. Dieselbe, als sie das hörte, stand sie eilends auf und kam zu ihm. Jesus aber war noch nicht in das Dorf gekommen, sondern war noch an dem Ort, da ihm Martha entgegengekommen war. Die Juden, die bei ihr im Hause waren und sie trösteten, da sie sahen, dass Maria eilends aufstand und hinausging, folgten sie ihr nach und dachten, sie geht hin zum Grabe, dass sie da selbst weine. Als nun Maria dahin kam, wo Jesus war und ihn sah, fiel sie zu seinen Füßen und sprach zu ihm, Herr, wärest du hier gewesen, mein Bruder wäre nicht gestorben. Als Jesus sie sah weinen und die Juden auch weinen, die mit ihr kamen, ergrimmte er im Geist und ward betrübt in sich selbst und sprach, wo habt ihr ihn hingelegt? Sie sprachen zu ihm, Herr, komm und sieh es. Und Jesus gingen die Augen über. Da sprachen die Juden, siehe, wie hat er ihn so lieb gehabt. Etliche aber unter ihnen sprachen, konnte der dem Blinden die Augen aufgetan hat, nicht schaffen, dass auch dieser nicht stürbe? Da ergrimmte Jesus abermals in sich selbst und kam zum Grabe. Es war aber eine Höhle und ein Stein davor gelegt. Jesus sprach, hebt den Stein weg, spricht zu ihm Martha, die Schwester des Verstorbenen, Herr, er stinkt schon, denn er hat 4 Tage gelegen. Jesus spricht zu ihr, habe ich dir nicht gesagt, wenn du glaubtest, so würdest du die Herrlichkeit Gottes sehen? Da hoben sie den Stein weg. Jesus aber hob seine Augen empor und sprach, Vater, ich danke dir, dass du mich erhört hast. Ich wusste wohl, dass du mich allezeit hörst, aber um des Volkes willen, das umhersteht, habe ich geredet, damit sie glauben, dass du mich gesandt hast. Da er das gesagt hatte, rief er mit lauter Stimme,

er den Rat und sprachen, Was tun wir? Dieser Mensch tut viele Zeichen. Lassen wir ihn so, dann werden sie alle an ihn glauben, und es werden die Römer kommen und nehmen uns Land und Leute. Einer aber unter ihnen, Kaiphas, der desselben Jahres hoher Priester war, sprach zu ihnen, Ihr wisset nichts, ihr bedenket auch nicht. Es ist euch besser, ein Mensch sterbe für das Volk, als dass das ganze Volk verderbe. Solches aber redete er nicht von sich selbst, sondern weil er desselben Jahres hoher Priester war, weissagte er, denn Jesus sollte sterben für das Volk, und nicht für das Volk allein, sondern damit er auch die Kinder Gottes, die zerstreut waren, zusammenbrächte. Von dem Tage an war es für sie beschlossen, dass sie ihn töteten. Jesus aber wandelte nicht mehr öffentlich unter den Juden, sondern ging von dannen in eine Gegend nahe bei der Wüste, in eine Stadt genannt Ephraim, und blieb daselbst mit seinen Jüngern. Es war aber nahe das Ostern der Juden, und es gingen aus der Gegend viele hinauf nach Jerusalem vor Ostern, dass sie sich reinigten. Da standen sie und fragten nach Jesus und redeten miteinander im Tempel. Was dünkt euch? Wird er wohl kommen auf das Fest? Es hatten aber die hohen Priester und Pharisäer ein Gebot ausgehen lassen, wenn jemand wüsste, wo er wäre, solle er es anzeigen, damit sie ihn greifen können.

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Und es wird gepredigt werden, das Evangelium vom Reich in der ganzen Welt zu einem Zeugnis über alle Völker, und dann wird das Ende kommen.

da begegnete er einen Kantil. Das ist der kleinste Hirsch auf Sumatra. Er ist nur 40 Zentimeter lang und 25 Zentimeter hoch. Wegen seiner kleinen Hörnchen, seinen feinen Beinchen, den kleinen Kralaugen und der glänzenden Haut hatte Wambo großes Interesse an dem Tierlein. Er sagte, wohin willst du denn, du kleine Maus? Worauf das Hirschlein sagte, ich bin keine Maus, sondern ein Kantil. Sieh nur meinen Schwanz an. Ich will nach dem Osten. Aber es gibt nur einen Weg dorthin und auf diesem Weg muss ich über ein großes Loch springen. Und so weit springen kann ich nicht. Komm, sagte Wambo, ich werde dir helfen. Und langsam folgte er dem Hirschlein. Jawohl, da war die Schlucht, das große Loch, wie das Hirschlein gesagt hatte. Was nun? Wisst ihr, was der Kantil da sagte? Wenn du dich in das Loch stellst, kann ich über deinen Rücken auf die andere Seite springen. Du bist eine lebendige Brücke. Danach rufe ich um Hilfe, damit du wieder aus dem Loch herauskommst. Und so haben es die beiden gemacht. Ganz vorsichtig ließ Wambo sich in das Loch fallen. Es war gerade breit genug für ihn. Und behende sprang der Kantil über seinen Rücken auf die andere Seite. Jetzt musst du mir helfen, sagte Wambo. Aber der Kantil rannte davon. Er hatte Angst vor dem Riesenelefanten, der wütend in dem Loch herumtrampelte, dass der Sand von dem Felsenrand fiel. Er versuchte mit aller Macht und Gewalt und mit allen Tricks wieder herauszukommen. Aber nichts half. Er war gefangen. Nach einigen Wochen fanden ihn die Elefantenjäger, als sie dem furchtbaren Gestank nachgingen, tot in dem Loch. Über seinen aufgeschwollenen Bauch liefen tausende großer Ameisen und schwarzer Käfer, die Totengräber im Urwald. Das war das jämmerliche Ende des Einzelgängers. Aber die großen weißen Zähne haben die Jäger mitgenommen. Sie stehen jetzt in dem historischen Museum von Medan im Norden Sumatras. Auf einem Schild davor ist zu lesen, er lebte allein, ging allein und starb allein. Das war Wambo, der Einzelgänger.

Diese Geschichte hat uns viel zu sagen. Erstens, dass wir keine Einzelgänger sein sollen, die nur für sich selber leben wollen. Aber solche Leute gibt es. Sie wollen keine Verbindung mit anderen. Sie sagen, ich brauche keine Gemeinde, keine Sonntagsschule. Ich werde schon alleine zurechtkommen. Sie wollen niemandem gehorchen und haben immer Krach mit den anderen. Deshalb sind sie eines Tages ganz einsam und unzufrieden. Gott sagt an manchen Stellen in der Bibel, sieh auf ihr Ende. Sie sind wie Wanderer ohne Ziel, sie sterben ohne Hoffnung. Liebe Kinder, Gott hat uns nicht als Einzelgänger geschaffen, obwohl wir alle so verschieden sind. Er hat uns miteinander verbunden, wie alle die verschiedenen Glieder an einem Leib. Das Ohr kann nicht zum Mund sagen, ich brauche dich nicht. Und der Daumen kann nicht zur Hand sagen, ich kann auch alleine funktionieren. Oder der Fuß kann nicht allein spazieren gehen. Wir gehören zusammen. Kain war auch solch ein Einzelgänger, und als Gott ihn fragte, Kain, wo ist dein Bruder Abel? Da antwortete er, soll ich meines Bruders hüten?

müssen wir aber auch gut aufpassen, ob uns jemand zum Bösen verführen will. Bambo meinte, das kleine Hirschlein mit den lieben Äuglein hat doch nichts Böses im Sinn und wird mich nicht im Stich lassen. Pass auf! Auch die kleinen Lügen und die scheinbar kleinen Ungerechtigkeiten können schlimme Folgen haben. Meistens sind die Elefanten sehr vorsichtige Tiere. Sie werden keine Brücke überschreiten, ohne erst mit den Vorderbeinen zu prüfen, ob sie auch hält. Deshalb geschah einmal Folgendes. Die Leute in Wuppertal wollten als besondere Reklame für einen Zirkus einen Elefanten in der Schwebebahn mitnehmen. Kennt ihr die Wuppertaler Schwebebahn? Stellt euch eine Straßenbahn vor, die nicht auf der Erde über Schienen läuft, sondern an einer Schiene hängt und durch die Luft fährt. Als ich die Bahn in Bewegung setzte, schlug der Elefant die Scheiben der Tür kaputt, machte sie auf und sprang in die Wupper. Ja, er will immer festen Grund unter den Füßen haben. Aber Wambo war übermütig und der Übermut führt zur Unvorsichtigkeit. Das merkt euch.

gesprochen wir Leitung. Genau wie die Elefanten von Jugend an unter der Leitung der Eltern stehen. Ich kenne kein Tier, das sich so willig leiten lässt wie ein Elefant. Im Zirkus oder im Zoo sehen wir manchmal, dass junge Leute einen Riesenelefanten führen können. Ihr kennt sicher die Geschichten von Tarzan und Samba, dem Elefantenjungen. Die holländische Luftfahrtgesellschaft KLM hat große Flugzeuge, die extra eingerichtet sind, allerlei Tiere zu transportieren. Löwen aus Afrika, Zebras von Tansania, Riesenschlangen aus Asien und alle möglichen anderen Tiere. Nun ist es besonders schwierig, Elefanten in ein Flugzeug hinein und wieder herauszubringen. Da hat man einen Trick gefunden. Man schickt ein kleines weißes Huhn mit. Es ist darauf trainiert, sich mit dem Elefanten anzufreunden und sogar auf seinem Kopf zu sitzen. Zusammen mit dem kleinen weißen Huhn lässt sich der Riese aus Afrika oder Indien ganz leicht leiten. Das ist ganz interessant zu sehen. Er will nicht allein gehen. Das Huhn muss mit und läuft kakelnd vor ihm her. So brauchen wir alle Gottes Leitung in unserem Leben. Er gebraucht manchmal kleine Dinge, um uns näher zu sich zu bringen. Keiner sollte sagen, das ist mir zu dumm. Der Einzelgänger läuft sich tot und sein Leben ist sinnlos und ziellos. Nur wer dem Vorgänger Jesus Christus nachfolgt, geduldig und treu, der wird ans Ziel kommen. Sein Leben ist nicht arm und hoffnungslos, sondern voller Freude geht er dem Licht entgegen. Wambo, der Einzelgänger, der Riese von Sumatra, endete viel zu früh in einer Schlucht im Barisan-Gebirge. Und sein letztes Röcheln verhallte im wilden

Liebe Kinder, habt ihr schon von dem römischen Kaiser Nero gehört? Der war ein gottloser, schlimmer Mann. Er verfolgte die Christen. Männer und Frauen ließ er gefangen nehmen und verurteilte sie zum Tode. Das Urteil lautete Ad Leones, für die Löwen. In Rom kann man noch heute das große Amphitheater sehen, genannt das Kolosseum. Ihr wisst ja alle, wie ein Fußballstadion aussieht, nicht wahr? So ähnlich müsst ihr euch ein Amphitheater vorstellen. Nur war es rund gebaut. In dem Amphitheater waren Löwenkäfige. Die Löwen hatten einige Tage nichts zu fressen bekommen, damit sie ganz ausgehungert waren. Man trieb die Christen in das Theater und öffnete die Käfigtüren. Die Löwen stürzten sich wild auf die armen Menschen und töteten viele. Aber auch Nero konnte die Christen nicht ausrotten. Es ist so, wie Hiob, ein großer Mann in der Bibel, es gesagt hat. Wem ist es gelungen, gegen Gott anzugehen? Und was geschah eines Tages? Unter den Christen war auch ein Sklave, der von seinem Herrn weggelaufen war. Man war ihm mit Bluthunden auf die Spur gekommen und hatte ihn wieder eingefangen. Nun sollte er mit den Christen sterben, einfach für die Löwen. Bevor man ihn gefangen nahm, hatte er sich einige Monate im Wald versteckt gehalten und etwas ganz Interessantes erlebt. Eines Tages hörte er ein klägliches Wimmern wie von einem verwundeten Tier. Als er sich vorsichtig herzuschlich, sah er einen Löwen, der an seiner linken Vorderpfote so etwas wie ein großes Geschwür hatte. Die Krallen an dem Fuß waren beinahe nicht mehr zu sehen. Der Sklave wagte sich heran und zog vorsichtig einen großen Dorn aus dem Geschwür heraus. Der Löwe ließ das alles zu. Er knurrte und brummte ab und zu, aber er ließ sich alles gefallen, als ob er wüsste, dieser Mann will mir helfen. Die beiden wurden für kurze Zeit gute Freunde. Doch danach verschwand der Löwe. Als der Sklave dann nach einigen Monaten gefasst wurde, dachte er nicht mehr an den Löwen. Aber was geschah? Der Sklave stand mit vielen Christen mitten in der Arena. Die Löwenkäfige wurden geöffnet. Da springt ein großer Löwe direkt auf den Sklaven zu, beriecht ihn und leckt ihm die Hand. Als die anderen Löwen mit aufgesperrtem Maul ankommen, richtet sich dieser Löwe auf und brüllt mit seiner gewaltigen Stimme, sodass die Raubtiere langsam zurückweichen. Die vielen Leute, die zuschauen, sind sehr erstaunt. Sie können das nicht verstehen und schreien, lasst sie leben, lasst sie leben. Und so kam es, dass zum ersten Mal unter der Herrschaft Neros eine Schar Christen verschont blieb. Die Barmherzigkeit hatte gesiegt.

Kennt ihr die Geschichte von Daniel? Daniel war so etwas wie ein Premierminister im Reich des Königs Darius. Er hatte manche Feinde, die ihn beneideten. Am liebsten hätten sie ihn beim König verklagt, damit er zum Tode verurteilt würde. Aber sie konnten keine Schuld an Daniel finden. Der König Darius liebte und schätzte ihn sehr, weil er ein ehrlicher, aufrichtiger und tüchtiger Mann war. Da erfanden die Feinde Daniels einen bösen Plan. Sie beredeten den König, ein Gesetz herauszugeben, nachdem jeder im ganzen Land einen Monat lang nur den Gott der Meder und Perser anbeten und verehren dürfte. Und der König Darius unterschrieb das Gesetz. Nun, die Perser beteten die Sonne an. Doch Daniel tat das nicht. Er hatte die Gewohnheit, dreimal am Tag zu Gott zu beten. Im oberen Stockwerk seines Hauses hatte er ein Fenster in Richtung Jerusalem. Und so konnten die Leute genau beobachten, wie der zweite Mann nach dem König Darius am Morgen, am Mittag und am Abend seinen Gott lobte und anbetete. Schnell liefen die Feinde Daniels zu dem König und meldeten ihm: Es ist ein Mann in deinem Reich, Herr König, der dein Gebot nicht achtet. Was soll man mit diesem Mann tun? Der König antwortete: Er soll, wie es im Gesetz steht, in die Löwengrube geworfen werden. Dann sagten sie: Dieser Mann ist Daniel, der Zweite in deinem Reich. Da wurde der König sehr traurig und erkannte plötzlich, was die Männer eigentlich in Sinn hatten mit ihrem Gesetz. Sie wollten Daniel aus dem Weg schaffen, damit sie seinen Platz einnehmen konnten. Er war ja schließlich ein Jude, ein Fremdling. Der König Darius konnte nichts ändern, und Daniel wurde in die Löwengrube hinuntergelassen. Vorher sagte der König zu ihm: Daniel, dein Gott, zu dem du täglich betest, kann dich von den Löwen erretten. Daniel antwortete: Herr König, hab keine Angst. Mein Gott wird mich nicht verlassen. Und die Bibel sagt, dass Daniel durch seinen Glauben an Gottes Macht bewahrt wurde. Der Herr sandte einen Engel, der den Löwen den Rachen zuhielt. Früh am anderen Morgen holt Darius selbst Daniel aus der Löwengrube, und dann wurden die Männer, die Daniel so gemein behandelt hatten, in die Löwengrube geworfen. Noch ehe sie auf den Boden ankamen, hatten die Löwen sie bereits zerrissen mit ihren Zähnen. Als man in Amerika in einer Sonntagsschule einmal fragte, warum die Löwen den Daniel nicht gefressen hätten, antwortete ein Junge: An Daniel war nicht viel Fleisch. Es war alles Rückgrat. Der Glaube an Gottes große Macht hatte Daniel gerettet.

Nun will ich euch noch eine lustige Löwengeschichte erzählen, die euch bestimmt interessieren wird. Ich hatte einen Freund, der leider arbeitslos war, wie so viele in unserer Zeit. Er versuchte alles Mögliche, um einen Job zu finden. Doch weil er nicht besonders groß und stark war, konnte er keine schwere Arbeit annehmen. Eines Tages las er in der Zeitung, dass in einem Zirkus eine Aushilfe gesucht wurde. Er meldete sich und zu seinem Erstaunen wurde seine Größe, die Länge seiner Arme und der Kopfumfang gemessen. Er dachte, was soll das denn bedeuten? Schließlich sagte man ihm, sie können 40 Mark in der Stunde verdienen und brauchen nur 5 Stunden am Tag zu arbeiten. Das war eine willkommene Überraschung für ihn. Als er fragte, was er denn zu tun hätte, sagte man ihm, sie müssen den Löwen spielen. Unser alter Löwe ist plötzlich gestorben und es dauert ein paar Wochen, bis wir einen neuen bekommen. Wir haben den alten Löwen das Fell abgezogen, das sollen sie anziehen. Sie brauchen nur in dem Käfig zu sitzen und ab und zu ein bisschen zu brummen. Außerdem haben wir es so eingerichtet, dass wenn sie ein Bein bewegen, der Schwanz auch hochgeht und sich bewegt. Mein Freund wäre am liebsten davongelaufen, doch er brauchte ja das Geld. So willigte er ein. Die Löwenhaut passte ihm gut, er konnte durch die gläsernen Augen sehen, brummen konnte er auch ganz gut, und tatsächlich, der Schwanz war leicht zu bewegen. Zuletzt bekam er Spaß an der ganzen Geschichte. Doch eines Tages sah er aus seiner Ecke, wie ein großer Löwe hereinkommt und ganz eindrucksvoll, langsam und leise auf ihn zugeht. Eigentlich wollte er sich schnell aus dem Staub machen. Das war ihm nun doch zu riskant. Aber er dachte an die gute Bezahlung und blieb sitzen. Als der Löwe näher kam, brummte der unechte Löwe und bewegte den Schwanz. Daraufhin kam der Löwe ganz nah an ihn heran, rieb seinen Kopf an seinem Kopf, wie die Löwen das zu tun pflegen, und er hörte doch zu seinem Erstaunen, dass der andere große Löwe sagte, »Verdienst du auch 40 Mark in der Stunde?« und ging weiter. Die Leute im Zirkus klatschten begeistert über solch eine Löwenfrau.

0: sein, dann lass Jesus in dein Herz hinein und fange an, Gott hoch zu preisen. Dann wirst du ein Kind Gottes heißen.
1: König, so wird unser Gott genannt. Und damit liegt es auf der Hand, dass all die Mädchen, die sein Kind, somit Prinzessinnen noch sind. Doch musst du dann auch danach streben, so wie eine Prinzessin ja zu leben, zu meiden Sünden, Schmutz und solcherlei, denn dieses schickt sich nicht dabei.
2: Ja, unser Gott ist Herr der Herren, ihn soll die ganze Welt verehren. Er schenkt uns wunderbare Gaben und möchte uns als Kinder haben. Ist das nicht wunderbar und fein, ein richtiges Königskind zu sein? Drum danke Gott und freue dich,

0: Prinzessin sein, dann lass Jesus in dein Herz hinein und fange an, Gott hoch zu preisen. Dann wirst du ein Kind Gottes heißen.
1: König, so wird unser Gott genannt. Und damit liegt es auf der Hand, dass all die Mädchen, die sein Kind, somit Prinzessinnen noch sind. Doch musst du dann auch danach streben, so wie eine Prinzessin ja zu leben, zu meiden Sünden, Schmutz und solcherlei, denn dieses schickt sich nicht dabei.
2: Ja, unser Gott ist Herr der Herren. Ihn soll die ganze Welt verehren. Er schenkt uns wunderbare Gaben und möchte uns als Kinder haben. Ist das nicht wunderbar und fein, ein richtiges Königskind zu sein? Drum danke Gott und freue dich,

Ich kann mir vorstellen, so eine kleine Olive, ich werde jetzt zerdrückt. Verstehst du? Ich werde zermalmt. Ich bin nichts mehr. Meine ganze Schönheit ist dahin. Er gab mir Schönheit statt Trauerkleid. Verstehst du? Gott will was anderes aus deinem Leben machen. Er will Öl und Most und Korn aus deinem Leben rausholen. In da diese beiden Brüder da, die dann sagten, lass uns seinen zu linken und zu rechten sitzen und so weiter. Und dann hat Jesus etwas gesagt. Weißt du, ihr wollt groß rauskommen, aber seid ihr bereit, den Preis zu bezahlen? Markus Kapitel 10, Vers 37. Und sie sprachen zu ihm, gib uns, dass wir sitzen, einer zu rechten und der anderen zu linken in deinem Reich, in deiner Herrlichkeit. Wir möchten in der Gemeinde links und rechts sitzen und anführen und ganz groß rauskommen, gelobt werden. Und Jesus sprach zu ihnen, zu den beiden Brüdern, ihr wisst nicht, was ihr bittet. Die meisten Christen wissen nicht, was sie bitten. Herr, segne mich. Weißt du, was Segen ist? Da wirst du gequetscht. Da wirst du geklopft. Mit dem Dreschflegel. Das ist nicht so zart und sanft. Verstehst du? Da wird draufgeklopft, bis geht nicht mehr, bis alles raus ist, bis der letzte Korn raus ist. Und dann wirst du in die Luft geworfen und fällst runter. Und Spreu vom Weizen wird getrennt. Ihr wisst nicht, was ihr bittet. Könnt ihr den Kelch trinken, den ich trinke? Oder euch taufen lassen mit der Taufe, mit der ich getauft werde? Könnt ihr das? Freilich, Fromme können das. Sie sprachen, ja Herr, das können wir. Aber Jesus sprach zu ihnen, ihr werdet zwar den Kelch trinken,

0: den ich trinke und getauft werde mit der Taufe, in der ich getauft werde. Aber zu sitzen zu meiner Rechten oder zu meiner Linken steht mir nicht, euch zu geben. Ich kann es, ich verfüge nicht darunter. Ihr werdet das bekommen, und das ist auch passiert, sondern das wird denen zuteil, die dafür bestimmt sind. Jeder Mensch von uns hat eine Bestimmung. Lebe dein erfülltes Leben, das ist mein Thema. Jeder von uns hat eine Bestimmung, und die sollen wir erfüllen. Aber es geht den gleichen Weg. Du musst den Kelch trinken und die Taufe über dich ergehen lassen. Die Feuertaufe. Weißt du, Leute beten, oh Herr, taufe uns mit Geist und Feuer. Weißt du, die wissen gar nicht, was Feuertaufe ist. Feuertaufe, da wird alles verbrannt, da bleibt nichts mehr übrig. Da ist von dir nur noch Asche übrig. Das ist die Feuertaufe. Und die Brandstätte ist dann die fruchtbarste Stätte. Da wächst wieder was. Eine Rodung. So, ihr könnt das nicht. Wenn wir unsere Bestimmung erreichen wollen und so weiter, und jeder hat eine Bestimmung, der sollte bereit sein, Herr, den Kelch zu trinken und die Taufe über mich ergehen zu lassen. Auch was es ist. Es ist interessant, jeder der Apostel starb als Märtyrer. Jeder der Apostel. Nachweislich. Außer dem Johannes, aber dem ging es auch nicht besser. Verstehst du, dann hat man in Pech getaucht und auf der Insel Patmos, der Todesinsel, rausgeworfen und sagt, krepier, verrecke. Also, da ist keiner im Bett gestorben. Der eine ist erstochen worden, als ich in Madras war. Der Thomas wurde beim Beten erstochen. Der andere wurde geschleift durch die Stadt und so weiter. Lies mal diese Märtyrergeschichten. Und jeder ging in eine bestimmte Richtung. Jeder hatte ein anderes Ziel gehabt, und sie haben dort das Evangelium gebracht, diese Aposteln. Und wir wollen was von Gott erreichen, wir wollen gesegnet werden, aber wir müssen mit dieser Taufe getauft werden, aus diesem Kelch trinken. Wir haben heute Abendmahl. Weißt du, wir trinken also einen Schluck, aber da bedeutet es viel mehr. Das Abendmahl ist viel mehr. Der Teil am Leiden Jesu. Das Brot wurde gebrochen. Der Teil am Leiden Jesu. Wir sind beteiligt an dem ganzen Heilsgeschehen. Nicht nur symbolisch beim Abendmahl, sondern in Wirklichkeit im Alltag draußen, wo du lebst, mit deiner Familie, deinen Nachbarn, in deinem Kiez. So, wir müssen lernen, aus der Hand Gottes alles zu nehmen. Es steht uns nicht zu. Und Jesus sagt, es steht mir nicht zu, euch zu geben. Das ist eure Bestimmung. Und jeder hat eine andere Bestimmung. Der eine stirbt mit 17 und der andere mit 120. Jeder hat eine andere Bestimmung. Weißt du, wann die Vollendung in deinem Leben stattfindet? So, aus der Hand Gottes, wir müssen mit ihm zusammenarbeiten, und er gestaltet unser Leben. Er ist der Töpfer, wir sind der Ton. Und der Herr entscheidet, was für ein Gefäß du wirst. Jeder möchte eine schöne Vase, eine wunderbare Vase zur Ehre Gottes irgendwo ganz hoch oben stehen. Aber der Herr Jesus, es kann sein, dass der liebe Gott dich zum Nachttopf macht, wo die Leute den ganzen Abfall abgeben. Den ganzen Shit. Da stehst du, wo die alles ausladen und auskotzen und was weiß ich. Und er macht dich auch zu einem Gefäß. Und so ein Gefäß ist sehr brauchbar und sehr nötig. Die Blumenvase brauchst du alle Jahre wieder mal. Bei der Hochzeit, Geburtstag. Aber so Nachttopf brauchst du regelmäßig dreimal am nachts manchmal. In aller Liebe. Wenn Gott uns was gibt, dann musst du dich nicht sorgen, wie geht's weiter. Du hast eine Bestimmung. Und Gott hilft. Gott legt eine Last auf und er hilft einem zu tragen, diese Last. So, und er versucht und hilft uns und steht uns bei, dass wir zum Ziel kommen. Jeder hat ein anderes Ziel. Geht in eine andere Richtung. Der eine geht nach Ägypten, der andere geht nach Griechenland, der andere kommt nach Italien, der andere macht eine Weltreise wie Paulus. Jeder gestaltet sein Leben anders. Und deshalb ist so wichtig, was Gott gesetzt hat, was Gott gepflanzt hat, das ist echt. Und du hast eine Bestimmung. Und du solltest von deiner Bestimmung nicht weglaufen. Das ist meine Bestimmung. Das ist der Wille Gottes. Und Jesus sagt einmal, alles, was mein Vater nicht gepflanzt hat, das wird er ausreißen. Was er nicht gebaut hat, das wird er zerstören. Und in unserem Leben ist so vieles, was Gott nicht gebaut hat. Lass uns ganz ehrlich sein. Lass uns nicht Theater spielen. Das ist meine Gemeinde, meine Kirche, mein Haus. Weißt? Alles, was nicht von Gott kommt, schadet uns. In aller Liebe. Alles, was nicht von Gott kommt, vergiftet uns. Alles, was nicht von Gott kommt, ruiniert uns, macht uns fertig. Was nicht von Gott kommt, das blockiert uns sogar in unserem Leben, in unserem Alltag. Das ist ein Ballast. Diese Tage habe ich auch darüber gesprochen, was nicht durch die Offenbarung entstanden ist, ist eine Last. Und deshalb sind so viele Menschen verbittert, weil sie verbitterte Menschen mitgenommen haben. Was Gott nicht gepflanzt hat und Gott nicht bearbeitet hat. Was nicht von Gott kommt, das lähmt uns und bringt uns nicht weiter. In aller Liebe, ich will euch sagen, lebe ein erfülltes Leben, aber du musst ein bisschen aufpassen und die Verkehrszeichen Gottes beachten. Du kannst nicht einfach Vollgas drauf fahren. Es gibt Regeln im Verkehr. Auch im geistlichen Leben gibt es Regeln. Du musst warten, bis grün ist und nicht schon bei Rot abfahren. Das ist dein Führerschein los, deine Heilsgewissheit. Was nicht von Gott kommt, das hält uns nur auf, wirft uns zurück, zerstört uns. Was nicht von Gott kommt, kostet uns unnötig viel Zeit und Geld und Kraft. Was nicht von Gott kommt, das schadet nicht nur mir, sondern der ganzen Familie und der ganzen Gemeinde. Weißt du, das ist wie Sauerteig. Das durchsäuert den ganzen Teich. Doch was von Gott kommt, das ist immer gut. Was er genehmigt hat, was er zugelassen hat. Und alles, was du brauchst, ist dir bereits gegeben. Jetzt komme ich zum nächsten Punkt. Es liegt nicht in meiner Macht zu bestimmen, dass du kommst links und du kommst rechts auf dem Stuhl. Die Taufe werdet ihr erleben und den Kelch werdet ihr trinken müssen. Das wird euch nicht erspart bleiben. Aber die Bestimmung steht schon bereits drin. In deinem Herzen ist schon drin, was du bist und wer du bist und was du sein solltest. Also ich habe bei der Geburt von meinen Kindern beobachtet, in dem Moment, die ersten paar Sekunden, wusste man schon ganz genau, was für ein Temperament das Kind haben wird. Verstehst du schon? Vom Charakter, das kriegt man schon mit in den ersten paar Minuten. Da musst du nicht warten, bis man alt und grau bist, um das Temperament herauszukriegen. Das weiß man, wenn man genau aufpasst. Einer, der Draufgänger ist, der schreit und brüllt und macht. Und der andere, der ist sanft und still und so weiter und mal ist nett und lieb. Verstehst du, das äußert sich nachher. In jedem ist schon die Bestimmung drin, ist bereits gegeben, steckt schon in dir. Die wahren Gläubigen leben aus dem Reichtum Gottes, aus dieser Fülle. Und du musst nicht mehr irgendwie jetzt was entwickeln. Deine Bestimmung, wo du links oder rechts oder vielleicht hinten sitzen wirst oder vorne, weißt du, das ist schon festgelegt in deine Gene, in aller Liebe, in deiner Gene. So, in Gott werden wir wirklich reich. Und wenn Gott uns entwickelt und Gott an uns arbeitet, wir werden mehr und mehr zu dem kommen, was Gott sich vorgenommen hat. Das ist mir ein auserwähltes Werkzeug. Obwohl er ein Verbrecher war, noch im Augenblick. Einen ganzen Aktenkoffer Haftbefehle in der Tasche hatte. Das ist mir ein auserwähltes Werkzeug und er wird meinen Namen tragen vor den Juden, vor den Nationen. Und es wird eine Dampfwalze sein und er wird Gemeinden gründen, wird sich von nichts aufhalten lassen. Kein Tod und Teufel wird ihn behindern können. Saul von Tarsus, seine Bekehrung. Weißt du, es lag in ihm drin. Bei der Wiedergeburt, bei der Bekehrung lag das alles drin. Er ist eigentlich schon vom Mutterleib erwählt gewesen. Nicht erst da, als der Bruder Ananias vorbeikam. Unsere Erwählung, auch die geistliche Erwählung, jeder Gläubige ist schon von Ewigkeit, vor Grundlegung der Welt bestimmt, für eine bestimmte Aufgabe, für eine bestimmte Funktion, dass du das auslebst. Leb aus der Gnade Gottes, aus der Gunst Gottes. Und Paulus möchte vieles machen, anders machen, aber der Herr sagt, lass dir an meiner Gnade genügen. Meine Kraft ist in den Schwachen mächtig. So, wer aus der Gnade Gottes lebt, jetzt kommt, wie man reich wird. Und ich möchte dir zeigen, wie man reich wird. Weißt du, im Reich Gottes gibt es keine Bettler. Also ich meine, Reich Gottes, in der Gemeinde des Herrn Jesus Christus gibt es keine Bettler. Gott hat jedem was gegeben. Keiner kann sagen, er hat mir nichts gegeben. Der eine hat 2 Pfund bekommen, der andere 5 Pfund bekommen, der andere 10 Pfund. Da gibt es keine Bettler. Aber jetzt heißt es, erwecke die Gabe, die in dir hineingelegt worden sind. Die Segnung, die in dir hineingelegt worden ist. Der Wille Gottes, der Plan Gottes für dein Leben, was da hineingelegt ist. Und wie funktioniert das? Weißt du, Gott hat Geld nicht erfunden. Das hat der Teufel gemacht. Den Götzen Mammon, das ist eine Kreation Satans. Das ist nicht Erfindung Gottes. Leute, macht euch Geld. Die Zivilisation hat es entdeckt und verwirklicht und so weiter. Bei Gott leben wir noch wie die alten Leute in der Steinzeit, durch Tausch. Wenn da früher ein Häuptling mit dem anderen Bund geschlossen hat, hat er seinen Gürtel genommen, dem gegeben, und er hat seinen Gürtel ausgezogen, ihm gegeben, und sein Schild und sein Schwert, und das war ein Tausch. Sie haben die Macht getauscht. Wir leben immer noch wie in der Steinzeit, und Gott ist noch dieser uralte Gott aus der Steinzeit, durch Tausch. Wir leben durch Tausch, ob du das glaubst oder nicht, ich werde den Beweis antreten. Wir Menschen haben früher immer nur getauscht. Die Felle, die ich dort auf der Jagd mir errungen habe, die tausche ich jetzt gegen Bernstein von mir aus. Oder Kartoffeln. Weißt du, da wurde getauscht, im Altertum, in der Antike wurde getauscht. Und erst später, als die Zivilisation kam, hat man Geld gedruckt. Und heute ist das Geld nichts wert, ist nur Klopapier, das man bedruckt hat. Da ist überhaupt keine Deckung mehr. Aber früher wurde getauscht. Nur nebenbei. Und bei Gott wird das immer noch getauscht. Wir tauschen unseren Mangel in seine Fülle ein. Ich gebe meine Armut, mein leeres Gefäß, und der Herr braucht ein leeres Gefäß, damit er es füllen kann. Und wir tauschen unsere Schwäche mit ihm in seine Stärke. Und plötzlich sind wir so stark, ich gebe meine Schwäche ihm an. Und er gibt mir seine Kraft. Wahre Gläubige führen ein fantastisches Leben. Sie leben in einem anderen System. Nicht in diesem Mammon-System, sondern im System Gottes. Und wir vertauschen das, was unsere Probleme, geben wir ihm ab. Und er gibt uns seine Lösungen. Ich gebe ihm meine Fragen. Er gibt mir seine Antworten. Wir geben ihm das, was uns beschäftigt. Unsere Trauer, unsere Komplexe. Und so weiter, unsere Lehre, und er gibt unseren Trost, seinen Trost und seine Gesundheit und seine Kraft. Wir geben ihm unsere Traurigkeit und er gibt uns seine Freude. Er nimmt es ab. Wir geben ihm unsere Sünden ab und er gibt uns seine Heiligkeit und Reinheit. Geschwister, das ist dieses Tauschen. Wir sind immer noch im Tauschen. Wir haben unser Gestern genommen und wir geben unser Gestern Gott ab. Und er gibt uns seine Zukunft und sagt so, du hast jetzt dein Gestern, deine Vergangenheit, dein altes Leben mir gegeben, jetzt gebe ich dir mein neues Leben. Ein fantastisches Leben. Lebe in der Fülle Gottes. Lebe ein erfülltes Leben. Wir geben ihm unser zerbrochenes Herz. Und wenn ihr rumgucken würde, viele haben gebrochene Herzen. Enttäuschungen hinter sich und was weiß ich, Bitterkeit. So, dein zerbrochenes Herz nimmt er und heilt und füllt mit Liebe und mit Frieden. Wir geben ihm unsere Wunden ab und er verbindet uns und heilt uns. Ein paar Mal muss er vielleicht verbinden. Weißt du, eine Wunde heilt nicht sofort mit einem Schlag. Wir geben ihm unsere Zweifel und er gibt uns seine Botschaft und sagt, so ist es. So spricht der Herr. Das ist der Weg. Wir geben ihm unsere Tests und Prüfungen, wo wir durchgefallen sind oder gerade so durchgekommen sind, recht und schlecht. Und er gibt uns sein Zeugnis. Mein Kind, du hast wohlgetan. Du hast überlebt. Du hast geschafft. Wir schreien zu ihm und er hört uns und befreit uns von unseren Ängsten. Das ist dieser Tausch. Wir sind mittendrin im Tauschgeschäft, im Tauschhandel. Wir geben unser altes Leben ihm und er gibt uns sein neues Leben zurück. Eine neue Schöpfung. Das Alte ist vorbei. Wir geben unsere Verluste ihm. Wir sind im Tauschhandel. Lebe ein erfülltes Leben und er gibt uns seine Gewinne, den Nutzen. Den Erfolg auf seine Art und Weise. Wir lassen hier was los und sagen, kommt, nehmt. Und er gibt uns hundertfältig wieder zurück. Ich bin begeistert, dass ich in diesem Tauschgeschäft immer noch drin sein kann. Weißt du, ihr könnt nicht Gott und Mammon zur gleichen Zeit dienen. Du kannst die Dinge nicht kaufen. Du kannst Leistungen nicht bezahlen. Wir müssen nur tauschen. Gott dienen heißt tauschen. Und mit Gott machst du ein gutes Geschäft. Verstehst du? Du gibst deine Lumpen und er gibt seine Festkleider, seine Jubelgewänder. Weißt du, wir geben unsere Lumpen und wir tauschen so viel ein mit ihm. Und sie möchten, weißt du, der Himmel möchte wissen, deine Not, deine Schwierigkeiten, deinen Zustand, damit er dir was geben kann, der Allmächtige. Wenn du etwas aufgibst, dann, weißt du, dann musst du was loslassen. Aber ich kenne Leute, und das ist ein Problem. wenn sie was aufgeben, sie möchten am liebsten alles behalten. Ich werde nie vergessen, ich bete in Ingolstadt für einen kranken Mann, älteren Herrn, eigentlich war er Frührentner irgendwo. Bete, ich lege die Hände auf und sage, lieber Herr, berühre ihn. Und während ich so die Hand ausstrecke, zieht er mir die Hand zurück und sagt, Pastor, bevor Sie beten, möchte ich noch etwas sagen. Bete so, dass ich geheilt werde, aber noch meine Rente behalten kann. Verstehst du, dann kann ich nicht mehr billiger Straßenbahn fahren, dies, nicht mehr so und so. So, viele wollen nicht aufgeben und loslassen die Dinge, die da sind. Warum? Dann haben sie nichts mehr, was sie wo die Leute Mitleid zeigen, bedauern und sagen, ach der Arme, was der alles durchmachen kann. Dann müssen sie selbst etwas tun. Und deshalb tauschen sie nicht, behalten noch was zurück. Habt ihr wirklich so teuer verkauft? Fragt Petrus den Ananias und die Sapphira. Tausch mit dem Herrn alles, gib dem Herrn alles und er gibt dir alles wieder zurück. Und zwar in hundertfältiger Art und Weise. Viele Menschen haben nicht kapiert, was der Tausch ist. Denk nur an diese Jochebed, die Mutter von Moses. Sie hat den Jungen aufs Wasser geschickt und so Körbchen gelegt und gesagt, Junge, Gott mit dir. Sie hat es Gott übergeben. Und dann hat Gott den Jungen ihr zurückgegeben. Verstehst du, da musste sie den Jungen nicht mehr verstecken. Da standen zwei Soldaten an der Tür links und rechts. Passt auf, das ist ein Königssohn, der hier gestillt wird. Und der kann schreien, so viel er will. Der konnte frei auf der Straße spielen. Sie hat Gott abgegeben und hat auf einer ganz anderen Art und Weise zurückbekommen. Geschwister, was wir Gott geben, egal ob es gut oder schlecht ist, wir geben Gott ab und der gibt uns wieder auf gute Art und Weise zurück. Und das ist hundertfältig gut. Die Jochebed, die konnte den Moses jetzt belehren und sagen, Junge, du wirst von Gott gebraucht, du hast eine Bestimmung, nicht umsonst bist du aus dem Wasser gezogen worden damals. Tausche gerne. Ich möchte dich einladen, 2015, fang an, vieles einzutauschen, wegzugeben. Du gibst deine Freunde hier auch ab und Menschen, die du denkst, das sind so wichtig und mit denen, ohne denen kann ich nicht auskommen. Aber ich sage dir eines, wenn du sie Gott abgibst, gib Gott 100 oder 1000 andere Freunde. Oder diese Freunde werden noch herzlicher. Aber du musst lernen, Gott abzugeben. Wer einmal auf den Geschmack des Tauschens gekommen ist, der wird nicht mehr los, der wird immer nur noch schacheln. Ich tausche. Das war früher in der DDR. Als ich mal privat mal hier in Ostberlin irgendwo übernachtete, weißt du, die Leute haben die Zeitung gelesen und studiert. Und da hieß es immer, ich tausche. Reifen gegen das und das. Ich tausche. Ich tausche. Das war die Lieblingsseite in der Zeitung hier. Weil die haben gelesen, schon bin zwar Gast dort gewesen, wir müssen die Zeitung studieren, was alles getauscht wird. Dann sagt Zement gegen Gips. Oder was es auch immer gewesen ist. Die haben getauscht. Und so haben sich trotzdem System am Leben gehalten. Geschwister, und trotzdem diesem dreckigen, schmutzigen Mammonsystem können wir uns im Leben halten, indem wir tauschen. Ich, guck, was hat Gott jetzt mitzugeben? Was kann ich eintauschen heute? Was kann ich ihm geben und abgeben? Und je mehr ich abgebe, desto mehr kriege ich wieder zurück von ihm. Wer einmal auf diesen Geschmack gekommen ist, der hat eine andere Speisekarte, der braucht nicht mehr zu jammern und zu klagen, der kann glücklich und zufrieden sein, ausgeglichen und fröhlich seine Straße ziehen. Wer die Ehre und die Gunst Gottes einmal genießt, der braucht nicht mehr die Ehrungen der Menschen. Hast gut gemacht. Prima, wunderbar. Der braucht keine Anerkennung, der weiß, Gott hat mich anerkannt. Und wenn er mich anerkennt und mich ehrt und mich auszeichnet, ich habe Wohlgefallen an ihm. Wenn er diese Stimme hört vom Himmel, ich habe Wohlgefallen an ihm. Mein Sohn, meine Tochter, du hast wohlgetan. Ach, dann pfeifst doch auf die ganzen Titel und Auszeichnungen, was die Menschen geben. Gott hat schon alles vor langer Zeit für dich vorgesorgt, vor Grundlegung der Welt. So, gestern und morgen, das sind die beiden Tage, die solltest du dir frei halten. Gestern und morgen. Dein Tag ist heute. Jetzt und hier. Lebe ein erfülltes Leben. Du sollst diesen Tag frei halten von Sorge und von Furcht. Und vor Zweifel, dieser Tag, diese beiden Tage, gestern und morgen, gehören mir nicht. Ich verwalte darüber nicht. Ich bin nicht der Herr dieser Tage. Gestern ist vergangen. Das ganze Geld der Welt ist passé, vorbei. Guck mal, wie viel hast du verdient? Rechne mal aus, du hast gearbeitet und geschuftet. Und wie viel ist dir übrig geblieben? Am Ende deines Lebens. Wie viel? Denk darüber nach. Selbst wenn du noch so gut angelegt hast, die Inflation hat alles gefressen. Dein Gestern kannst du nicht mehr zurückkaufen mit dem ganzen Geld dieser Welt. Wir können die Fehler von gestern nicht mehr wieder gut machen. Gestern gehört mir nicht mehr. Leb heute. Und deshalb, du kannst dein Leben gestalten. Wir können all die Verluste von gestern nicht mehr wieder wettmachen. Selbst wenn ich mich so anstrengen würde. Du kannst dies gestern nicht mehr aufarbeiten. Und der andere unheimliche Tag, das ist der Morgen. Verfügst auch noch nicht. Dieser Tag ist nicht unter deiner Kontrolle. Dieser Tag steht unter der Kontrolle Gottes. Mein ist das Gericht. Mein ist die Rache. Weißt du, mein ist die Vergeltung. Diese zwei Tage, die verfügst du nicht. Diese beiden Tage, gestern und morgen, stehen ausschließlich unter Gottes Kontrolle. Deshalb mach dir nicht so viel Kopfzerbrechen über gestern und morgen. Was da war, deine Vergangenheit, wo bin ich da hingeraten, was ist alles gewesen, vergiss es. Ich vergesse alles, was da hinten war, sagt Paulus, und strecke mich aus nach dem, was vor mir ist. Ich weiß auch noch nicht, was da kommt, aber ich weiß, Herrlichkeit wartet auf mich. Aber das jetzt und heute und hier, das gehört mir. Jeder Mensch kann nur den Kampf eines einzigen Tages kämpfen. Da kann ich gestern, morgen und heute noch kämpfen. Das ist verrückt. Das heute, was du heute brauchst, hat dir Gott alles gegeben. Und wir beten im Vater unser und Leute sollen nachdenken, was sie beten und sprechen. Unser tägliches Brot gib uns heute. Täglich. Du musst täglich zum Vater kommen. Täglich vergeben. Täglich dich segnen lassen. Und täglich musst du bitten, Herr, dein Reich komme, dein Wille geschehe. Das heute ist die Bühne, über das du verfügst. Hier sollst du der Akteur sein. Hier sollst du deine Rolle spielen. Das heute, das sind deine Tage. Und die Bibel sagt, wer gute Tage sehen will, Jakobus 3, Vers 13, der soll ein paar Kleinigkeiten tun. Wer gute Tage sehen will und weise sein will, der soll um Weisheit Gott bitten, dass Gott ihm die Werke zeigt, was er tun sollte, was er weggeben sollte oder was er annehmen sollte. Beides gehört dazu. Und er sollte in Demut leben. Jeden Tag, ich lasse mich beschenken. Und jeden Tag, weißt du, Gott hat für deinen Morgen eine Vollpension vorbereitet und alles eingezahlt und alles fertig gemacht. Aber du musst jetzt lernen, hier dein Heute zu gebrauchen, zur Ehre Gottes. Und dich schulen lassen im Vertrauen. Ich vertraue Gott. Der hat es gestern genommen und er wird es morgen führen. Beides ist in seiner Macht und seiner Hand. Und Gott gab uns alle Voraussetzungen für ein gutes Leben. Alle Voraussetzungen. Da musst du nicht beten, Herr, hilf mir, dass ich ein gutes Leben führe. Du hast alles in dir, in deiner Person. Du glaubst nicht? Wer gute Tage sehen will, wer langes Leben haben will, und so weiter, Jakobus 3, Vers 14, der soll ohne Bitterkeit sein. Du bist verantwortlich, ob du versauerst oder versüßt. Bitterkeit. Der soll frei sein von Eifersucht, Neid und Ehrgeiz. Da sind so ein paar Kleinigkeiten. Das kannst du alles selber machen. Du musst nicht um Hilfe bitten. Deine Bitterkeit abgeben. Ich bin wütend, ärgerlich auf den und die. Ich hasse. Verstehst du? Das kommt Bitterkeit. Und Gott lässt, und gestern habe ich darüber gesprochen, Gott lässt dich an dieser Station, an dieser Pfütze vorbeigehen, dieser Mara-Tümpel. Lässt vorbeigehen. Das Wasser ist ungenießbar, aber da muss das Stück Holz rein, das ist das Kreuz. Und wo das Kreuz hineinkommt, ist das Wasser plötzlich schmackhaft. Kannst trinken. Das Kreuz macht den Unterschied, macht deine Bitterkeit genießbar. Und dann Eifersucht, Neid und Ehrgeiz und so weiter. Bitterkeit kann niemals von Gott sein. Gott hat uns nie Bitterkeit gegeben. Der Teufel hat uns das gesagt. Hasse ihn, hasse ihn, hasse ihn. Und genauso wie du jemand hassen kannst oder Angst haben kannst, genauso kannst du diesen Spieß umdrehen. Kannst du sagen, ich liebe. Fang an, nicht nur zu segnen, verstehst du, das ist viel zu fromm. Sag doch den Menschen, den du nicht magst, ich liebe ihn, ich liebe sie, ich liebe die. Gott hat uns nicht den Geist des Neides oder Eifersucht gegeben, der Furcht oder was auch immer ist. Diese Dinge kommen aus einer anderen Produktion. Bitterkeit, Neid und Eifersucht werden in der Hölle produziert. Und danach kommt dieser Rauch und dieser Gestank. Gott gab uns so viel, dass du auf niemand neidisch sein musst. Weißt du, er hat uns so gesegnet, Wir haben mehr wie genug. Nimm's. Willst du zur Linken, so will ich zur Rechten. Das sind die Kinder Gottes. Das ist diese positive Einstellung des Glaubens. Du musst niemanden beneiden. Gott hat genug Energie in der Sonne gesetzt. Die Energie, was die Sonne in einer Stunde sendet, das können wir in 1000 Jahren nicht verheizen. Das ist nachhaltig. Verstehst du? Gottes Kraft erneuert sich täglich und wir dürfen uns täglich erneuern durch die Gnade Gottes. Wer das vergisst und vernachlässigt, der verkümmert. Gott wirkt immer nachhaltig, dauerhaft. Deshalb, willst du gutes Leben leben? Halte dich nicht bei diesen Tümpels auf, die nichts bringen und nichts machen. Seine Güte ist alle Tage neu. Gott ist kreativ, wiederholt sich nicht. Deshalb, Gott macht nicht eine Sache zweimal. Und du musst niemanden kopieren. Du kannst, und wenn du anfängst, mich zu kopieren, gehst verloren. Du musst einfach dich von Gott überraschen lassen. Jeder Tag ist eine neue Schöpfung. Jeder Tag ist ein Sonntag. Jeder Tag ist ein neuer Aufgang. Aus Abend und Morgen wurde ein neuer Tag. So, wir können aber die Dinge der Hölle übernehmen. Das Geistlose, Gottlose, Krampfhafte. Welchen Lieferanten hast du? Wer liefert? Wer beliefert dich? Mit welchem Lieferanten hast du Verträge? Deshalb überleg einmal, guck, wer beliefert mich ständig, just in time, immer wenn ich nicht brauche? Gott oder Satan? Gott ist der Geber aller guten Gaben, steht in meiner Bibel. Und Gott gibt uns nichts Schlechtes. Gott gibt uns nur gute Sachen. Und wer ist dein Lieferant? Wer beliefert dich? Hast du schon gehört? Weißt du, manchmal übers Telefon, übers Internet, du wirst beliefert und besudelt und beschmutzt. Mit allem möglichen Dreck. Frag, wer beliefert dich? Der Herr sagt, ich will dein Versorger sein, dein Lieferant. Und der Herr versorgt uns rundum. Da musst du nicht betteln. Der versorgt bestens, all inklusiv. Gibt es heute die ganze, wenn du verreist, so Hotels, all inklusiv. Da ist alles drin. Alle Verpflegungsarten. Da sind alle Drinks drin, außer Alkohol. Da ist Kaffee drin und Kuchen drin. All inklusiv. Du darfst dich dort wie König benehmen. All inklusiv. Du darfst bei Gott dich wie ein König benehmen. Weißt du, und manche Hotels werben zurzeit sogar noch, habe ich neulich gesehen, Verwöhnungspension. Weißt du, wenn du bei Gott bist, bist du in einer Verwöhnungspension. Du wirst verwöhnt, da wirst noch massiert sogar, auch das ist noch inklusiv. Da wirst massiert, bedient. David sagt, der Herr ist alle, bei dir, Herr, sind alle Quellen meines Lebens. Bei Gott bist du in einer Verwöhnpension. Ob du das glaubst oder nicht, in aller Liebe. Alle meine Quellen sind in dir. Und bist du schon in dieser göttlichen Verwöhnpension einquartiert? Bist du schon aufgenommen worden? Oder ist der Schmalhans dein Koch und Küchenmeister? Verstehst du? Entweder in Verwöhnungspension, wer führt das Zepter bei dir? Verstehst du, wirst du empfangen, oder Teppich wird ausgelegt, wenn du zum Heilen kommst? Es geht nicht um Finanzen, ihr Lieben. Es geht mir nicht um Materielles, was ich hier sage. Weißt du, es geht um das Tauschgeschäft. Geld spielt bei Gott keine Rolle. Hat noch nie eine Rolle gespielt. Wer Gott kennt, er ist ein Freund der Armen, der Waisen und Witwen, die keinen Helfer haben. Für die ist er da. Wer Gott kennt, der ist der Gesegnete, egal wo er ist. Selbst wenn er ein Schärflein ins Opfer schmeißt, er ist gesegnet, wird sogar selig gepriesen. Aus welchen Quellen lebst du? Ich schließe mit einer Geschichte. Da ist eine mennonitische Familie, die wandert von Süddeutschland dann nach Amerika aus und die waren arm, Haufen Kinder, so wie so Mennoniten sind, und viele Kinder gehabt und sie haben gespart, was sie konnten, damit sie die Überfahrt bezahlen können. Und der Vater hat dann zu Hause Brot getrocknet und Käse getrocknet, damit sie auf der Überfahrt überleben können. Und was ist passiert? Sie waren schon fast, also sie waren sehr weit schon mit dem Schiff gekommen. Von Hamburg sind sie da abgefahren nach Amerika, in die neue Welt, voller Hoffnung. Und da essen sie ihr Zwieback und essen ihr Knäckebrot oder trockenes Brot. Aber das ist das, was sie haben. Die Überfahrt ist bezahlt. Und da sehen sie, dass so viel Essen nach dem Mittagessen weggeschüttet wird. Dann traut sich der Vater eines Tages und sagt, Küchenchef, könnte ich die Reste, die Sie wegwerfen, nehmen? Dann sagte er, ja gerne, können Sie haben. Das ist ein Tag gewesen und die Kinder haben sich gefreut, diese leckere Speisen. was sie dort alles liegen lassen, was nicht verspeist wurde. Am zweiten Tag geht er wieder hin zum Küchenchef und sagt, könnte ich wieder, mit seinem Kübel kommt er dahin, könnte ich wieder das, was sie wegwerfen, könnte ich wieder haben? Ja, das können sie haben. Und dann kommt der Kapitän vorbei und sagt er, hört mal, da ist hier irgendetwas am Schiff falsch. Da kommt immer, schon seit ein paar Tagen, kommt einer zu mir und will die Reste haben. Will die Reste haben, was die Leute wegschmeißen, nicht verzehren und so weiter. Will die Reste haben. Dann sagt der Kapitän, wenn er nochmals kommt, halt ihn auf und ruf mich. Dann passiert das Gleiche, kommt er wieder am dritten, vierten Tag, könnte ich die Reste haben, was ihr wegwerft und so weiter. Dann sagt der Kapitän, der Küchenchef, bleiben Sie mal hier, hol den Kapitän her. Und dann fragt der Kapitän den Vater, was wollen Sie? Ja, ich wollte für meine Kinder und ich bin so dankbar, dass ich so gut versorgt werde von den Resten hier, also was übrig bleibt. Dann sagt er, bitte bringen Sie mir Ihr Ticket. Und dann kommt er runter und bringt sein Ticket und da steht, nicht nur die Überfahrt ist bezahlt, sondern Vollpension. Verstehst du? Und er lebt vom Knäckebrot und getrocknetem Käse, verstehst du, oder von den Abfallresten. Und so sind viele Gotteskinder, ihr Lieben, die wissen nicht, dass in der Erlösung in Jesus Christus Vollpension ist. Halleluja, Vollpension, da ist alles drin. Und du sollst aufhören zu betteln. Christus hat den Preis bezahlt, in ihm wohnt die ganze Fülle der Gottheit leibhaftig. Lass uns aufstehen und Gott preisen und ihn anbeten. Halleluja, Vater, ich danke dir, dass in Jesus Christus alles enthalten ist, im Himmel, auf Erden und unter der Erde. Und wer Jesus Christus hat, der hat den ganzen Himmel, das ganze Heil, die ganze Erlösung, die ganze Ewigkeit, das volle Leben in Überfluss. Halleluja. Und ich danke, Vater, für Jesus, der uns so gesegnet hat und diese Überfahrt von hier bis in den Himmel, bis in die Ewigkeit, bis wir eines Tages bei dir sind, da ist alles drin enthalten. Lass uns zusammen sagen, lieber Vater, ich danke dir, dass ich in Jesus alles habe, was ich brauche. Preis dem Herrn. Amen.
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6. Danach fuhr Jesus weg über das Galiläische Meer, daran die Stadt Tiberias liegt, und es zog ihm viel Volks nach, darum, dass sie die Zeichen sahen, die er an den Kranken tat. Jesus aber ging hinauf auf den Berg und setzte sich daselbst mit seinen Jüngern. Es war aber nahe Ostern, der Judenfest. Da hob Jesus seine Augen auf und sieht, dass viel Volks zu ihm kommt, und spricht zu Philippus: Wo kaufen wir Brot, dass diese essen? Das sagte er aber, ihn zu prüfen, denn er wusste wohl, was er tun wollte. Philippus antwortete ihm: Für 200 Silbergroschen Brot ist nicht genug unter sie, dass ein jeglicher ein wenig nehme. Spricht zu ihm einer seiner Jünger, Andreas, der Bruder des Simon Petrus: Es ist ein Knabe hier, der hat 5 Gerstenbrote und 2 Fische. Aber was ist das unter so viele? Jesus aber sprach: Schaffet, dass ich das Volk lagere. Es war aber viel Gras an dem Ort. Da lagerten sich bei 5000 Mann. Jesus aber nahm die Brote, dankte und gab sie denen, die sich gelagert hatten, desgleichen auch von den Fischen, wie viel sie wollten. Da sie aber satt waren, sprach er zu seinen Jüngern: Sammelt die übrigen Brocken, dass nichts umkomme. Da sammelten sie und füllten von den 5 Gerstenbroten 12 Körbe mit Brocken, die übrig blieben denen, die gespeist wurden. Da nun die Menschen das Zeichen sahen, das Jesus tat, sprachen sie: Das ist wahrlich der Prophet, der in die Welt kommen soll. Da Jesus nun merkte, dass sie kommen würden und ihn greifen, damit sie ihn zum König machten, entwich er abermals auf den Berg, er selbst allein. Am Abend aber gingen die Jünger hinab an das Meer und traten in ein Schiff und kamen über das Meer nach Kapernaum. Und es war schon finster geworden, und Jesus war nicht zu ihnen gekommen. Und das Meer erhob sich von einem großen Winde. Da sie nun gerudert hatten bei einer Stunde, sahen sie Jesus auf dem Meere dahergehen und nahe zum Schiff kommen, und sie fürchteten sich. Er aber sprach zu ihnen: Ich bin's, fürchtet euch nicht. Da wollten sie ihn in das Schiff nehmen, und alsbald war das Schiff am Lande, wohin sie fuhren. Des anderen Tages sah das Volk, das drüben am Meer stand, dass kein anderes Schiff daselbst war als das eine, und dass Jesus nicht mit seinen Jüngern in das Schiff getreten war, sondern seine Jünger waren allein weggefahren. Es kamen aber andere Schiffe von Tiberias nahe zu der Stätte, wo sie das Brot gegessen hatten, unter des Herrn Danksagung. Da nun das Volk sah, dass Jesus nicht da war, noch seine Jünger, traten sie auch in die Schiffe und kamen nach Kapernaum und suchten Jesus. Und da sie ihn fanden jenseits des Meeres, sprachen sie zu ihm: Rabbi, wann bist du hergekommen? Jesus antwortete ihnen und sprach: Wahrlich, wahrlich, ich sage euch, ihr suchet mich nicht darum, dass ihr Zeichen gesehen habt, sondern weil ihr von dem Brot gegessen habt und seid satt geworden. Schaffet euch Speise, nicht die vergänglich ist, sondern die da bleibt in das ewige Leben, welche euch des Menschen Sohn geben wird, denn auf dem ist das Siegel Gottes des Vaters. Da sprachen sie zu ihm: Was sollen wir tun, dass wir Gottes Werke wirken? Jesus antwortete und sprach zu ihnen: Das ist Gottes Werk, dass ihr an den glaubet, den er gesandt hat. Da sprachen sie zu ihm: Was tust du denn für ein Zeichen, auf das wir sehen und glauben dir? Was wirkest du? Unsere Väter haben das Manna gegessen in der Wüste, wie geschrieben steht: Er gab ihnen Brot vom Himmel zu essen. Da sprach Jesus zu ihnen: Wahrlich, wahrlich, ich sage euch, nicht Mose hat euch das Brot vom Himmel gegeben, sondern mein Vater gibt euch das rechte Brot vom Himmel. Denn Gottes Brot ist das, das vom Himmel kommt und gibt der Welt das Leben. Da sprachen sie zu ihm: Herr, gib uns alle Wege solch Brot. Jesus aber sprach zu ihnen: Ich bin das Brot des Lebens.
Wer zu mir kommt, den wird nicht hungern, und wer an mich glaubt, den wird nimmermehr dürsten. Aber ich habe es euch gesagt, dass ihr mich gesehen habt und glaubet doch nicht. Alles, was mir mein Vater gibt, das kommt zu mir, und wer zu mir kommt, den werde ich nicht hinausstoßen. Denn ich bin vom Himmel gekommen, nicht damit ich meinen Willen tue, sondern den Willen des, der mich gesandt hat. Das ist aber der Wille des, der mich gesandt hat, dass ich nichts verliere von allem, was er mir gegeben hat, sondern dass ich's auferwecke am jüngsten Tage. Denn das ist der Wille meines Vaters, dass wer den Sohn sieht und glaubt an ihn, habe das ewige Leben, und ich werde ihn auferwecken am jüngsten Tage. Da murrten die Juden über ihn, weil er sagte, ich bin das Brot, das vom Himmel gekommen ist, und sprachen, ist dieser nicht Jesus, Josefs Sohn, des Vater und Mutter wir kennen? Wie spricht er denn, ich bin vom Himmel gekommen? Jesus antwortete und sprach zu ihnen, murret nicht untereinander. Es kann niemand zu mir kommen, es sei denn, dass ihn ziehe der Vater, der mich gesandt hat. Und ich werde ihn auferwecken am jüngsten Tage. Es steht geschrieben in den Propheten, sie werden alle von Gott gelehrt sein. Wer es nun hört vom Vater und lernt es, der kommt zu mir. Nicht, dass jemand den Vater gesehen hat, außer dem, der von Gott ist. Der hat den Vater gesehen. Wahrlich, wahrlich, ich sage euch, wer an mich glaubt, der hat das ewige Leben. Ich bin das Brot des Lebens. Eure Väter haben das Manna gegessen in der Wüste und sind gestorben. Dies ist das Brot, das vom Himmel kommt, auf das, wer davon isset, nicht sterbe. Ich bin das lebendige Brot vom Himmel gekommen. Wer von diesem Brot essen wird, der wird leben in Ewigkeit. Und das Brot, das ich geben werde, das ist mein Fleisch, welches ich geben werde für das Leben der Welt. Da stritten die Juden untereinander und sprachen, wie kann dieser uns sein Fleisch zu essen geben? Jesus sprach zu ihnen, wahrlich, wahrlich, ich sage euch, werdet ihr nicht essen das Fleisch des Menschensohnes und trinken sein Blut, so habt ihr kein Leben in euch. Wer mein Fleisch isset und trinket mein Blut, der hat das ewige Leben, und ich werde ihn am jüngsten Tage auferwecken. Denn mein Fleisch ist die rechte Speise, und mein Blut ist der rechte Trank. Wer mein Fleisch isset und trinket mein Blut, der bleibt in mir und ich in ihm. Wie mich gesandt hat der lebendige Vater, und ich lebe um des Vaters Willen, so wird auch, wer mich isset, leben um meinetwillen. Dies ist das Brot, das vom Himmel gekommen ist, nicht wie die Väter haben gegessen und sind gestorben. Wer dies Brot isset, der wird leben in Ewigkeit. Solches sagte er in der Synagoge, als er lehrte zu Kapernaum. Viele nun seiner Jünger, die das hörten, sprachen, »Das ist eine harte Rede, wer kann sie hören?« Da Jesus aber bei sich selbst merkte, dass seine Jünger darüber murrten, sprach er zu ihnen, »Ist euch das ein Ärgernis? Wie, wenn ihr nun sehen werdet, des Menschensohn auffahren dahin, wo er zuvor war? Der Geist ist's, der da lebendig macht, das Fleisch ist nichts Nütze. Die Worte, die ich zu euch geredet habe, die sind Geist und sind Leben. Aber es sind etliche unter euch, die glauben nicht.« Denn Jesus wusste von Anfang wohl, wer die waren, die nicht glaubten und wer ihn verraten würde. Und er sprach, »Darum habe ich euch gesagt, niemand kann zu mir kommen, es sei ihm denn von meinem Vater gegeben.« Von da an wandten seiner Jünger viele sich ab und wandelten hinfort nicht mehr mit ihm. Da sprach Jesus zu den Zwölfen, »Wollt ihr auch weggehen?« Da antwortete ihm Simon Petrus, »Herr, wohin sollen wir gehen? Du hast Worte des ewigen Lebens, und wir haben geglaubt und erkannt, dass du bist der Heilige Gottes.« Jesus antwortete ihnen, »Habe ich nicht euch 12 erwählt? Und euer einer ist ein Teufel.« Er redete aber von Judas, des Simon Ischariots Sohn. Der verriet ihn hernach und war der 12 einer. Danach zog Jesus umher in Galiläa,
denn er wollte nicht in Judäa umherziehen, weil ihm die Juden nach dem Leben trachteten. Es war aber nahe der Juden Laubhüttenfest. Da sprachen seine Brüder zu ihm, mache dich auf von dannen und gehe nach Judäa, auf dass auch deine Jünger sehen die Werke, die du tust. Niemand tut etwas im Verborgenen und will doch gelten öffentlich. Willst du solches, so offenbare dich vor der Welt. Denn auch seine Brüder glaubten nicht an ihn. Da spricht Jesus zu ihnen, meine Zeit ist noch nicht da, eure Zeit aber ist alle Wege. Die Welt kann euch nicht hassen, mich aber hasset sie, denn ich bezeuge ihr, dass ihre Werke böse sind. Geht ihr hinauf auf das Fest, ich will noch nicht hinaufgehen auf dieses Fest, denn meine Zeit ist noch nicht erfüllt. Da er aber das zu ihnen gesagt, blieb er in Galiläa. Als aber seine Brüder hinaufgegangen waren zu dem Fest, da ging er auch hinauf, nicht öffentlich, sondern heimlich. Da suchten ihn die Juden am Fest und sprachen, wo ist der? Und es war ein großes Gemurmel über ihn unter dem Volk. Etliche sprachen, er ist gut. Die anderen aber sprachen, nein, sondern er verführt das Volk. Niemand aber redete frei heraus von ihm aus Furcht vor den Juden. Aber mitten im Fest ging Jesus hinauf in den Tempel und lehrte. Und die Juden verwunderten sich und sprachen, wie kennt dieser die Schrift, obwohl er sie doch nicht gelernt hat? Jesus antwortete ihnen und sprach, meine Lehre ist nicht mein, sondern des, der mich gesandt hat. Wenn jemand will des Willen tun, der wird inne werden, ob diese Lehre von Gott sei oder ob ich von mir selbst rede. Wer von sich selbst redet, der sucht seine eigene Ehre. Wer aber sucht die Ehre des, der ihn gesandt hat, der ist wahrhaftig und ist keine Ungerechtigkeit an ihm. Hat euch nicht Mose das Gesetz gegeben? Und niemand unter euch tut das Gesetz. Warum suchet ihr mich zu töten? Das Volk antwortete, du hast einen bösen Geist. Wer sucht dich zu töten? Jesus antwortete und sprach, ein einziges Werk habe ich getan, und es wundert euch alle. Mose hat euch doch gegeben die Beschneidung, nicht, dass sie von Mose kommt, sondern von den Vätern, und ihr beschneidet den Menschen auch am Sabbat. Wenn nun ein Mensch die Beschneidung empfängt am Sabbat, damit nicht das Gesetz des Mose gebrochen werde, zürnet ihr dann über mich, dass ich den ganzen Menschen habe am Sabbat gesund gemacht? Richtet nicht nach dem, was vor Augen ist, sondern richtet ein rechtes Gericht. Da sprachen etliche aus Jerusalem, ist das nicht der, den sie suchen zu töten? Und siehe, er redet frei, und sie sagen ihm nichts. Sollten unsere Obersten nun wahrhaftig erkannt haben, dass er der Christus sei? Doch wir wissen, woher dieser ist. Wenn aber der Christus kommen wird, so wird niemand wissen, woher er ist. Da rief Jesus im Tempel, lehrte und sprach, ihr kennet mich und wisset, woher ich bin. Aber von mir selbst bin ich nicht gekommen, sondern es ist ein Wahrhaftiger, der mich gesandt hat, welchen ihr nicht kennet. Ich kenne ihn, denn ich bin von ihm, und er hat mich gesandt. Da suchten sie ihn zu greifen, aber niemand legte die Hand an ihn, denn seine Stunde war noch nicht gekommen. Aber viele vom Volk glaubten an ihn und sprachen, wenn der Christus kommen wird, wird er etwa mehr Zeichen tun als dieser tat? Und es kam vor die Pharisäer, dass im Volk solches Gemurmel über ihn war. Da sandten die hohen Priester und Pharisäer Knechte aus, dass sie ihn griffen. Da sprach Jesus zu ihnen, ich bin noch eine kleine Zeit bei euch, und dann gehe ich hin zu dem, der mich gesandt hat. Ihr werdet mich suchen und nicht finden, und wo ich bin, könnt ihr nicht hinkommen. Da sprachen die Juden untereinander, wo will dieser hingehen, dass wir ihn nicht finden werden? Will er zu denen gehen, die in der Zerstreuung unter den Griechen wohnen und die Griechen lehren? Was ist das für eine Rede, dass er sagte, ihr werdet mich suchen und nicht finden, und wo ich bin, da könnt ihr nicht hinkommen? Aber am letzten Tage des Festes, welcher der höchste war, trat Jesus auf, rief und sprach, wen da dürstet, der komme zu mir und trinke.
Wer an mich glaubt, wie die Schrift sagt, von des Leibe werden Ströme lebendigen Wassers fließen. Das sagte er aber von dem Geist, welchen empfangen sollten, die an ihn glaubten. Denn der Geist war noch nicht da, denn Jesus war noch nicht verherrlicht. Einige nun vom Volk, die diese Reden hörten, sprachen, dieser ist wahrlich der Prophet. Andere sprachen, er ist der Christus. Etliche aber sprachen, soll der Christus aus Galiläa kommen? Spricht nicht die Schrift von dem Geschlecht Davids und aus dem Orte Bethlehem, wo David war, solle der Christus kommen? Also ward eine Zwietracht unter dem Volk über ihn. Es wollten aber etliche ihn greifen, aber niemand legte die Hand an ihn. Die Knechte kamen zu den hohen Priestern und Pharisäern, und die sprachen zu ihnen, warum habt ihr ihn nicht gebracht? Die Knechte antworteten, es hat nie ein Mensch so geredet wie dieser Mensch. Da antworteten ihnen die Pharisäer, seid ihr auch verführt? Glaubt auch irgendein Oberster oder Pharisäer an ihn? Nur das Volk tut's, das nichts vom Gesetz weiß, verflucht ist es. Spricht zu ihnen Nikodemus, der vormals zu ihm gekommen war, welcher einer von ihnen war. Richtet unser Gesetz auch einen Menschen, ehe man ihn verhört hat und erkannt, was er tut? Sie antworteten und sprachen zu ihm, bist du auch ein Galiläer? Forsche und siehe, aus Galiläa steht kein Prophet auf. Kapitel 8. Und ein jeglicher ging heim. Jesus aber ging an den Ölberg. Und früh morgens kam er wieder in den Tempel, und alles Volk kam zu ihm, und er setzte sich und lehrte sie. Aber die Schriftgelehrten und Pharisäer brachten eine Frau zu ihm im Ehebruch ergriffen und stellten sie in die Mitte und sprachen zu ihm, Meister, diese Frau ist ergriffen auf frischer Tat im Ehebruch. Mose aber hat uns im Gesetz geboten, solche zu steinigen. Was sagst du? Das sprachen sie aber, ihn zu versuchen, auf dass sie eine Sache wider ihn hätten. Aber Jesus bückte sich nieder und schrieb mit dem Finger auf die Erde. Als sie nun anhielten, ihn zu fragen, richtete er sich auf und sprach zu ihnen, wer unter euch ohne Sünde ist, der werfe den ersten Stein auf sie. Und bückte sich wieder nieder und schrieb auf die Erde. Da sie aber das hörten, gingen sie hinaus, einer nach dem anderen, von den Ältesten an, und Jesus ward allein gelassen und die Frau in der Mitte stehend. Jesus aber richtete sich auf und sprach zu ihr, Weib, wo sind sie, deine Verkläger? Hat dich niemand verdammt? Sie aber sprach, Herr, niemand. Jesus aber sprach, so verdamme ich dich auch nicht. Gehe hin und sündige hinfort nicht mehr. Da redete Jesus abermals zu ihnen und sprach, ich bin das Licht der Welt. Wer mir nachfolgt, der wird nicht wandeln in der Finsternis, sondern wird das Licht des Lebens haben. Da sprachen die Pharisäer zu ihm, du zeugst von dir selbst, dein Zeugnis ist nicht wahr. Jesus antwortete und sprach zu ihnen, auch wenn ich von mir selbst zeuge, so ist mein Zeugnis wahr, denn ich weiß, woher ich gekommen bin und wohin ich gehe. Ihr aber wisset nicht, woher ich komme und wohin ich gehe. Ihr richtet nach dem Fleisch, ich richte niemand. Wenn ich aber richte, so ist mein Gericht recht, denn ich bin nicht allein, sondern ich und der mich gesandt hat. Auch steht in eurem Gesetz geschrieben, dass zweier Menschen Zeugnis wahr sei. Ich bin's, der ich von mir selbst zeuge, und der Vater, der mich gesandt hat, zeugt auch von mir. Da sprachen sie zu ihm, wo ist dein Vater? Jesus antwortete, ihr kennet weder mich noch meinen Vater. Wenn ihr mich kenntet, so kenntet ihr auch meinen Vater. Diese Worte redete Jesus an dem Gotteskasten, da er lehrte im Tempel, und niemand griff ihn, denn seine Stunde war noch nicht gekommen. Da sprach Jesus abermals zu ihnen, ich gehe hinweg und ihr werdet mich suchen und in eurer Sünde sterben. Wo ich hingehe, da könnt ihr nicht hinkommen.
Da sprachen die Juden, will er sich denn selbst töten, dass er spricht, wohin ich gehe, da könnt ihr nicht hinkommen? Und er sprach zu ihnen, ihr seid von unten her, ich bin von oben her. Ihr seid von dieser Welt, ich bin nicht von dieser Welt. Darum habe ich euch gesagt, dass ihr sterben werdet in euren Sünden. Denn wenn ihr nicht glaubet, dass ich es bin, so werdet ihr sterben in euren Sünden. Da sprachen sie zu ihm, wer bist du denn? Und Jesus sprach zu ihnen, was rede ich noch mit euch? Ich habe viel über euch zu reden und zu richten. Aber der mich gesandt hat, ist wahrhaftig, und was ich von ihm gehört habe, das rede ich zu der Welt. Sie verstanden aber nicht, dass er ihnen von dem Vater sagte. Da sprach Jesus zu ihnen, wenn ihr des Menschen Sohn erhöhen werdet, dann werdet ihr erkennen, dass ich es bin und nichts von mir selber tue, sondern, wie mich der Vater gelehrt hat, so rede ich. Und der mich gesandt hat, ist mit mir. Der Vater lässt mich nicht allein, denn ich tue allezeit, was ihm gefällt. Da er solches redete, glaubten viele an ihn. Da sprach nun Jesus zu den Juden, die an ihn glaubten, wenn ihr bleiben werdet an meiner Rede, so seid ihr in Wahrheit meine Jünger und werdet die Wahrheit erkennen, und die Wahrheit wird euch frei machen. Da antworteten sie ihm, wir sind Abrahams Kinder und sind niemals jemandes Knechte gewesen. Wie sprichst du denn, ihr sollt frei werden? Jesus antwortete ihnen, wahrlich, wahrlich, ich sage euch, wer Sünde tut, der ist der Sünde Knecht. Der Knecht aber bleibt nicht ewiglich im Hause, der Sohn bleibt ewiglich. Wenn euch nun der Sohn frei macht, so seid ihr recht frei. Ich weiß wohl, dass ihr Abrahams Kinder seid, aber ihr sucht mich zu töten, denn mein Wort findet bei euch keinen Raum. Ich rede, was ich von meinem Vater gesehen habe, und ihr tut, was ihr von eurem Vater gehört habt. Sie antworteten und sprachen zu ihm, Abraham ist unser Vater. Spricht Jesus zu ihnen, wenn ihr Abrahams Kinder wäret, so tätet ihr Abrahams Werke. Nun aber sucht ihr mich zu töten, einen solchen Menschen, der ich euch die Wahrheit gesagt habe, die ich von Gott gehört habe. Das hat Abraham nicht getan. Ihr tut eures Vaters Werke. Da sprachen sie zu ihm, wir sind nicht unehelich geboren, wir haben einen Vater, Gott. Jesus sprach zu ihnen, wäre Gott euer Vater, so liebtet ihr mich, denn ich bin ausgegangen und komme von Gott. Denn ich bin nicht von mir selber gekommen, sondern er hat mich gesandt. Warum versteht ihr denn meine Sprache nicht? Weil ihr mein Wort nicht könnt hören. Ihr habt den Teufel zum Vater und nach eures Vaters Gelüste wollt ihr tun. Der ist ein Mörder von Anfang und steht nicht in der Wahrheit, denn die Wahrheit ist nicht in ihm. Wenn er die Lüge redet, so redet er von seinem eigenen, denn er ist ein Lügner und der Vater der Lüge. Ich aber, weil ich die Wahrheit sage, so glaubet ihr mir nicht. Welcher unter euch kann mich einer Sünde zeihen? Wenn ich aber die Wahrheit sage, warum glaubet ihr mir nicht? Wer von Gott ist, der hört Gottes Worte, darum höret ihr nicht, denn ihr seid nicht von Gott. Da antworteten die Juden und sprachen zu ihm, sagen wir nicht recht, dass du ein Samariter bist und hast einen bösen Geist? Jesus antwortete, ich habe keinen bösen Geist, sondern ich ehre meinen Vater und ihr verunehrt mich. Ich suche nicht meine Ehre, es ist aber einer, der sie sucht und richtet. Wahrlich, wahrlich, ich sage euch, so jemand mein Wort wird halten, der wird den Tod nicht sehen ewiglich. Da sprachen die Juden zu ihm, nun erkennen wir, dass du einen bösen Geist hast. Abraham ist gestorben und die Propheten, und du sprichst, so jemand mein Wort hält, der wird den Tod nicht schmecken ewiglich. Bist du mehr als unser Vater Abraham, welcher gestorben ist? Und die Propheten sind gestorben. Was machst du aus dir selbst? Jesus antwortete, wenn ich mich selber ehre, so ist meine Ehre nichts.
Es ist aber mein Vater, der mich ehrt, von welchem ihr sprecht, er ist unser Gott. Und kennet ihn nicht, ich aber kenne ihn. Und wenn ich wollte sagen, ich kenne ihn nicht, so würde ich ein Lügner, gleich wie ihr seid. Aber ich kenne ihn und halte sein Wort. Abraham, euer Vater, ward froh, dass er meinen Tag sehen sollte, und er sah ihn und freute sich. Da sprachen die Juden zu ihm, du bist noch nicht 50 Jahre alt und hast Abraham gesehen. Jesus sprach zu ihnen, wahrlich, wahrlich, ich sage euch, ehe denn Abraham ward, bin ich. Da hoben sie Steine auf, dass sie auf ihn würfen, aber Jesus verbarg sich und ging zum Tempel.

Und er zog hinein und ging durch Jericho. Und siehe, da war ein Mann genannt Zachäus, der war ein Oberster der Zöllner und war reich. Und er begehrte Jesus zu sehen, wer er wäre, und konnte nicht vor dem Volk, denn er war klein von Person. Und er lief voraus und stieg auf einen Maulbeerbaum, auf dass er ihn sähe, denn allda sollte er durchkommen. Und als Jesus kam an die Stätte, sah er auf und sprach zu ihm: Zachäus, steig eilend hernieder, denn ich muss heute in deinem Hause einkehren. Und er stieg eilend hernieder und nahm ihn auf mit Freuden. Da sie das sahen, murrten sie alle und sprachen: Bei einem Sünder ist er eingekehrt. Zachäus aber trat vor den Herrn und sprach: Siehe, Herr, die Hälfte meiner Güte gebe ich den Armen, und wenn ich jemand betrogen habe, das gebe ich vierfältig wieder. Jesus aber sprach zu ihm: Heute ist diesem Hause Heil widerfahren, denn auch er ist Abrahams Sohn. Denn des Menschen Sohn ist gekommen, zu suchen und selig zu machen, was verloren ist. Da sie nun zuhörten, sagte er weiter ein Gleichnis darum, dass er nahe bei Jerusalem war, und sie meinten, das Reich Gottes werde sogleich offenbar werden, und sprach: Ein Edler zog ferne in ein Land, dass er das Königtum erlangte und dann wiederkäme. Der ließ 10 seiner Knechte rufen und gab ihnen 10 Pfund und sprach zu ihnen: Handelt damit, bis dass ich wiederkomme. Seine Bürger aber waren ihm Feind und schickten Botschaft ihm nach und ließen sagen: Wir wollen nicht, dass dieser über uns herrsche. Und es begab sich, da er wiederkam, nachdem man das Königtum erlangt hatte, hieß er dieselben Knechte rufen, welchen er das Geld gegeben hatte, dass er erführe, was ein jeglicher erhandelt hätte. Da trat herzu der Erste und sprach: Herr, dein Pfund hat 10 Pfund erworben. Und er sprach zu ihm: Ei, du frommer Knecht, weil du bist im Geringsten treu gewesen, sollst du Macht haben über 10 Städte. Der Zweite kam und sprach: Herr, dein Pfund hat 5 Pfund getragen. Zudem sprach er auch: Und du sollst sein über 5 Städte. Und der Dritte kam auch und sprach: Herr, siehe da, hier ist dein Pfund, welches ich habe im Schweißtuch behalten. Ich fürchtete mich vor dir, denn du bist ein harter Mann. Du nimmst, was du nicht hingelegt hast, und erntest, was du nicht gesät hast. Er sprach zu ihm: Aus deinem Munde richte ich dich, du böser Knecht. Wusstest du, dass ich ein harter Mann bin, nehme, was ich nicht hingelegt habe, und ernte, was ich nicht gesät habe? Warum hast du denn mein Geld nicht in die Wechselbank gegeben? Und wenn ich gekommen wäre, hätte ich es mit Zinsen gefordert. Und er sprach zu denen, die dabei standen: Nehmet das Pfund von ihm und gebt's dem, der 10 Pfund hat. Und sie sprachen zu ihm: Herr, er hat doch schon 10 Pfund. Ich sage euch aber, wer da hat, dem wird gegeben werden. Von dem aber, der nicht hat, wird auch das genommen werden, was er hat. Doch jene meine Feinde, die nicht wollten, dass ich über sie herrschen sollte, bringet her und macht sie vor mir nieder. Und als er solches sagte, zog er fort und reiste hinauf nach Jerusalem. Und es begab sich, als er sich Bethphage und Bethanien nahte und an den Berg kam, der der Ölberg heißt, sandte er seiner Jünger 2 und sprach: Geht hin in den Ort, der gegenüber liegt. Und wenn ihr hineinkommt, werdet ihr ein Füllen angebunden finden, auf welchem noch nie ein Mensch gesessen hat. Bindet es los und bringt's her. Und wenn euch jemand fragt, warum ihr es losbindet, so sagt: Der Herr bedarf sein. Und die gesandt waren, gingen hin und fanden's, wie er ihnen gesagt hatte. Da sie aber das Füllen losbanden, sprachen seine Herren zu ihnen: Warum bindet ihr das Füllen los? Sie aber sprachen: Der Herr bedarf sein. Und sie brachten es zu Jesus und warfen ihre Kleider auf das Füllen und setzten Jesus darauf. Da er nun hinzog, breiteten sie ihre Kleider auf den Weg. Und da er schon nahe am Abhang des Ölbergs war, fing an, der ganze Haufe seiner Jünger fröhlich Gott zu loben mit lauter Stimme über alle Taten, die sie gesehen hatten, und sprachen: Gelobt sei, der da kommt, der König, im Namen des Herrn. Friede sei im Himmel und Ehre in der Höhe. Und etliche der Pharisäer im Volk sprachen zu ihm: Meister, wehre doch deinen Jüngern. Er antwortete und sprach zu ihnen: Ich sage euch, wenn diese werden schweigen, so werden die Steine schreien. Und als er nahe hinzukam, sah er die Stadt an und weinte über sie und sprach: Wenn doch auch du erkenntest zu dieser Zeit, was zu deinem Frieden dient. Aber nun ist's vor deinen Augen verborgen. Denn es werden über dich die Tage kommen, dass deine Feinde werden um dich und deine Kinder einen Wall aufwerfen, dich belagern und an allen Orten ängstigen, und werden dich schleifen und keinen Stein auf dem anderen lassen, darum, dass du nicht erkannt hast die Zeit, darin du heimgesucht bist.
Und er ging in den Tempel und fing an auszutreiben, die da verkauften, und sprach zu ihnen: Es steht geschrieben, mein Haus soll ein Bethaus sein, ihr aber habt's gemacht zur Räuberhöhle. Und er lehrte täglich im Tempel. Aber die hohen Priester und Schriftgelehrten und die Vornehmsten im Volk trachteten danach, dass sie ihn umbrächten, und fanden nicht, wie sie es machen sollten, denn alles Volk hing ihm an und hörte ihn. Und es begab sich an der Tage einem, als er das Volk lehrte im Tempel und predigte das Evangelium, da traten zu ihm die hohen Priester und Schriftgelehrten mit den Ältesten und sagten zu ihm und sprachen: Sage uns, aus was für Vollmacht tust du das? Oder wer hat dir solche Vollmacht gegeben? Er aber antwortete und sprach zu ihnen: Ich will euch auch ein Wort fragen. Saget mir, die Taufe des Johannes, war sie vom Himmel oder von Menschen? Sie aber bedachten's bei sich selbst und sprachen: Sagen wir vom Himmel, so wird er sagen, warum habt ihr ihm denn nicht geglaubt? Sagen wir aber von Menschen, so wird uns alles Volk steinigen, denn sie bestehen darauf, dass Johannes ein Prophet sei. Und sie antworteten, sie wüssten nicht, wo sie her wäre. Und Jesus sprach zu ihnen: So sage ich euch auch nicht, aus was für Vollmacht ich das tue. Er fing aber an zu sagen dem Volk dies Gleichnis: Ein Mensch pflanzte einen Weinberg und gab ihn an Weingärtner in Pacht und zog außer Landes eine gute Zeit. Und zu seiner Zeit sandte er einen Knecht zu den Weingärtnern, dass sie ihm gäben von der Frucht des Weinbergs. Aber die Weingärtner schlugen ihn und ließen ihn leer von sich. Und er sandte noch einen anderen Knecht, sie aber schlugen den auch und höhnten ihn und ließen ihn leer von sich. Und er sandte noch einen dritten, sie aber schlugen auch den blutig und stießen ihn hinaus. Da sprach der Herr des Weinbergs: Was soll ich tun? Ich will meinen lieben Sohn senden, vor dem werden sie sich doch scheuen. Da aber die Weingärtner den Sohn sahen, dachten sie bei sich selbst und sprachen: Das ist der Erbe. Kommt, lasst uns ihn töten, dass das Erbe unser sei. Und sie stießen ihn hinaus vor den Weinberg und töteten ihn. Was wird nun der Herr des Weinbergs ihnen tun? Er wird kommen und diese Weingärtner umbringen und seinen Weinberg anderen geben. Da sie das hörten, sprachen sie: Das sei ferne. Er aber sah sie an und sprach: Was ist dann das, was geschrieben steht, der Stein, den die Bauleute verworfen haben, ist zum Eckstein geworden? Wer auf diesen Stein fällt, der wird zerschellen, auf wen aber er fällt, den wird er zermalmen. Und die Schriftgelehrten und hohen Priester trachteten danach, wie sie die Hände an ihn legten, noch zu derselben Stunde, und fürchteten sich vor dem Volk, denn sie verstanden, dass er auf sie dies Gleichnis gesagt hatte. Und sie stellten ihm nach und sandten Leute aus, die sie stellen sollten, als wären sie fromm, auf das

bei dem Wort vor dem Volk und verwunderten sich seiner Antwort und schwiegen stille. Da traten zu ihm etliche der Sadduzäer, welche dafür halten, es gebe kein Auferstehen, und fragten ihn und sprachen: Meister, Mose hat uns geschrieben, wenn jemand des Bruders stirbt, der eine Frau hat, und er stirbt kinderlos, so soll sein Bruder die Frau nehmen und seinem Bruder Nachkommen erwecken. Nun waren sieben Brüder. Der erste nahm eine Frau und starb kinderlos. Und der zweite nahm sie und der dritte, desgleichen alle sieben, und hinterließen keine Kinder und starben. Zuletzt starb auch die Frau. Nun in der Auferstehung, wessen Frau wird sie sein unter ihnen? Denn alle sieben haben sie zur Frau gehabt. Und Jesus sprach zu ihnen: Die Kinder dieser Welt freien und lassen sich freien. Welche aber gewürdigt werden, jene Welt zu erlangen und die Auferstehung von den Toten, die werden weder freien noch sich freien lassen. Denn sie können auch hinfort nicht sterben, denn sie sind den Engeln gleich und Gottes Kinder, weil sie Kinder sind der Auferstehung. Dass aber die Toten auferstehen, darauf hat auch Mose gedeutet bei dem Dornbusch, da er den Herrn heißt Gott Abrahams und Gott Isaaks und Gott Jakobs. Gott aber ist nicht der Toten, sondern der lebendigen Gott, denn sie leben ihm alle. Da antworteten etliche der Schriftgelehrten und sprachen: Meister, du hast recht gesagt. Und sie wagten ihn hinfort nichts mehr zu fragen. Er sprach aber zu ihnen: Wie sagen sie, der Christus sei Davids Sohn? Und er selbst, David, spricht im Psalmbuch: Der Herr hat gesagt zu meinem Herrn, setze dich zu meiner Rechten, bis dass ich lege deine Feinde zum Schemel deiner Füße. David nennt ihn also einen Herrn, wie ist er dann sein Sohn? Da aber alles Volk zuhörte, sprach er zu seinen Jüngern: Hütet euch vor den Schriftgelehrten, die da wollen einhergehen in langen Kleidern und lassen sich gerne grüßen auf dem Markte und sitzen gerne oben an in den Synagogen und bei Tisch. Sie fressen der Witwenhäuser und verrichten zum Schein lange Gebete. Die werden desto schwereres Urteil empfangen. Er sah aber auf und schaute die Reichen, wie sie ihre Opfer einlegten in den Gotteskasten. Er sah aber auch eine arme Witwe, die legte zwei Schärflein ein. Und er sprach: Wahrlich, ich sage euch, diese arme Witwe hat mehr als sie alle eingelegt. Denn diese alle haben aus ihrem Überfluss eingelegt zu den Opfern. Sie aber hat von ihrer Armut alles eingelegt, wovon sie lebte. Und da etliche sagten von dem Tempel, dass er geschmückt wäre mit feinen Steinen und Kleinodien, sprach er: Es wird die Zeit kommen, in welcher von dem allem, was ihr seht, nicht ein Stein auf dem anderen gelassen wird, der nicht zerbrochen werde. Sie fragten ihn aber und sprachen: Meister, wann soll das werden? Und welches ist das Zeichen, wann das geschehen wird? Er aber sprach: Sehet zu, lasset euch nicht verführen, denn viele werden kommen unter meinem Namen und sagen: Ich bin's, und die Zeit ist herbeigekommen, folget ihnen nicht nach. Wenn ihr aber hören werdet von Kriegen und Empörungen, so entsetzet euch nicht, denn solches muss zuvor geschehen, aber das Ende ist noch nicht so bald da. Dann sprach er zu ihnen: Ein Volk wird sich erheben wider das andere, und ein Reich wider das andere, und es werden geschehen große Erdbeben und hin und her Pestilenz und teure Zeit, auch werden Schrecknisse und große Zeichen vom Himmel geschehen. Aber vor diesem allem werden sie die Hände an euch legen und euch verfolgen und werden euch überantworten in ihre Synagogen und Gefängnisse und vor Könige und Fürsten ziehen um meines Namens willen. Das wird euch zu Zeugen machen. So nehmet nun zu Herzen, dass ihr nicht sorget, wie ihr euch verantworten sollt. Denn ich will euch Mund und Weisheit geben, welcher nicht sollen widerstehen noch widersprechen können alle eure Widersacher. Ihr werdet aber überantwortet werden von den Eltern, Brüdern, Verwandten und Freunden, und sie werden euer etliche töten. Und ihr werdet gehasst sein von jedermann, um meines Namens willen, und kein Haar von eurem Haupt soll verloren gehen. Wenn ihr beharrt, werdet ihr euer Leben gewinnen. Wenn ihr aber sehen werdet Jerusalem belagert von einem Heer, so merket, dass herbeigekommen ist seine Verwüstung. Alsdann, wer in Judäa ist, der fliehe auf das Gebirge, und wer in der Stadt ist, der gehe hinaus, und wer auf dem Lande ist, der komme nicht herein. Denn das sind die Tage der Vergeltung, damit erfüllt werde alles, was geschrieben ist. Wehe aber den Schwangeren und Säugenden in jenen Tagen, denn es wird große Not auf Erden sein und ein Zorn über dies Volk. Und sie werden fallen durch das Schwert der Schärfe und gefangen geführt unter alle Völker. Und Jerusalem wird zertreten werden von den Heiden,
bis das

der Heidenzeit erfüllt ist. Und es werden Zeichen geschehen an Sonne und Mond und Sternen, und auf Erden wird den Leuten bange sein, und sie werden zagen, denn das Meer und die Wasserwogen werden brausen, und die Menschen werden verschmachten vor Furcht und vor Warten der Dinge, die kommen sollen über die ganze Erde. Denn auch der Himmel Kräfte werden ins Wanken kommen. Und alsdann werden sie sehen, des Menschensohn kommen in einer Wolke mit großer Kraft und Herrlichkeit. Wenn aber dieses anfängt zu geschehen, so seht auf und erhebet eure Häupter, darum, dass sich eure Erlösung naht. Und er sagte ihnen ein Gleichnis: Seht an den Feigenbaum und alle Bäume. Wenn sie jetzt ausschlagen und ihr seht's, so wisst ihr selber, dass jetzt der Sommer nahe ist. So auch ihr, wenn ihr dies alles seht angehen, so wisset, dass das Reich Gottes nahe ist. Wahrlich, ich sage euch, dies Geschlecht wird nicht vergehen, bis dass es alles geschehe. Himmel und Erde werden vergehen, aber meine Worte vergehen nicht. Hütet euch aber, dass eure Herzen nicht beschwert werden mit Fressen und Saufen und mit Sorgen der Nahrung, und dieser Tag nicht schnell über euch komme wie ein Fallstrick, denn er wird unversehens hereinbrechen über alle, die auf Erden wohnen. So seid nun wach alle Zeit und betet, dass ihr stark werden möget, zu entfliehen diesem allem, was geschehen soll, und zu stehen vor des Menschen Sohn. Und er lehrte des Tages im Tempel, des Nachts aber ging er hinaus und blieb über Nacht an dem Berg, den man den Ölberg heißt. Und alles Volk machte sich früh auf zu ihm im Tempel.

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Jesus sagt zu dir: Komme zu mir, der du dich abmühst und unter deiner Last leidest. Ich werde dir Frieden geben. Nimm meine Herrschaft an und lebe darin. Lerne von mir, denn ich bin sanftmütig und von Herzen demütig. Bei mir findest du das, was deinem Leben Sinn und Ruhe gibt. Komme zu mir.

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1: Ja, auch von meiner Seite seid herzlich gegrüßt. Ihr dürft euch hinsetzen. Ich denke, wir starten rein in diesen tollen, atmosphärisch schönen Abend. Weihnachten. Keine Ahnung, ob du damit gute Erinnerungen verbindest oder nicht. Mein Sohn hat Weihnachten meistens keine guten Erinnerungen gehabt. Als er so 8, 9 Jahre alt war, kann ich mich erinnern, kommt er am ersten Weihnachtstag zu mir und sagt, Papa, Weihnachten ist total blöd. Und ich schaue ihn an und sage, Sally, was ist passiert? Er sagt, Papa, man schenkt immer die besten Sachen, um immer schlechte zu kriegen. Weiß nicht genau, wie du Weihnachten erlebst, ja? Ob du dir unglaublich Mühe gibst und dann immer merkst, irgendwie kommen die falschen Geschenke zurück. Ich las von der Frau, die ihrem Mann einen Zettel geschrieben hatte, auf den Nachttisch gelegt und auf dem Zettel stand, schenk mir was, was mich schön und schlank aussehen lässt. Und als der 24. kam, staunt die Frau darüber, dass eine Riesenkiste da steht. Sie hatte sich gewünscht, er würde ihr einen Pelzmantel schenken und er hatte ihr einen Heimtrainer geschenkt. So kann das manchmal, wenn du, ich weiß nicht genau, wie das dir so geht, wenn du Geschenke erwartest, ja, Weihnachten hat ja was mit Geschenken zu tun. Ich las von einer Oma, die ihrer Enkelin einen Brief schrieb und schrieb, Schatz, du darfst dir ein Buch aussuchen, welches immer du willst. Und die Enkelin schrieb zurück, Oma, mit deinem Scheckbuch wäre ich schon zufrieden. Also du musst dir schon gut überlegen, welches Geschenk willst du? Was willst du von Weihnachten? Bei uns stand ein Bericht in der Zeitung, den ich ziemlich cool fand, den habe ich mir ausgeschnitten. Ein Pfarrer bemerkt, dass in der Kirche nach dem Gottesdienst, das war der zweite Advent, plötzlich ein kleiner Junge nach vorne läuft, zu dieser aufgebauten Krippe mit all den Figuren geht und ganz offensichtlich irgendwas wegnimmt, sich unter die Jacke steckt und wegläuft. Und er geht nachher hin und staunt, Josef fehlt. Kann das nicht einordnen. Dritter Advent kommt und der Gottesdienst ist wieder zu Ende und wieder sieht er, wie so ein Junge nach vorne rennt, wieder sich was unter die Jacke klemmt und draußen ist er. Er ist leicht irritiert, geht wieder nach vorne und stellt fest, diesmal fehlt Maria. Er kann das immer noch nicht richtig zuordnen und denkt sich, warte, vierter Advent kommt, Kerl, ich schnapp dich. Und er legt sich auf die Lauer, nachdem der Gottesdienst zu Ende ist und wieder rennt der Junge nach vorne, aber diesmal klaut er nichts, sondern stellt einen Brief hin. Der Pfarrer schnappt den Brief, lässt den Jungen laufen und in dem Brief steht Folgendes. Liebes Christkind, ich habe deinen Vater und deine Mutter entführt. Wenn du sie wiederhaben willst, schick das Mountainbike vorbei. Sehr cool. Ey, habe ich gedacht, das ist doch mal clever, oder? Und ich habe keine Ahnung, wie du Weihnachten empfindest, ja? Vielleicht ist es für dich auch so. Weihnachten, keine Ahnung, warum die da überhaupt drauf gekommen sind. Irgendwas hat das mit Geschenken zu tun und es hat irgendwas mit Christkind zu tun und irgendwie fromme Lieder singen. Oder du bist auch so ein Weihnachtsmann-Freak, keine Ahnung. Also ich kann mich als Kind daran erinnern, ich habe an den Weihnachtsmann geglaubt, weil man mir das erzählt hat. Und meine Mutter hat die Geschichte immer so lustig erzählt. Es gab den Tag, wo ich vom Weihnachtsmann total frustriert war, vielleicht wie du auch. Und zwar waren wir bei Karstadt, wir waren einkaufen zu Weihnachten. Und wie das bei kleinen Jungs so üblich ist, die müssen dann zu der unmöglichsten Zeit auf die Toilette. Und so war das bei mir auch und ich musste irgendwie dahin. Und während ich da an diesem Pinkelbecken stehe, steht plötzlich der Weihnachtsmann neben mir. Ey, wenn du 7 Jahre bist, ja, du hast den Schocker

Weihnachtenpack, da sind doch geklonte Weihnachtsmänner, den gibt es ja nicht einmal, sondern den gibt es 10-mal bei uns in der Stadt. Und als mein Bruder dann noch gesagt hat, dass unser Nachbar Norbert auch der Weihnachtsmann ist, da war der Glaube dann ganz tot. Hey, vielleicht ist das für dich auch so, Weihnachten, wo du sagst, ey, das ist einfach irgendeine blöde Geschichte. Keine Ahnung, warum die Kirche sich sowas ausgedacht hat. Keine Ahnung, warum die religiösen Leute sowas machen. Mit Weihnachten habe ich irgendwie ganz wenig am Hut. Ich war letzte Woche am Samstag auf der Straße und wir haben so ein paar Osterhasen verteilt. Ja, du musst zu Weihnachten Osterhasen verteilen. Dann kommen die Leute richtig zum Denken. Und stehen da und sagen, hä, was wollen Sie denn? Sie schenken mir einen Osterhasen. Wussten Sie, dass wir Weihnachten haben? Und dann schaue ich die Leute genauso schlau an und sage, wissen Sie überhaupt, was zu Weihnachten passiert ist? Und dann sind die Leute echt im Stress. Oh, überlegen, irgendwas war da. Esel, Ochse, Josef, was auch immer. Und dann habe ich eine Frau am Wickel und die Frau schaut mich an und sagt, wissen Sie, ich brauche dieses Weihnachtsgedöns nicht. Wenn ich irgendwas will, kaufe ich mir das selber. Und seien Sie ehrlich, an Wunder glauben Sie nicht und ich auch nicht mehr. Und ich dachte, ich habe keine Ahnung, wie es dir mit Weihnachten geht. Aber warum sollten wir nicht mal wieder anfangen, an Wunder zu glauben? Am letzten Mittwoch habe ich so ein Wunder bei uns in der Kirche erlebt. Am letzten Mittwoch hat ein Mann geheiratet, der Mitte 60 ist. Vor einem Jahr kam er zum ersten Mal zu uns in die Kirche. Und er fiel mir deshalb auf, weil er super vornehm gekleidet war und er kam nach dem Gottesdienst nach vorne und hat mir ein bisschen von seiner Geschichte erzählt. Er war mittlerweile in Pension und man hat bei ihm Lymphdrüsenkrebs festgestellt. Seine Frau war schon vor 11 Jahren gestorben und diese Krankheit war jetzt so weit, dass sie ihn wahrscheinlich auch packen würde. Er hatte vor gut 1,5 Jahren eine Dame kennengelernt. Eigentlich wollte er sie heiraten, aber die Ärzte haben zu ihm gesagt, tun Sie das sich und auch dieser Frau nicht an, weil sie haben nicht mehr lange zu leben. Und er kam in unsere Kirche und er kam, weil wir einen Heilungsgottesdienst hatten und für Leute gebetet haben, dass Gott ein echtes Wunder an ihn tut. Und er kam Woche für Woche, Monat für Monat. Und vor einigen Monaten kommt er zu mir und sagt, er sagt immer, Pastor Matthias, weißt du, dass mein Doktor gesagt hat, dass meine Werte zunehmend besser werden? Vor einem Monat kommt er und sagt, meine Werte sind absolut normal. Vor 14 Tagen kommt er nach dem Gottesdienst und hat gesagt, weißt du, mein Doktor ist vorbeigekommen und hat gesagt, Sie wollten doch mal heiraten. Also so wie das aussieht, sollten Sie das in Angriff nehmen. Und am Mittwoch hat er geheiratet. Hey, und ich dachte, wie gut, dass wir an Wunder glauben. Und vielleicht geht dir das auch so mit Weihnachten, dass du sagst, es gibt so Dinge in meinem Herzen, da würde ich mir wirklich wünschen, dass Gott zu uns runterkommen würde und dass er irgendwas macht, was meinem Leben wirklich eine neue Richtung geben könnte. Und du hast recht, genau das ist, was mit Weihnachten eigentlich verbunden ist. In der Bibel gibt es eine super Geschichte, da kommen diese Engel vom Himmel und sie singen ein Lied und sie sagen, euch ist heute der Retter geboren. Und über dieses Wort habe ich nachgedacht, Retter, was heißt denn das? Wenn du einen Retter brauchst, dann musst du ein echtes Problem haben. Und du brauchst immer dann einen Retter, also ich kann mich an meine Schulzeit erinnern und ich brauchte immer dann einen Retter, wenn ich mich gerade mit irgendwelchen Leuten angelegt hatte, die viel stärker waren als ich. Dann brauchst du einen Retter oder du brauchst einen großen älteren Bruder oder irgendwas musst du in petto haben, sonst hast du echt einen schlechten Tag. Und ich habe mich meistens dann mit den Leuten angelegt, wenn ich wusste, dass meine Brüder zur selben Zeit aus der Schule kommen. Dann war relativ klar, dass es nicht so ganz peinlich ausgehen konnte. Und bei dir und bei mir ist es genauso. Irgendwann realisieren wir, dass es einen echten Feind unseres Lebens gibt. Dass es Dinge gibt, die unser Leben total massiv unter Druck und unter Angst setzen können. Und dass du merkst, dass es sowas von zerstörerischen Kräften in diesem Leben gibt, die du nicht handeln kannst. Ich bin vor einigen Tagen eingeladen worden, zu einer Familie zu kommen. Und dann kommt mir ein Typ entgegen, 19 Jahre, der war ein Kopf größer als ich. Ein unglaublicher

0: unglaublicher Bär. Und ich gucke den Burschen an und die Mutter sagt, wissen Sie, mein Sohn leidet unter Angstzuständen. Und ich gucke den an und denke, ey, ich leide gleich unter Angstzuständen. Ja? Sind die bescheuert? Ein Riesentyp kam vom Bauwesen. Ja? Also das war so ein Typ, der konnte so Zementsäcke unter den Arm klemmen und immer noch laufen. Und ich gucke ihn an und denke, ey, das kann nicht wahr sein, oder? Und dann gucke ich, und dann, der heißt auch Florian, und alle sagen Flo zu ihm, ja. Flo, hoffentlich hast du einen guten Tag heute. Und ich frage ihn und sage, hör mal, wie kam das, dass du unter Angst leidest? Und er sagt zu mir, es hat angefangen, als ich angefangen habe, mich mit einer Musikrichtung auseinanderzusetzen, die heißt Death Metal. Und ich habe dieses ganze Zeug gehört und dann habe ich mir dieses ganze okkulte Zeug mit reingeholt und er sagt, es hat ungefähr vor einem halben Jahr angefangen. Da sehe ich immer so Figuren und so ganz komische Sachen, wenn ich das Licht ausmache bei mir im Zimmer. Ey, der Junge war nicht 3 Jahre, der war 19. Der hatte Hände wie Kohlenschaufeln, wenn der mir eins gelangt hätte, wäre ich wahrscheinlich die ganze Treppe mit runtergeflogen. Ja, ey, ein Typ! Und er sagt zu mir, ich habe Angst, wenn ich abends im Bett liege, weil da kommen mir irgendwelche komischen Sachen in mein Zimmer. Und da guckst du den an und denkst, ey, Junge, dir scheint der Zementsack aufs Hirn gefallen zu sein. Ja? Das ist doch nicht normal. Und er sagt, Herr Pastor, ob Sie das glauben oder nicht, ich liege in meinem Bett und ich schlotter und ich habe Angst. Und er sagt, vor einigen Nächten war es so, dass ich da was auf meine Brust gesetzt habe und ich habe gedacht, ich sterbe. Und ich wusste, worüber er redet. Weil ich habe schon eine Menge Leute erlebt, die genau dieselben Erfahrungen gemacht haben, dass es eine Macht des Bösen gibt. Die Bibel sagt, es gibt einen Teufel und der ist stärker als du. Und der kommt, um dein Leben zu packen. Und du merkst, es gibt eine Kraft der Zerstörung und Beraubung in dieser Welt, die dich krank macht. Und ohne, dass du es wolltest oder nicht, merkst du plötzlich, da nagt was an dir und du weißt nicht, wie du es loswerden sollst. Und du weißt auch nicht, wie du der Sache Herr werden sollst. Du merkst, da kommen Ängste auf dich. Und wenn du dann über dein Leben und über den Tod nachdenkst, dann fragst du dich, wie um alles in der Welt packe ich die Kiste? Da kommt ein Mädel und sie erzählt folgende Geschichte. Sie war in ihrer Klasse immer abgelehnt, weil sie war das Pummelchen. Und sie kam auf die glorreiche Idee, man könnte ja anfangen, wenn man gegessen hat, danach auf die Toilette zu gehen, die Finger tief genug in den Hals zu stecken und wie ein Reiher zu spucken. Und sie machte das Spielchen und tatsächlich, sie nahm ab und sie gewann die Gunst der Leute. Aber sie konnte die Sucht nicht mehr beherrschen und sie wurde magersüchtig. Ihr Papa ist ein Professor. Und dieser Vater, er ist jemand, der Gott kennt und zu seiner Tochter sagte, ey, Sonja, irgendwas geht in deinem Leben schief, das sehe ich, aber ich weiß nicht, wie ich dir helfen soll. Sie hatte mittlerweile mehrere Klinikaufenthalte und sie kriegte das Problem nicht in den Griff und sie kriegte sich selber nicht in den Griff und sie sagt, das ist wie, als wenn irgendwas auf mich kommt und ich kann gar nicht anders. Und sie geht wieder in so einen Klinikaufenthalt. Und der Vater nimmt all seinen Mut zusammen und schenkt ihr so ein Bibelteil, so ein Neues Testament. Und er sagt zu ihr, Schatz, wenn du nicht weißt, was du tun sollst, ey, schau in dieses Buch rein. Gott hat darin geschrieben, wie es geht. Und sie hatte sich vorgenommen, sie war durch mit dem Thema, 22 Jahre, sie war durch mit dem Thema und hat gesagt, ey, ich habe auf dieses Scheißleben keine Lust mehr. Ich werde dieses ganze Tablettenzeug sammeln und wenn ich genug habe, nehme ich das auf einen Schlag und dann ist rum. Und sie lag mehrere Wochen da. Und an diesem Nachmittag, wo sie sich vorgenommen hatte, heute ist der Tag, heute ist rum, fällt ihr das Wort ihres Papas ein. Ey, wenn du nicht weiter weißt, nimm dieses Buch. Und sie denkt, ey, vielleicht sollte ich, wenn Gott es in irgendeiner Form gibt, ich sollte ihm eine Chance geben. Und sie nimmt dieses Buch und sie hat keine Ahnung, wo sie suchen muss. Sie hat keinen Schimmer, wie man überhaupt mit so einem Teil wie der Bibel umgeht. Und sie macht das, was jeder macht. Sie nimmt dieses Buch und macht, gucken. Und sie lässt das Buch fallen und sie sagt, ich bin vor Schreck schier aus dem Bett gesprungen. Dann tippe ich mit meinem Finger mitten rein in dieses Buch und das Buch spricht zu mir. Sie sagt, ich habe so Angst gekriegt. Dann standen da 4 Worte und die Worte hießen, tu dir nichts an. Ah, das Buch spricht zu mir. Steht in der Apostelgeschichte im 16. Kapitel, 28. Vers. Sie hat das Buch zugeklappt, ist aus dem Bett gesprungen, ist zu dieser Stationsschwester gerannt, hat sich das Telefon geben lassen und hat ihren Vater angerufen. Mittlerweile ist sie raus, hat ihr Leben auf die Reihe gekriegt und Gott hat sie wirklich ganz, ganz tief in ihrer Seele geheilt. Was machst du, wenn du merkst, dass es Dinge in deinem Leben gibt, die du nicht in den Griff kriegst? Was machst du, wenn die Angst dich packt und du merkst, die Herausforderung ist viel größer als deine Möglichkeiten und deine Kraft? Was machst du, wenn du feststellst, dass deine Kumpels dich auch nicht retten können? Dann brauchst du einen Retter. Und das ist der Grund, warum Jesus gekommen ist. Wenn Gott sich überlegt hätte, wir haben ein Problem mit Finanzen, dann hätte er uns irgendeinen Finanzberater geschickt. Aber Gott wusste, wir haben ein Problem damit, dass es einen Teufel gibt auf dieser Erde und dass wir einen Retter brauchen, der uns rausholt. Und das Zweite, was du auch entdeckst, ist, du und ich, wir leben davon, dass wir genau wissen, was gut ist und dass in uns es eine andere Kraft gibt, die uns genau zum Gegenteil zieht. Und wir jedes Mal in dieser Herausforderung stehen, welcher Seite in uns geben wir tatsächlich die Herrschaft. Und so oft haben wir super Vorsätze und erleben uns, dass wir am Ende immer kapitulieren und genau das Gegenteil davon machen. Leute erzählen mir, dass 8 Zentimeter Papier umrollt, innen drin ist ein bisschen Tabak und diese 8 Zentimeter erklären ihnen, was sie zu tun und zu lassen haben. Und dann kommen die Helden und sagen zu mir, du hast überhaupt kein Problem, wenn ich will, bin ich frei. Genau, keine halbe Stunde. Halt doch auf. Da merkst du, dass dieses bisschen Zeug plötzlich Macht hat in deinem Leben. Da merkst du, dass Gedanken von Hass dich packen können und dich nicht schlafen können, so lange, bis schier du Magenprobleme und Krämpfe kriegst, vor lauter Wut und Zorn. Und du dich fragst, ey, wer hält hier eigentlich wen in der Hand? Du spürst, da setzen sich in dir Kräfte frei. Wir haben das in diesem Lebensbericht echt gut gehört. Dass dich Angst vor dem, was kommen könnte, schier lähmt und dein Leben kaputt macht und du sagst, hey, wer befreit mich hier von mir selber? Und du feststellst, ich weiß nicht genau wie. Und du würdest dir wünschen, es gäbe einen Retter, der dich von dir selber befreien kann, der dich von dieser elenden Angst befreit, der dich von deiner Verbitterung befreit, der dich von deiner Sucht rausholt, der dein Denken in die richtige Richtung biegen könnte, dass du nicht ewig mit deiner Minderwertigkeit rumrennen musst, dass du nicht ständig da hinterherrennen musst, dass irgendwelche Leute dir bestätigen, dass du toll bist oder auch nicht. Hey, es wäre cool, wenn es einen Retter geben würde. Ich frage mich das manchmal. Wir wissen genau, was gut ist und wir tun das Gegenteil. Und wir spüren uns in uns diese Kraft, dass diese Versuchung uns packt. Wusstest du, dass unser Kalender, jeder Tag des Kalenders, wurde mit irgendeinem Namen versehen? Deswegen feiern manche Leute an bestimmten Tagen ihren sogenannten Namenstag. Und es gibt einen Tag in diesem Kalender, da sind 2 Namen aufgeführt. Was denkst du, welcher Tag das ist? Das ist der 24. Dezember. Und weißt du, welche 2 Namen da stehen? Darüber habe ich gestaunt. Da stehen Adam und Eva. Am 24. Dezember. Warum wohl? Weil alle diese Leute wussten, die diesen Kalender gemacht haben, es müsste einen Tag geben, wo wir es richtig versemmelt haben, wo wir reingefallen gefallen sind, wo diese Kraft der Zerstörung und der Sünde unser Leben übernommen hat, da wo diese Macht an uns klebt und wir nicht rauskommen, an diesem Tag, da müsste es jemand geben, der uns retten könnte. Und deswegen hat man diesen Tag der größten Blamage der Menschheit, da wo sie versagt haben, so wie du und ich auch so oft versagt haben, obwohl wir es besser wüssten, genau an diesem Tag hat Gott einen Retter gesetzt. Hey, das ist der Punkt, warum wir Jesus brauchen. Damit endlich ein Retter kommt und uns packt. Wir würden uns so gerne wünschen, wir könnten vorweisen, dass wir toll sind. Aber ehrlicherweise sind wir das nicht wirklich. Es gibt so eine nette Legende von einem kleinen Jungen, der zu Weihnachten an dieser Krippe steht und dieses Jesuskind anguckt. Und er guckt es an. Und er plötzlich ist ihm ganz komisch ums Herz. Und er spricht mit diesem Kind in der Krippe und sagt, du, ich würde dir so gerne was schenken. Und es ist ihm, als wenn dieses Kind aus der Krippe zu ihm redet und sagt, ja, ich brauche deine letzte Klassenarbeit, ich brauche deine Tasse und ich brauche deine Antwort, die du deiner Mutter gegeben hast. Und der Junge denkt kurz drüber nach und plötzlich merkt er, ey, meine letzte Arbeit war Mathe 6. Den Becher, den habe ich vor Wut gegen die Wand gedonnert, weil meine Mutter mich wieder angebrüllt hat. Und auf die Frage, was ist mit dem Becher passiert, habe ich gesagt, oh, muss wohl runtergefallen sein. Und der Junge reflektiert das in Sekunden und plötzlich wird ihm klar, das, was Jesus eigentlich zu ihm sagen will, ey, ich will das, wo du absolut versagt hast. Ich will das, wo du merkst, du hast es kaputt gemacht und du kannst es nicht wieder reparieren. Und ich will das, wo du dir selber in die Tasche gelogen hast und wo du feststellst, du kannst es dir auch nicht selber vergeben. Jesus, der Retter, ist nicht gekommen, um all die Leute abzuholen, die sich auf die Schulter klopfen und sagen, ey, wir sind die Helden. Sondern Jesus ist deshalb gekommen, weil er gewusst hat, wir brauchen einen Retter, der uns abholt, wo wir sind. Nämlich da, wo wir versagt haben. Und wenn du in die Bibel irgendwann mal reinguckst, dann rate ich dir, fang bei Matthäus 1. Kapitel an. Da steht nämlich ein unglaublich beruhigender Text. Der zeugte den und der zeugte den und der zeugte den. Ey, unglaublich bereichernd, ja. Wenn du den Text verstanden hast, hast du alle Prüfungen hinter dir. Warum liebe ich diesen Text? Ich erkläre dir warum. Bei den Juden wurde die Geschichte genauso weitergegeben, dass man immer wusste, wer war der Vorfahre. Und in diesem Text über Jesus wird die ganze Vorfahrensgeschichte aufgelistet. Und in dieser Liste tauchen plötzlich 4 Frauen auf. Völlig ungewöhnlich. Das machte man nicht. Im Judentum, wenn überhaupt, wurden die Männer erwähnt. Und es werden 4 Frauen im Stammbaum von Jesus erwähnt. Und ich habe mir diese Frauen angeguckt und habe gedacht, ey, warum nimmt Gott sich die Mühe und führt da 4 Frauen auf? Das sind wahrscheinlich irgendwelche Special Ladies, ja, die du unbedingt in deiner Familienliste aufführen musst, damit die Leute sagen, wow, die auch stark. Ja, so wie ich immer gerne erwähne, dass ich mit Elizabeth Taylor mal und so. Quatsch. Hey, irgendwelche Typen, die du toll findest, ja, wo du sagst, ey, George Clooney war auch in meiner Vorfahrensliste oder was immer du irgendwie nett findest. Da stehen 4 Frauen drinne. Und ich habe gedacht, ey, jetzt muss ich sie mir angucken, die Ladies. Warum stehen die im Stammbaum Jesu? Warum wollte Gott, dass das über Jahrtausende überliefert wurde, damit das auch ja jeder weiß? Die erste der Damen heißt Tamar. Die schläft mit ihrem eigenen Schwiegervater. Da geht das schon los. Also Leute, ehrlich, ja, wenn das bei meiner Familiengeschichte gewesen wäre, die hätte ich einfach gestrichen, die Dame. Irgendwie mit schwarzem Edding drüber, ja, die ist irgendwie nicht mehr da. Die nächste Dame heißt Rahab, das war eine Bordellmutter. Oh Mann, ey, ist auch nicht besser. Dann kommt noch eine Dame, die heißt Ruth. Die kriegt nachts unter die Decke eines wildfremden Mannes und ist irgendwie ein bisschen später mit dem verheiratet. Also das klingt auch nicht so richtig klasse. Und dann wird die 4. erwähnt, ja? Die heißt Bathseba. Weiß einer, wer Bathseba war? Ja, genau. Das weiß auch fast alle. dass die Dame, die irgendwie so geschickt gebadet hat, dass David sie zusehen konnte. Ja? Also hör mal, also Jungs, ich bin ja auch nicht mit dem Klammerbeutel gepudert worden. Also erzähl mir nicht sowas. Ja? Die hat genau gewusst, warum sie sich da platziert. Und der gute David war auch nicht besser. Und dann kommt der Ehemann nach Hause und dann liefert sie den auch noch ans Messer. Und ich habe mich ernsthaft gefragt, wieso werden diese Chaoten-Muttis da erwähnt? Das gibt's doch gar nicht. Ey, nie im Leben hätte ich die aufgeführt. Also wenn ich demonstrieren wollte, ich bin der Sohn Gottes, meine Weste ist makellos, dann würde ich doch nicht so eine Chaotenweiber da erwähnen. Meine Frage war, wieso macht Gott das? Weißt du warum? Weil er eine Sache klarstellen will. Uns zu lieben, es gibt nichts, was ihn abschrecken könnte. Dich zu lieben, es gibt nichts, was dich in irgendeinen Zustand versetzen könnte, wo Gott sagt, du bist nicht mehr liebenswert. Das gibt es nicht. Wenn er mit der Geschichte dieser Frauen was Großartiges machen konnte, soll ich dir was sagen, dann kann er mit deiner Geschichte auch was Großartiges machen. Und das macht Gott ein für alle Mal an seinem Sohn Jesus für alle Leute sichtbar. Ich bin gekommen, weil ich ein Retter bin. Das, was verloren ist und was begriffen hat, dass es verloren ist, das will ich unbedingt retten. Und das fasziniert mich an Gott. Hey, wenn ich die Leute angucke, die mit Gott Geschichte machen, dann staune ich so oft, dass sie so viele Brüche in ihrer Lebensgeschichte haben und Gott hat keinen Stress, dich zu lieben, dich zu heilen, dir zu vergeben, dein Leben zu erneuern und dich auf die richtige Fährte zu setzen. Was du verstehen musst, ist, du musst dich retten lassen. Ich fand das cool. Ein Pastor hat das erzählt. Er sitzt bei seinem Friseur und sie kommen irgendwie ins Gespräch. Und der Friseur fragt, was er macht. Natürlich, was sollst du machen? Du kannst dich ja nicht verstecken. Und er sagt, ich bin Pastor. Und der Friseur sagt, was sind Sie? Pastor? Sie glauben doch nicht etwa diesen Schwachsinn da von Weihnachten und Jesus und Gott und diesen ganzen Quatsch. Er sagt, seien Sie ehrlich, wenn es Gott geben würde, wieso ist denn hier so viel Chaos auf der Erde? Wieso so viele Familien, die kaputt gehen? So viele Kinder ohne Eltern? Wieso so viel Elend auf der Welt? Es kann Gott gar nicht geben. Der Pastor sitzt da und sagt nichts. Nachdem er fertig frisiert ist und er bezahlt hat, geht er raus. Er geht durch die Fußgängerzone der Stadt und sieht plötzlich einen Obdachlosen da sitzen, die Haare ziemlich wirr, der Bart total unordentlich. Und er sagt zu diesem Mann, kommen Sie bitte 10 Minuten mit mir mit. Nimmt den Burschen an der Hand, geht in den Friseursalon und vor gesammelter Truppe brüllt er ganz laut, es gibt keine Friseure, es gibt überhaupt keine Friseure. Und der Friseur, dem frieren die Fußnägel an. Und er guckt den Pastor an und sagt, Sie stehen gerade im Friseurladen, ich habe Sie gerade frisiert. Wieso brüllen Sie, es gibt keine Friseure? Ja, gucken Sie sich diesen Mann an, ist er frisiert oder nicht? Es kann keine Friseure geben, wenn es so einen Menschen gibt. Dann schaut ihn der Friseur an und sagt, ja Moment, Herr Pastor, so können Sie mit mir hier nicht wetten. Der ist ja nicht zu mir gekommen, so ich konnte den gar nicht frisieren. Wenn er gekommen wäre, hätte ich ihn frisiert. Der Pastor lächelt ihn an und sagt, ja sehen Sie, das ist der Punkt mit Gott auch. Wenn wir wirklich seine Liebe und seine Veränderung wollen, dann müssen wir zu ihm hingehen. Verstehst du den Gedanken? Gott möchte dich lieben. Gott möchte in dein Leben eingreifen und er will dich wirklich retten. Aber damit er das kann, musst du ihm eine Chance geben. Der Punkt, dass du Gottes Liebe nicht erlebst, liegt nicht darin, dass Gott nicht da ist, sondern es liegt daran, dass du noch nicht wirklich zu ihm hingegangen bist. Denn wer ihn sucht, von dem lässt er sich unbedingt finden. Das ist der Schlüssel. Und wenn du über Jesus anfängst nachzudenken, dann bleibt immer diese Frage, und wir haben die schon gehört am Anfang, warum tut Gott sich das an? Hast du dich das gefragt? Wieso tut Gott sich das an und kommt auf unsere Erde? Das ist nicht normal. Also wenn du die Wahl hast, in irgendwelchen total verdreckten Ghettos zu leben oder in einer super Penthouse-Wohnung in Miami Beach, 2 Minuten zum Strand, ey, wo würdest du wohnen wollen? Da musst du nicht lange nachdenken, stimmt's? Wieso tut Gott sich das an und kommt auf unsere Erde? Wieso tut er sich das an und wird Mensch? Wieso tut er sich das an und wird geboren in einem Futtertrog? Wieso macht er das? Das ist nicht normal. Oh, ich weiß nicht, ob ihr jemals was von einem Typ gehört hast, der heißt Sigmund Freud. Freud hat gesagt, die Vorstellung von Gott ist nur ein Wunschdenken des Menschen. Also so ein Schwachsinn. Also wenn ich dir sagen sollte, wie meine Wunschvorstellung aussieht, dann würde ich niemals von einem Gott träumen, der sich in den Mist begibt, um am Kreuz zu sterben, sondern meine Gottesvorstellung wäre ein Gott, der mir alle Wünsche erfüllt und alles ist Paletti. Oder am besten einer, der blind ist, der gar nicht sieht, was ich treibe, ja? Und aber wo ich so einen Scheck habe, wo ich immer alles einlösen kann. Ein Gott, der mich fragt, wer ich bin, wozu mein Leben eigentlich da ist, der kommt, in mein Leben hineinspricht, der kommt und mir erklärt, dass ich ein Sünder bin und der dann für mich bereit ist zu sterben. So ein Gott würde ich mir doch niemals ausdenken. Wieso kommt Gott in Jesus und wird Mensch? Weil es keinen anderen Weg gab, dir zu erklären, wie er ist. Ein Bauer hatte eine fromme Frau und 2 fromme Töchter und die gingen immer in die Kirche. Aber er konnte damit nicht viel anfangen. Und so hat er gesagt, ey, auch als die Weihnachtsphase kam, geht ihr ruhig in die Kirche, macht euren frommen Kram, ich bleib zu Hause. An diesem Abend setzt ein Schneetreiben ein. Und während er vor seinem Kamin sitzt und sein Bierchen trinkt, donnert das plötzlich gegen sein Fenster. Nach ein paar Sekunden wieder dasselbe. Und er ist alarmiert, steht auf, kommt aus seiner Tür raus und sieht plötzlich so einen Schwarm Wildgänse, die da in seinem Hof irgendwie durch den Schnee total vom Kurs abgekommen sind. Und er sieht, wie die da wild rumrennen und probieren, irgendwie den Weg zu finden. Und er begreift, in diesem Sturm werden diese ganzen armen Viecher einfach erfrieren. Und weil er irgendwie sein Herz nicht völlig dicht war, überlegt er sich, ich mache die Scheune auf und treibt die Gänse da rein und dann ist alles gerettet. Und während er da steht und versucht irgendwie den Gänsen klarzumachen, dass er die Lösung für sie hat, merkt er, immer wenn er auf diese Viecher zugeht, rasen die auseinander. Er ist natürlich schlau und überlegt sich, ich nehme ein Stück Brot, bröckelt das auseinander so mit dem Weg hin zur Scheune und denkt, hey, das ist doch richtig cool. Keine der Gänse kommt da drauf, dass das irgendwie ein Rettungsweg sein könnte. Am Ende ist er völlig genervt, holt einen riesenlangen Besenstiel und versucht, die irgendwie mit Gewalt reinzutreiben, was genauso clever ist. Die gehen überall hin, bloß nicht in die Scheune. Und mit einem Mal realisiert dieser Typ, ey, wie blöd. Ich kann diesen Viechern nicht klar machen, dass ich eigentlich einen riesenguten Gedanken für sie habe. Ich müsste schon ganz werden. Und plötzlich begreift er die Geschichte. Gott musste sich auf unsere Ebene runterlassen, sonst hätten wir niemals begriffen, wer er ist. Gott wurde Mensch, weil er dich so unglaublich geliebt hat, dass er dir sein Herz mitteilen wollte. Und das ging nur, indem er sich in unsere Lage hineinversetzt hat. Das ist der Grund, warum er kam und Mensch wurde. Wir hätten seine Liebe nie begriffen. Wir hätten seine Pläne mit unserem Leben nie begriffen. Wir hätten nie verstanden, warum er eigentlich so denkt, wie er denkt. Und wir hätten seine Tat der Rettung nie annehmen können. Gott wird Mensch. Und Gott wird nicht irgendwie Mensch. Vielleicht hast du diese Stelle schon mal in der Bibel in irgendeinem Weihnachtsgottesdienst gehört. Da kommen die Engel und sie erzählen, dass es ein Zeichen gibt, woran man erkennen wird, dass Gott Mensch wurde. Hey, irgendeiner unter euch ein bisschen bibelfest? Wie heißt es bei Luther? Und das habt zum Zeichen. Hey, schönes Deutsch, ja. Wenn du das im Aufsatz schreibst, steht da dick Ausdruck drauf an der Seite, ja. Wie heißt das Zeichen? Ihr werdet finden, das Kind in Windeln gewickelt, Luther schreibt, und in einer Krippe liegend. Das griechische Wort für Zeichen heißt Skandalon. Ihr werdet ein Skandalzeichen sehen. Etwas völlig Unnormales. Ein Kind in Windeln. Hä? Immer wenn ich an diese Stelle gekommen bin, war ich irritiert. Weil ich dachte, das ist das Normalste von der Welt, dass man Kinder in Windeln wickelt, oder? Ich weiß ja nicht, was ihr macht, ja? Ob ihr da immer das Damasttischtuch nehmt, ja? So. Irgendwann habe ich ein Buch gelesen von einem Mann, er heißt Dr. Arnold Fruchtenbaum, seines Zeichens jüdischer Archäologe und Altertumsforscher. Und er schreibt Folgendes, und hör jetzt genau zu. Neben den Höhlen, die als Stelle Verwendung fanden, gab es andere, die für Begräbnisse verwandt wurden. Innerhalb dieser Höhlen gab es Nischen, in denen Stoffstreifen als Umwicklung für die Toten aufbewahrt wurden. Weil Jesus ganz offensichtlich in so einer Höhle geboren wurde, benutzten Maria und Josef das, was da vorhanden war. Jesus trug bei seiner Geburt Grabestücher, ein skandalöses Zeichen. Und plötzlich habe ich die Stelle gecheckt. Diese Hirten kommen und sehen ein neugeborenes, reines Baby. Und dieses Baby trägt Windeln, aber nicht normaler Art, sondern das sind Grabesstoffstreifen, die um dieses Kind rumgewickelt sind. Und allen war klar, ey, was ist das denn für ein Symbol? Da wird ein Baby geboren, aber womit wird es geboren? Mit der Berufung zu sterben und sein Leben zu lassen. Und das war ihnen klar. Die alten Propheten hatten gesagt, wenn der Messias kommt, von einer Jungfrau geboren, der würde sein Leben lassen für die Sünden der Welt. Jesus kommt und er weiß, was er tut. Nämlich er wird kommen, um sein Leben für dich und für mich, für uns zu lassen, damit wir gerettet werden. Und die Frage ist, was du damit machst. Ob du dieses Geschenk Gottes in seiner unglaublichen Liebe verstehst und dann für dich annimmst und diese Rettung für dich durchziehst oder ob du sie beiseite schiebst. Es gibt einen tollen Schriftsteller, sein Name ist Steve Hugo. Und dieser Mann hat eine tolle Lebensgeschichte über sich selber geschrieben und über seine Jünglingsjahre. Und er ist in einer absolut üblen Familie aufgewachsen. Seine Mutter hatte sich schon ewig lange vom Vater getrennt. Sie hat versucht, ihren Unterhalt irgendwie mit Prostitution zu verdienen. Einen richtigen Job hatte sie nie. Er wohnte in einer kleinen Wohnung mit seiner Mutter zusammen. Und er schreibt Folgendes aus seinen Kindertagen. Soweit ich mich erinnern konnte, habe ich meinen Nachbarn, den alten Jones, immer ziemlich mies behandelt. Zum 1. April habe ich ihm regelmäßig Streiche gespielt. Er wusste, dass ich es war, der seinen Türgriff mit Senf eingestrichen hatte oder Erbsen zum Draufausrutschen auf seine Treppe gestreut hatte. Aber jedes Mal schaute er mich mit traurigen Augen an, ohne Ärger in der Stimme und sagte, Junge, eines Tages wird dir das leid tun. Seine Einfahrt lag genau neben unserer und im Winter gönnte ich mir den Spaß, unseren Schnee auf seine Einfahrt zu kippen. Er wusste immer, dass ich das war. Und er schaute mich an mit traurigen Augen, ohne Wut in der Stimme und sagte, Junge, eines Tages wird dir das leid tun. Ich liebte es, ihn zu ärgern. Es war mir eine besondere Freude, sein Autoschloss mit Wachs zu verstopfen. Und als ich mir endlich eine Steinschleuder gebaut hatte, war keines seiner Fenster mehr sicher. Auch die toten Vögel in seinem Garten stammten eigentlich von mir. Einmal schoss ich auf seine Lieblingskatze. Ich erinnere mich ganz genau, dass er wusste, dass ich das war. Und immer schaute er mich an, aber komischerweise ohne Wut in der Stimme. Und er sagte immer denselben Satz, Junge, eines Tages wird es dir leid tun. Meine Mutter sagte immer, er wäre ein alter Dinosaurier, verrückt, mit dem man nicht reden könnte. Das Komische zu Weihnachten war immer, dass es Geschenke, oft von mehreren hundert Dollar, gab, die vor unserer Tür standen. Meine Mutter erklärte das so, dass ich noch einen Großvater hätte, der uns einmal im Jahr besuchen würde und nachdem er die Geschenke abgegeben hatte, wieder nach Hause fahren würde. Aber weder sie noch ich hatte ihn je zu Gesicht bekommen. Es war an diesem Weihnachtsmorgen, ich war 14 Jahre alt, ich stand mitten in der Nacht auf, um auf meinen Opa zu warten und ihn zu überraschen. Ich rieb mir gerade den Schlaf aus den Augen, während ich von draußen ein Schlürfen vernahm. Als ich vorsichtig die Eingangstür öffnete, sah ich einen Mann die Treppe hinaufsteigen, dessen Gesicht von einem Geschenk verdeckt war. Fröhliche Weihnachten für Steve stand riesig auf der Kiste. Der geheimnisvolle Geschenküberbringer hatte nicht bemerkt, dass ich ihn aus geöffneter Tür zusah, bis er vorsichtig die Kiste vor der Tür losließ. Der alte Jones schaute mich direkt an und mit Tränen in den Augen sagte er mit zitternder Stimme, fröhliche Weihnachten, mein Junge. Er kriegt mit, so geht das Buch weiter, dass dieser Nachbar sein Opa ist. Dass dieser Nachbar dafür sorgt, dass sie im Haus wohnen können. Dass dieser Nachbar dafür sorgt, über viele Jahre, dass er zu Weihnachten überhaupt sein Geschenk bekommt. Und ihm wird klar, derjenige, den er wie ein Stück Mist behandelt hat, war derjenige, dafür sorgte, dass es ihm gut ging. Ich las dieses Buch, ich las diesen Abschnitt, deswegen habe ich ihn rauskopiert. Und ich dachte, Leute, das ist, wie wir mit Jesus umgehen. Hey, jeden Morgen, den du leben kannst, ist ein Geschenk Gottes an dich. Jeden Tag, den du leben kannst, ist die Gnade Gottes an dich. Alles, was irgendwie gut in unserem Leben ist, kommt von Gott. Jeden Freund, den du hast, jedes freundliche Wort, das du bekommst, jeden Erfolg, den du feiern kannst, jeden Tag, den du gesund sein kannst, jede Hilfe und jede Heilung, alles das kommt von Gott. Und wie oft ignorieren wir ihn und treten ihn mit Füßen und sagen, wir brauchen dich nicht. Und Gott liebt uns trotzdem und kommt uns in Jesus so nahe. Und das, was mich berührt hat, ist dieser Satz, dass dieser alte Großvater zu seinem Enkel immer sagt, Junge, irgendwann wird dir das leid tun. Und Leute, wisst ihr, warum Jesus gekommen ist? Dass wir nicht irgendwann mal vor Gott stehen werden müssen. Und es uns leid tut, dass wir die Liebe Gottes ignoriert haben. Dass es uns leid tut, dass wir die Vergebung, die Gott uns in Jesus angeboten hat, dass wir sie ignoriert haben. Dass du irgendwann darstellst und sagst, Mann, ich habe von dieser Liebe Gottes gewusst. Ich habe von der Gnade Gottes gewusst. Ich habe davon gewusst, dass Gott Mensch wurde. Ich habe diese Liebe sogar erlebt und ich habe sie nicht angenommen. Und es tut dir elend leid und du sagst, oh Gott, wenn ich nur könnte, ich würde es ändern wollen. Und du kannst es nicht mehr. Weil als der Retter kam und du was von seiner Liebe gehört hast, hast du sie nicht angenommen. Das ist der Grund, warum Jesus gekommen ist. Weil er nicht wollte, dass du irgendwann vor Gott stehst und es dir leid tun muss, dass du dein Leben verplempert hast. Und das größte Geschenk, das es gegeben hat, hast du nicht genommen. Denn der eigentliche Sinn von Weihnachten ist, dass Gott das größte Geschenk vorbeigebracht hat, das es gibt. So sehr hat Gott dich und mich geliebt, dass er uns seinen einzigen Sohn gab. Damit jeder, der dieses Geschenk der Vergebung in Jesus Christus für sich annimmt, nicht verloren geht, sondern dieses Leben mit Gott empfängt. Darum geht's. Das ist der Kern von Weihnachten. Und eine Sache habe ich begriffen, wenn es ein Riesengeschenk gibt, dann musst du irgendwann was machen. Du musst dieses Geschenk annehmen. Dieses Geschenk in Jesus bedeutet zu sagen, Jesus, bitte vergib mir, dass ich deine Liebe nicht angenommen habe. Vergib mir, dass ich deine Liebe ignoriert habe. Vergib mir, dass ich so unglaublich stolz gewesen bin und das total.
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Jesus, deine Vergebung kennt keine Grenzen. Dafür danken wir dir. Bei dir wollen wir bleiben. Dir wollen wir folgen. Wir wollen keine anderen Götter und Herren neben dir haben.

Und es wird gepredigt werden, das Evangelium vom Reich in der ganzen Welt zu einem Zeugnis über alle Völker, und dann wird das Ende kommen.

Bevor du bist zur Welt gekommen, wusste Gott es schon, dass es dich einmal geben wird. Und dass du heute lebst, hat Gott, dein Schöpfer, so gewollt, weil er dich wie ein Vater liebt. Mit schöpferischer Weisheit hat dich der Herr gemacht. Er gab von allem dir genug, damit du deinen Körper, den Verstand und deine Kraft allein zu seiner Ehre nutzt. Gott hat das Beste mit dir geplant. Er will zum Himmelsziel dich bringen. Ob deine Wünsche sich erfüllen oder manches bleibt untersagt, sag ja und lass dich führen. Verschwende nicht dein Leben für die Lüste dieser Welt. Dazu hat Gott dich nicht bestimmt. Leb jeden Tag, so wie es Jesus, deinem Herrn, gefällt, und richte deinen Blick aufs Ziel. Vater, der du dieses Kind in diese Welt schicktest, der du am Ziel stehen wirst, um es zu empfangen, wir bitten dich, segne es, dass es auf seinen Wegen deine Kraft und Liebe spürt, denn du hast das Beste mit ihm geplant. Du willst zum Himmelsziel ihn bringen. Ob seine Wünsche sich erfüllen oder manches bleibt untersagt, deine Weisheit

Es war aber nahe das Fest der ungesäuerten Brote, das da Ostern heißt. Und die hohen Priester und Schriftgelehrten trachteten danach, wie sie ihn töteten, denn sie fürchteten sich vor dem Volk. Es war aber der Satan gefahren in den Judas, genannt Ischariot, der da war aus der Zahl der Zwölfe. Und er ging hin und redete mit den hohen Priestern und mit den Hauptleuten, wie er ihn wollte ihnen überantworten. Und sie wurden froh und versprachen, ihm Geld zu geben. Und er sagte es zu und suchte Gelegenheit, dass er ihn überantwortete, ohne Lärm. Es kam nun der Tag der ungesäuerten Brote, an welchem man das Osterlamm opfern musste. Und er sandte Petrus und Johannes und sprach, geht hin, bereitet uns das Osterlamm, auf das wir es essen. Sie aber sprachen zu ihm, wo willst du, dass wir es bereiten? Er sprach zu ihnen, siehe, wenn ihr hineinkommt in die Stadt, wird euch ein Mensch begegnen, der trägt einen Wasserkrug. Folgt ihm nach in das Haus, da er hineingeht. Und sage zu dem Hausherrn, der Meister lässt dir sagen, wo ist das Gemach, darin ich das Osterlamm essen kann mit meinen Jüngern? Und er wird euch einen großen Saal zeigen, der mit Polstern versehen ist, das selbst bereitet ist. Sie gingen hin und fanden's, wie er ihnen gesagt hatte, und bereiteten das Osterlamm. Und da die Stunde kam, setzte er sich nieder und die Apostel mit ihm. Und er sprach zu ihnen, mich hat herzlich verlangt, dies Osterlamm mit euch zu essen, ehe denn ich leide. Denn ich sage euch, dass ich es hinfort nicht mehr essen werde, bis dass es seine Erfüllung findet im Reich Gottes. Und er nahm den Kelch, dankte und sprach, nehmet ihn und teilet ihn unter euch, denn ich sage euch, von nun an werde ich nicht trinken von dem Gewächs des Weinstocks, bis das Reich Gottes kommt. Und er nahm das Brot, dankte und brach's und gab's ihnen und sprach, das ist mein Leib, der für euch gegeben wird. Das tut zu meinem Gedächtnis. Desselbigen gleichen auch den Kelch nach dem Mahl und sprach, dieser Kelch ist das neue Testament in meinem Blut, das für euch vergossen wird. Doch siehe, die Hand meines Verräters ist mit mir über Tische. Denn des Menschensohn geht zwar hin, wie es beschlossen ist, doch weh dem Menschen, durch welchen er verraten wird. Und sie fingen an zu fragen unter sich selbst, welcher es wohl wäre unter ihnen, der das tun würde. Es erhob sich auch ein Zank unter ihnen, welcher unter ihnen sollte für den Größten gehalten werden. Er aber sprach zu ihnen, die Könige der Völker herrschen, und ihre Mächtigen heißet man gnädige Herren. Ihr aber nicht also, sondern der Größte unter euch soll sein wie der Jüngste und der Vornehmste wie ein Diener. Denn welcher ist größer, der zu Tische sitzt oder der da dient? Ist nicht der, der zu Tische sitzt? Ich aber bin unter euch wie ein Diener. Ihr aber seid, die ihr beharrt habt bei mir in meinen Anfechtungen. Und ich will euch das Reich bescheiden, wie mir es mein Vater beschieden hat, dass ihr essen und trinken sollt an meinem Tische in meinem Reich und sitzen auf Thronen und richten die 12 Stämme Israels. Simon, Simon, siehe, der Satan hat euer begehrt, dass er euch möchte sichten wie den Weizen. Ich aber habe für dich gebeten, dass dein Glaube nicht aufhöre. Und wenn du dermal einst dich bekehrst, so stärke deine Brüder. Er sprach aber zu ihm, Herr, ich bin bereit, mit dir ins Gefängnis und in den Tod zu gehen. Er aber sprach, Petrus, ich sage dir, der Hahn wird heute nicht krähen, ehe denn du dreimal geleugnet hast, dass du mich kennst. Und er sprach zu ihnen, so oft ich euch ausgesandt habe ohne Beute,

und ohne Tasche und ohne Schuhe, habt ihr auch je Mangel gehabt? Sie sprachen nie. Da sprach er zu ihnen, aber nun, wer einen Beutel hat, der nehme ihn, desgleichen auch die Tasche, und wer es nicht hat, verkaufe seinen Mantel und kaufe ein Schwert. Denn ich sage euch, es muss auch das noch vollendet werden an mir, was geschrieben steht. Er ist unter die Übeltäter gerechnet. Denn was von mir geschrieben ist, wird auch vollendet. Die sprachen aber, Herr, siehe, hier sind zwei Schwerter. Er aber sprach zu ihnen, es ist genug. Und er ging hinaus nach seiner Gewohnheit an den Ölberg. Es folgten ihm aber seine Jünger. Und als er dahin kam, sprach er zu ihnen, betet, auf dass ihr nicht in Anfechtung fallet. Und er riss sich von ihnen einen Steinwurf weit und kniete nieder, betete und sprach, Vater, willst du, so nimm diesen Kelch von mir. Doch nicht mein, sondern dein Wille geschehe. Es erschien ihm aber ein Engel vom Himmel und stärkte ihn. Und es geschah, dass er mit dem Tode rang und betete heftiger. Es ward aber sein Schweiß wie Blutstropfen, die fielen auf die Erde. Und er stand auf von dem Gebet und kam zu seinen Jüngern und fand sie schlafen vor Traurigkeit und sprach zu ihnen, was schlafet ihr? Steht auf und betet, auf dass ihr nicht in Anfechtung fallet. Als er aber noch redete, da kam die Schar, und einer von den Zwölfen, der mit dem Namen Judas, ging vor ihnen her und nahte sich zu Jesus, ihn zu küssen. Jesus aber sprach zu ihm, Judas, verrätst du des Menschen Sohn mit einem Kuss? Als aber sahen die um ihn waren, was da werden wollte, sprachen sie zu ihm, Herr, sollen wir mit dem Schwert dreinschlagen? Und einer von ihnen schlug nach des hohen Priesters Knecht und hieb ihm sein rechtes Ohr ab. Jesus aber antwortete und sprach, haltet ein. Und er rührte sein Ohr an und heilte ihn. Jesus aber sprach zu den hohen Priestern und Hauptleuten des Tempels und den Ältesten, die zu ihm hergekommen waren, ihr seid wie zu einem Mörder mit Schwertern und mit Stangen ausgegangen. Ich bin täglich bei euch im Tempel gewesen und ihr habt keine Hand an mich gelegt. Aber dies ist eure Stunde und die Macht der Finsternis. Sie griffen ihn aber und führten ihn hin und brachten ihn in des hohen Priesters Haus. Petrus aber folgte von ferne. Da zündeten sie ein Feuer an mitten im Hof und setzten sich zusammen, und Petrus setzte sich unter sie. Da sah ihn eine Magd beim Feuer sitzen und sah genau auf ihn und sprach, dieser war auch mit ihm. Er aber leugnete und sprach, Weib, ich kenne ihn nicht. Und über eine kleine Weile sah ihn ein anderer und sprach, du bist auch deren einer. Petrus aber sprach, Mensch, ich bin's nicht. Und über eine Weile, wohl nach einer Stunde, bekräftigte es ein anderer und sprach, wahrlich, dieser war auch mit ihm, denn er ist ein Galiläer. Petrus aber sprach, Mensch, ich weiß nicht, was du sagst. Und alsbald, da er noch redete, krähte der Hahn. Und der Herr wandte sich und sah Petrus an. Und Petrus gedachte an des Herrn Wort, wie er zu ihm gesagt hatte, ehe der Hahn heute kräht, wirst du mich dreimal verleugnen. Und Petrus ging hinaus und weinte bitterlich. Die Männer aber, die Jesus hielten, verspotteten ihn und schlugen ihn, verdeckten ihn und fragten und sprachen, Weissage, wer ist's, der dich schlug? Und viele andere Lästerungen sagten sie wider ihn. Und als es Tag ward, sammelten sich die Ältesten des Volkes, die hohen Priester und Schriftgelehrten, und führten ihn hinauf vor ihren Rat und sprachen, Bist du der Christus, so sage es uns. Er aber sprach zu ihnen, Sage ich's euch, so glaubet ihr's nicht. Frage ich aber, so antwortet ihr nicht. Aber von nun an wird des Menschensohn sitzen zur rechten Hand der Kraft Gottes. Da sprachen sie alle, Bist du denn Gottes Sohn? Er sprach zu ihnen, Ihr sagt's, ich bin's. Sie aber sprachen, Was bedürfen wir weiter Zeugnis? Wir haben selbst gehört aus seinem Munde. Und der ganze Haufe stand auf, und sie führten ihn vor Pilatus und fingen an, ihn zu verklagen, und sprachen, Diesen haben wir gefunden, wie er unser Volk abwendig macht und verbietet, dem Kaiser Steuern zu geben, und spricht, er sei Christus, ein König. Pilatus aber fragte ihn und sprach, Bist du der Judenkönig? Er antwortete ihm und sprach, Du sagst es. Pilatus sprach zu den hohen Priestern und zum Volk, Ich finde keine Schuld an diesem Menschen. Sie aber wurden noch ungestümer und sprachen, Er wiegelt das Volk auf damit, dass er lehrt hin und her im ganzen jüdischen Lande und hat in Galiläa angefangen bis hierher.
Da aber Pilatus das hörte, fragte er, ob der Mensch aus Galiläa wäre. Und als er vernahm, dass er unter des Herodes Obrigkeit gehörte, sandte er ihn zu Herodes, welcher in den Tagen auch zu Jerusalem war. Da aber Herodes Jesus sah, ward er sehr froh, denn er hätte ihn längst gerne gesehen. Denn er hatte von ihm gehört und hoffte, er würde ein Zeichen von ihm sehen. Und er fragte ihn mancherlei. Er aber antwortete ihm nichts. Die hohen Priester aber und Schriftgelehrten standen dabei und verklagten ihn hart. Aber Herodes mit seinem Hofgesinde verachtete und verspottete ihn, legte ihm ein weißes Kleid an und sandte ihn wieder zu Pilatus. Auf den Tag wurden Pilatus und Herodes Freunde miteinander, denn zuvor waren sie einander Feind. Pilatus aber rief die hohen Priester und die Obersten und das Volk zusammen und sprach zu ihnen, ihr habt diesen Menschen zu mir gebracht als einen, der das Volk abwendig mache. Und siehe, ich habe ihn vor euch verhört und finde an dem Menschen der Sache keine, deren ihr ihn beschuldigt. Herodes auch nicht, denn er hat ihn uns zurückgesandt. Und siehe, er hat nichts getan, was des Todes wert sei. Ich will ihn also züchtigen lassen und losgeben. Denn er musste ihnen einen nach Gewohnheit des Festes losgeben. Da schrie der ganze Haufe und sprach, hinweg mit diesem und gib uns Barabbas los. Der war um eines Aufruhrs, welcher in der Stadt geschehen war, und um eines Mordes willen ins Gefängnis geworfen. Da rief Pilatus abermals ihnen zu, weil er Jesus losgeben wollte. Sie riefen aber und sprachen, kreuzige, kreuzige ihn. Er aber sprach zum dritten Mal zu ihnen, was hat denn dieser Übles getan? Ich finde nichts an ihm, was den Tod verdient hätte. Darum will ich ihn züchtigen und losgeben. Aber sie lagen ihm an mit großem Geschrei und forderten, dass er gekreuzigt würde. Und die Geschrei nahm überhand. Und Pilatus urteilte, dass ihre Bitte geschehe, und ließ den los, der um Aufruhrs und Mordes willen war ins Gefängnis geworfen, um welchen sie baten. Aber Jesus übergab er ihrem Willen. Und als sie ihn hinführten, ergriffen sie einen Simon von Kyrene, der vom Felde kam, und legten das Kreuz auf ihn, dass er es Jesus nachtrüge. Es folgte ihm aber nach ein großer Haufe Volks und Frauen, die klagten und beweinten ihn. Jesus aber wandte sich um zu ihnen und sprach, ihr Töchter von Jerusalem, weinet nicht über mich, sondern weinet über euch selbst und über eure Kinder. Denn siehe, es wird die Zeit kommen, in welcher man sagen wird, selig sind die Unfruchtbaren und die Leiber, die nicht geboren haben und die Brüste, die nicht genährt haben. Dann werden sie anfangen zu sagen, zu den Bergen fallet über uns und zu den Hügeln decket uns. Denn so man das tut am grünen Holz, was will am dürren werden. Es wurden aber auch noch hingeführt andere, zwei Übeltäter, dass sie mit ihm abgetan würden. Und als sie kamen an die Stätte, die da heißt Schädelstätte, kreuzigten sie ihn daselbst und die Übeltäter mit ihm, einen zur Rechten und einen zur Linken. Jesus aber sprach, Vater, vergib ihnen, denn sie wissen nicht, was sie tun. Und sie teilten seine Kleider und warfen das Los darum. Und das Volk stand und sah zu. Auch die Obersten spotteten und sprachen, er hat anderen geholfen, er helfe sich selber, ist er der Christus, der Auserwählte Gottes. Es verspotteten ihn auch die Kriegsknechte, traten zu ihm und brachten ihm Essig und sprachen, bist du der Judenkönig, so hilf dir selber. Es war aber auch über ihm die Überschrift, dies ist der Judenkönig. Aber der Übeltäter einer, die da gehängt waren, lästerte ihn und sprach, bist du nicht der Christus, hilf dir selbst und uns. Da antwortete der andere, strafte ihn und sprach, fürchtest du dich auch nicht vor Gott, der du doch in gleicher Verdammnis bist. Und wir zwar sind mit Recht darin, denn wir empfangen, was unsere Taten wert sind. Dieser aber hat nichts Unrechtes getan. Und er sprach, Jesus, gedenke an mich, wenn du in dein Reich kommst. Und Jesus sprach zu ihm, wahrlich, ich sage dir, heute wirst du mit mir im Paradiese sein. Und es war schon um die sechste Stunde, und es ward eine Finsternis über das ganze Land bis an die neunte Stunde, und die Sonne verlor ihren Schein, und der Vorhang des Tempels zerriss mitten entzwei. Und Jesus rief laut und sprach, Vater, ich befehle meinen Geist in deine Hände. Und als er das gesagt, verschied er. Da aber der Hauptmann sah, was da geschah, pries er Gott und sprach, fürwahr, dieser ist ein frommer Mensch gewesen.
Und alles Volk, das dabei war und zusah, da sie sahen, was da geschah, schlugen sich an ihre Brust und kehrten wieder um. Es standen aber alle seine Bekannten von ferne und die Frauen, die ihm aus Galiläa waren, nachgefolgt und sahen das alles. Und siehe, da war ein Mann mit Namen Josef, ein Ratsherr, der war ein guter, frommer Mann und hatte nicht gewilligt in ihren Rat und Handel. Er war von Arimathia, einer Stadt der Juden, einer, der auf das Reich Gottes wartete. Der ging zu Pilatus und bat um den Leib Jesu und nahm ihn ab, wickelte ihn in Leinwand und legte ihn in ein gehauenes Grab, darin niemand je gelegen hatte. Und es war Rüsttag und der Sabbat brach an. Es folgten aber die Frauen nach, die mit ihm gekommen waren aus Galiläa, und beschauten das Grab und wie sein Leib gelegt ward. Sie kehrten aber um und bereiteten Spezereien und Salben, und den Sabbat über waren sie still nach dem Gesetz. Aber am ersten Tag der Woche sehr früh kamen sie zum Grabe und trugen die Spezerei, die sie bereitet hatten. Sie fanden aber den Stein abgewälzt von dem Grabe und gingen hinein und fanden den Leib des Herrn Jesus nicht. Und da sie darum bekümmert waren, siehe, da traten zu ihnen zwei Männer mit glänzenden Kleidern. Und sie erschraken und schlugen ihr Angesicht nieder zur Erde. Da sprachen die zu ihnen: Was suchet ihr den Lebendigen bei den Toten? Er ist nicht hier, er ist auferstanden. Gedenket daran, wie er euch sagte, da er noch in Galiläa war, und sprach: Des Menschensohn muss überantwortet werden in die Hände der Sünder und gekreuzigt werden und am dritten Tage auferstehen. Und sie gedachten an seine Worte. Und sie gingen wieder vom Grabe und verkündigten das alles den 11 Jüngern und den anderen allen. Es war aber Maria Magdalena und Johanna und Maria des Jakobus Mutter und die anderen mit ihnen, die solches den Aposteln sagten. Und es erschienen ihnen diese Worte, als wären's Märchen, und glaubten ihnen nicht. Petrus aber stand auf und lief zum Grabe und bückte sich hinein und sah nur die leinenen Tücher und ging davon und wunderte sich über das, was geschehen war. Und siehe, zwei von ihnen gingen an demselben Tage an einen Ort, der lag von Jerusalem bei 2 Stunden Wegs, dessen Name heißt Emmaus. Und sie redeten miteinander von allen diesen Geschichten. Und es geschah, da sie so redeten und besprachen sich miteinander, da nahte sich Jesus selbst und ging mit ihnen. Aber ihre Augen wurden gehalten, dass sie ihn nicht erkannten. Er sprach aber zu ihnen: Was sind das für Reden, die ihr zwischen euch handelt unterwegs? Da blieben sie traurig stehen. Und der eine mit Namen Kleopas antwortete und sprach zu ihm: Bist du allein unter den Fremdlingen zu Jerusalem, der nicht wisse, was in diesen Tagen darin geschehen ist? Und er sprach zu ihnen: Was denn? Sie aber sprachen zu ihm: Das von Jesus von Nazareth, welcher war ein Prophet, mächtig von Taten und Worten vor Gott und allem Volk, wie ihn unsere hohen Priester und Obersten überantwortet haben zur Verdammnis des Todes und gekreuzigt. Wir aber hofften, er sei es, der Israel erlösen würde. Und über das alles ist heute der dritte Tag, dass solches geschehen ist. Auch haben uns erschreckt etliche Frauen aus unserer Mitte, die sind früh bei dem Grabe gewesen, haben seinen Leib nicht gefunden, kommen und sagen, sie haben eine Erscheinung von Engeln gesehen, welche sagen, er lebe. Und etliche unter uns gingen hin zum Grabe und fanden es so, wie die Frauen sagten, aber ihn sahen sie nicht. Und er sprach zu ihnen: O ihr Toren und trägen Herzens, zu glauben alle dem, was die Propheten geredet haben, musste nicht Christus solches leiden und zu seiner Herrlichkeit eingehen? Und fing an bei Mose und allen Propheten und legte ihnen in der ganzen Schrift aus, was darin von ihm gesagt war. Und sie kamen nahe zu dem Ort, da sie hingingen. Und er stellte sich, als wollte er weitergehen. Und sie nötigten ihn und sprachen: Bleibe bei uns, denn es will Abend werden, und der Tag hat sich geneigt. Und er ging hinein, bei ihnen zu bleiben. Und es geschah, da er mit ihnen zu Tische saß, nahm er das Brot, dankte, brach's und gab's ihnen. Da wurden ihre Augen geöffnet, und sie erkannten ihn, und er verschwand vor ihnen. Und sie sprachen untereinander: Brannte nicht unser Herz in uns, da er mit uns redete auf dem Wege, als er uns die Schrift öffnete? Und sie standen auf zu derselben Stunde, kehrten wieder nach Jerusalem und fanden die 11 versammelt und die bei ihnen waren, welche sprachen: Der Herr ist wahrhaftig auferstanden und Simon erschienen. Und sie erzählten ihnen, was auf dem Wege geschehen war und wie er von ihnen erkannt wäre, als er das Brot brach.
Da sie aber davon redeten, trat er selbst, Jesus, mitten unter sie und sprach zu ihnen, Friede sei mit euch. Sie erschraken aber und fürchteten sich, meinten, sie sähen einen Geist. Und er sprach zu ihnen, Was seid ihr so erschrocken, und warum kommen solche Gedanken in euer Herz? Seht meine Hände und meine Füße, ich bin's selber. Fühlet mich an und sehet, denn ein Geist hat nicht Fleisch und Bein, wie ihr seht, das ich habe. Und als er das gesagt hatte, zeigte er ihnen die Hände und die Füße. Da sie aber noch nicht glaubten vor Freuden und sich verwunderten, sprach er zu ihnen, Habt ihr hier etwas zu essen? Und sie legten ihm vor ein Stück von gebratenem Fisch und Honigseim, und er nahm's und aß vor ihnen. Er sprach aber zu ihnen, Das ist's, was ich zu euch sagte, als ich noch bei euch war. Es muss alles erfüllt werden, was von mir geschrieben ist im Gesetz des Mose, in den Propheten und in den Psalmen. Da öffnete er ihnen das Verständnis, dass sie die Schrift verstanden, und sprach zu ihnen, Also ist's geschrieben, dass Christus musste leiden und auferstehen von den Toten am dritten Tage, und dass gepredigt werden muss in seinem Namen Buße zur Vergebung der Sünden unter allen Völkern. Hebt an zu Jerusalem und seid des alles Zeugen. Und siehe, ich will auf euch senden die Verheißung meines Vaters. Ihr aber sollt in der Stadt bleiben, bis dass ihr angetan werdet mit Kraft aus der Höhe. Er führte sie aber hinaus bis nach Bethanien und hob die Hände auf und segnete sie. Und es geschah, da er sie segnete, schied er von ihnen und fuhr auf gen Himmel. Sie aber kehrten wieder nach Jerusalem mit großer Freude und waren alle Wege im Tempel und priesen Gott.

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Und es wird gepredigt werden, das Evangelium vom Reich in der ganzen Welt zu einem Zeugnis über alle Völker, und dann wird das Ende kommen.

In Indonesië gibt es keine Löwen, dafür aber viele andere Raubtiere, darunter den Königstiger, der noch viel in Sumatra vorkommt. Er ist eine der schönsten, aber auch eins der gefährlichsten Raubtiere. In meinen Geburtsstädtchen Pakantan auf Sumatra, nicht weit von dem schönen Tobasee, gab es früher einmal eine Tigerplage, sodass die Kinder nach 3 Uhr mittags die Schule nicht verlassen konnten. Aber der am meisten gefürchtete ist wohl der Panther, ein Leopard, der in 2 Arten vorkommt. Der gefleckte, den unser Bild auf der Plattenhülle zeigt, und der schwarze Panther, der total schwarz ist und einen misstrauischen Blick in seinen gemeinen gelben Augen hat. Alle diese Raubtiere gehören zur Katzenfamilie. Eine indonesische Geschichte, die unter dem Volk erzählt wird, sagt, dass die Katze eher auf der Welt war als der Tiger. Sie hat den Tiger wohl springen gelehrt, aber nicht klettern. Eine Katze kann, wenn ein Tiger sie verfolgt, schnell auf einen Baum klettern. Der Tiger kann wohl hoch springen oder sich in seiner vollen Länge mit Gebrüll an einen Baumstamm aufrichten und dadurch den Affen, die hoch oben im Baum sitzen, einen Schrecken einjagen. Aber hinaufklettern, das kann er nicht. Anders ist es mit dem Panther, der sich leicht zwischen den Blättern im Baum verstecken kann, um von dort auf seine Beute zu springen. So macht es auch der Jaguar oder der Leopard. Wenn sie ein Tier getötet haben, schleppen sie es meistens in die sichere Höhe eines Baumes. Hier hat die Katze also einen Fehler gemacht, denn sie hat dem Panther auch das Klettern beigebracht. Die Eingeborenen sind manchmal sehr abergläubisch, solange sie noch keine Christen sind. Deshalb werden sie nie einen Tiger oder Panther bei seinem Namen nennen, denn sie sagen, dass er dann bestimmt kommt. So nennen die Leute in Sumatra den Tiger Ompung Lapang oder Großväterchen. Wenn ein Tiger zum Beispiel ein Kalb oder Schaf geraubt hat und deshalb wahrscheinlich in das Dorf zurückkommen wird, rufen die Leute einen Zauberer, der ihn dann mit einem Opfer beschwören muss. Er spricht ihn so an: Großväterchen, warum hast du das getan? Das ist Aberglaube. Der Panther, von dem ich euch jetzt erzählen will, war ein sehr gefürchtetes Tier. Er war besonders groß und machte die ganze Gegend unsicher. Er zeigte sich nicht nur in der Dämmerung, sondern erschien auch manchmal mittags auf der Anhöhe und wartete, bis die Schafe oder Ziegen auf die Wiese kamen. Eines Tages hatte er sogar einen jungen Wasserbüffel angegriffen, aber dieser war rechtzeitig durch die wütende Mutter, die mit ihren scharfen Hörnern angerannt kam, befreit worden. Denn einen ausgewachsenen Wasserbüffel, Kerbu genannt, wird nicht einmal ein Tiger angreifen. Der Panther lebte in einer sehr schönen, waldreichen Gegend, nicht weit von dem feuerspeienden Berg, dem Vulkan Galunggung. In dieser Gegend lebte der Macan Tutul, der Gefürchtete. Er war ein schönes Tier. Wegen seiner gefleckten Haut konnte er sich gut verstecken im Schatten der Bäume und im hohen Gras. Nachts schlich er manchmal durch die Dörfer. Wenn dann die Ziegen und Schafe in ihren gut verriegelten Ställen unruhig wurden und die Pferde anfingen zu wiehern und mit ihren Vorderhufen auf die Erde stampften, dann wussten die Männer im Dorf, Macan Tutul ist wieder da. Schon viele Male hatten sie Fallen aufgestellt und versucht, ihn zu fangen.
Aber er war sehr schlau. Und wenn er doch einmal in eine Falle geraten war und die Leute dachten, jetzt haben wir ihn, dann biss er den Strick durch, setzte mit einem riesigen Sprung über den Zaun und verschwand im Wald. Aber was geschah? Ein schwarzer Panther kam in sein Jagdgebiet. Und das duldet kein Raubtier. Dazu war es auch noch ein Männchen. Jetzt mussten die Eingeborenen doppelt gut aufpassen, denn zwei von dieser Sorte können viel Schaden anrichten. So entschlossen sich die Männer der Siedlung mit ihrem Hauptmann, dem Lura, einige Jäger einzuladen und mit allen eine Treibjagd mit Hunden auf die Panther zu veranstalten. Doch plötzlich passierte etwas. Wie ich euch schon erzählte, duldete Matjantutul nicht, dass ein Konkurrent, der schwarze Panther, der noch gefährlicher war als er selbst, in sein Jagdgebiet eindrang. In der Nacht, nachdem die Männer sich beraten hatten, wie man die Panther am besten töten könnte, trafen sich die beiden Raubtiere nicht weit von der Siedlung entfernt, auf dem offenen Feld. Jetzt begann ein Kampf auf Leben und Tod. Der Gefleckte, den unser Bild zeigt, sprang plötzlich aus dem Hinterhalt, schnaubend und blasend, wie diese Tiere das können, ins offene Feld, als wolle er seinen Gegner herausfordern zu einem Zweikampf. Dieser ging in einem großen Bogen um den anderen herum, um ihn dann plötzlich am Genick zu packen. Doch ehe er zum Angriff ansetzen konnte, stürzte sich unser Matjantutul mit Kampfeslust auf den Schwarzen. Beide rollten hin und her. Einmal schien der Schwarze zu gewinnen und hatte mit seinen Krallen dem anderen fast das Auge ausgerissen. Aber dann drehte sich Matjantutul blitzschnell um und sprang mit seinem ganzen Gewicht auf den Eindringling und biss ihn in den Nacken. Der Schwarze wollte brüllend entwischen, aber Matjantutul ließ nicht los. Und fauchend und knurrend kämpften die beiden miteinander, bis die Sonne aufging.

Keiner aus der Siedlung wagte sich auf den Kampfplatz. Aber als es gegen 8 Uhr morgens still geworden war und das Tageslicht auch bis in den Wald drang, beschlossen die Männer mit Speeren bewaffnet, zum Kampfplatz zu gehen. Sie wollten sehen, was dort in der Nacht passiert war. Ihre mageren Jagdhunde hatten sie an der Leine, damit sie nicht unnötig Alarm schlagen sollten. Nicht weit vom Kampfplatz entfernt sahen sie Blutspuren und Hautfetzen in den Sträuchern. Und als sie an den Ort kamen, lag da der schwarze Panther und war tot. Der andere hatte ihn zuletzt eine so große Wunde in den Hals gebissen, dass er verblutet war. Er war ein großes Tier mit einem wunderschönen Fell. Seine Tatzen waren so groß wie eine Männerhand. Die Krallen hat man dem toten Tier mit der Zange ausgerissen, denn die Leute glauben, er würde wieder zurückkommen, wenn man das nicht tut. Was aber war mit unserem Matschantuttel geschehen? Die Männer suchten mit größter Vorsicht die Gegend ab. Sie fanden nichts, bis die Hunde auf eine Spur kamen und auf einmal fürchterlich bellten. Man folgte der Spur und etwa einen Kilometer weiter fand man ihn, mehr tot als lebendig. Als die Männer sich ihm näherten, hoben den Kopf, aber aufsehen konnte nicht mehr. Einer der Männer nahm seinen Speer und wollte dem Tier den Todesstoß geben. Aber die anderen wehrten ihm: »Tu das nicht! Wer weiß, was für Unheil wir damit über uns bringen. Wir wollen den Panther lieber vorsichtig mitnehmen, ihm die Beine zusammenbinden, damit er sich nicht wehren kann, und ihn dann gesund pflegen.« Aus 2 Bambusstangen und Schlingpflanzen machten sie eine Art Tragbare und brachten den Panther ins Dorf. Dort wurde er gepflegt. Die Wunden wurden gereinigt und mit einheimischen Kräutern behandelt. Die Dorfleute brachten ihn so weit, dass er wieder auf die Beine kam und schließlich als Sieger wieder in sein Jagdgebiet zurückkehrte. Interessante an der Geschichte. Er wurde der Wächter über die Tiere, die Schafe und Ziegen des Dorfes. Die Einwohner konnten ihn täglich auf einer Anhöhe am Waldrand beobachten, wie er ein wachsames Auge auf die Herden hielt. Die Hunde hatten keine Angst vor ihm und gingen in einer Entfernung von nur wenigen Metern an ihm vorbei. Es kam sogar so weit, dass wenn der alte Dorfhäuptling am Mittag auf seinen Kasavenacker eine Pause machte, um etwas zu essen, der Matschantuttul neben ihm stand und sich streicheln ließ. Die beiden wurden dicke Freunde. Matschantuttul, der Gefürchtete, war der Geliebte geworden. Das Raubtier ein Haustier,

Kinder, diese kleine Geschichte zeigt uns, dass auch die Tiere ein Gefühl haben und dankbar sind für die Wohltat der Menschen. Darum seid gut zu den Tieren. In der Bibel lesen wir in Römer 8, Vers 19 bis 22, dass die ganze Kreatur, Menschen und Tiere, sich nach Erlösung sehnt. Ja, auch die Tiere möchten frei werden von der Angst vor den Menschen und vor anderen Tieren. Ihr wisst ja, dass Adam und Eva im Paradies Gott ungehorsam waren. Dadurch kam das Böse in die Welt. Und auch die Tiere wurden mit hineingezogen. Aber eines Tages werden Menschen und Tiere erlöst sein. Dann brauchen sie sich nicht mehr gegenseitig zu bekämpfen. Dann werden der Löwe und das Lamm zusammen auf die Weide gehen. Die Wölfe werden bei den Schafen wohnen und der Panther wird neben den Rehbock liegen. Ein kleines Kind wird mit einer Giftschlange spielen und sie tut ihm nichts. Das stellt euch vor, so steht es in Jesaja 2, Vers 6 bis 8. 1000 Jahre wird Frieden auf der Erde sein. Und der König dieses Friedensreiches ist der Herr Jesus selbst. Da möchtet ihr dabei sein, nicht wahr? Ich auch.

Tutu hat noch jahrelang seinen Wächterdienst getan, bis man ihn eines Morgens tot in einer Höhle fand. Da lag er mit dem schönen Kopf zwischen seinen Vorderpfoten, die nun starren Augen auf das Dorf gerichtet, als wollte er sagen, ich danke euch für eure Hilfe. Die Männer des Dorfes haben ihn würdig begraben, ohne ihm die Krallen auszureißen oder den Schnurrbart zu verbrennen. Und auf seinem Grab steht Jagabetul, Machantutul. Das bedeutet, ein guter Wächter warst du.

0: Prinzessin sein, dann lass Jesus in dein Herz hinein und fange an, Gott hoch zu preisen. Dann wirst du ein Kind Gottes heißen.
1: König, so wird unser Gott genannt. Und damit liegt es auf der Hand, dass all die Mädchen, die sein Kind, somit Prinzessinnen noch sind. Doch musst du dann auch danach streben, so wie eine Prinzessin ja zu leben, zu meiden Sünden, Schmutz und solcherlei, denn dieses schickt sich nicht dabei.
2: Ja, unser Gott ist Herr der Herren. Ihn soll die ganze Welt verehren. Er schenkt uns wunderbare Gaben und möchte uns als Kinder haben. Ist das nicht wunderbar und fein, ein richtiges Königskind zu sein? Drum danke Gott und freue dich.
3: Gott!

0: Schlüssel sein, dann lass Jesus in dein Herz hinein und fange an, Gott hoch zu preisen. Dann wirst du ein Kind Gottes heißen.
1: König, so wird unser Gott genannt. 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
2: Ja, unser Gott ist Herr der Herren, ihn soll die ganze Welt verehren. Er schenkt uns wunderbare Gaben und möchte uns als Kinder haben. Ist das nicht wunderbar und fein, ein richtiges Königskind zu sein? 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
3: Gott!

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1: Nicht vorbei. Und er geht nicht an uns vorbei. Er lässt niemand hängen, er lässt niemand stehen. Der Herr, dein Gott und unser Gott wird uns nicht verlassen noch versäumen. Wir haben gute Zusagen. Mein Thema heute ist, lebe ein Leben der Fülle, des Überflusses, des Segens. Das sind meine Gedanken. So, und ich möchte euch ganz, ganz herzlich einladen, einfach nichts mit Knäckebrot und Selters zu leben, sondern wir sollen die ganze Fülle. Der Herr deckt im Angesicht unserer Feinde, im Angesicht, was weiß ich, welche Widersacher auch uns begegnen mögen, den Tisch, und er sagt, greif zu, nimm, genieße das Leben. Ganz herzlich lade ich dich dann ein zu den nächsten Gottesdiensten hier im Haus. Morgen wird das Thema sein, Gott hat die Regie in unserem Leben. Gott ist der Kontrolleur, er ist der, der das Leben leitet. Er schreibt unser Drehbuch. Er hat unser Drehbuch geschrieben, und da ist an dem nichts zu ändern. Da kann niemand ändern, auch nicht der Herr Jesus. Auch der Herr Jesus musste sich dem Vater fügen. Vater, nicht mein Wille, sondern dein Wille geschehen. Also alle Menschen, also auch die zwei Zeugen in der Bibel, die müssen auf diese Erde wieder zurückkommen, heißt es, um zu sterben. Also das sind die Gesetze, ewigen Gesetze Gottes. Für mich ist persönlich schon eine ganze Woche, seitdem die Heidi mit beim Heiland ist, und ich freue mich, der Herr Jesus hat sie angenommen, sie ist in Frieden eingeschlafen, und ich möchte euch auch jetzt schon ganz, ganz herzlich einladen zu der Trauerfeier am Freitag, den 17. November um 11 Uhr auf dem Philippus Apostelfriedhof in Berlin-Wedding, Müllerstraße 44. Und ich weiß, wir lassen die Heide gehen, wir haben die Heide gehen lassen und wir müssen gehen lassen. Das ist dieser Plan Gottes, diese Regie Gottes. Keiner kann das verhindern. Wenn die Stunde kommt für jeden Einzelnen von uns, dann müssen wir gehen. Und dann, der Herr Jesus erwartet uns. Er ist dieser Heiland, der uns liebevoll empfängt. So, das sind die Themen. Mittwoch wird das Thema sein, lebe ein brauchbares Leben. Und am Freitag, kommenden Freitag, was Sterbende bedauern. Was Sterbende bedauern. Was hätte ich bloß. Was ich immer wieder so am Grab oder Trauer, also die Menschen, die im Sterben waren, die bedauert haben. Hätte ich. So, was Sterbende bedauern. Aber eine ganze Menge von Klagen, was so diese Leute sagen, hätte ich intensiver gelebt, hätte ich das Leben mehr genossen, hätte ich mehr geglaubt, hätte ich mehr dem Herrn vertraut, hätte

0: die mir das im Reich Gottes gegeben oder was weiß ich alles. Da gibt es so viele Dinge, was Sterbende bedauern. Dann kommen am Samstag, nur der innere Mensch lebt weiter. Nur der innere Mensch lebt weiter. Lebe ein Leben der Fülle. Halleluja. Wir leben als Christen schon hier auf dieser Erde ein total anderes Leben. Es ist nicht das alte Leben, das man so draußen in der Welt, in der Gesellschaft lebt. Wir sind andere Menschen. Wir sind eine neue Schöpfung. Halleluja. Das Alte ist vergangen. Es ist alles neu geworden. Wir sind erlöst durch Jesus Christus. Jesus hat dem Teufel die Macht genommen. Ich habe gestern darüber gesagt, also alles Negative in dieser Welt ist durch die Augen Gottes, durch die Brille Gottes, positiv. Alles ist positiv. Wir sehen im ganz anderen Licht. Tod, wo ist dein Stachel? Hölle, wo ist dein Sieg? Verstehst du? Oder Krankheit. Wir sind in seine Wunden geheilt, obwohl wir krank sind und siechen und Probleme haben. Aber wir sind in Christus geborgen. Der Starke ist gebunden, habe ich gestern darüber gesprochen. Der Starke hat nichts mehr zu melden. Das Gefängnis ist frei. Wir dürfen das Gefängnis guten Mutes verlassen und uns nicht mehr an die alte Zeit erinnern, was früher alles mal war, sondern es ist etwas ganz Neues geschehen. Der Teufel hat nichts mehr zu melden. Lob und Dank. Auch in deinem Leben. Auch wenn du Schwierigkeiten hast. Auch wenn du Probleme hast. Auch wenn du nicht weiter weißt. Er hat nichts zu melden. Auch das, wenn du nicht mehr weiter weißt. Gott hat immer noch einen Weg. Gott ist unser Führer, unser Leiter und uns bestimmt unser Leben. Satan ist unter unsere Füße. Du bist der Herr. Du bist derjenige, der das alles beherrscht und kontrolliert. Also lebe ein Leben der Fülle. Alles, was jetzt geschieht in unserem Leben, im Guten wie im Schlechten, hat einen göttlichen Anstrich, eine göttliche Färbung, eine göttliche Betonung, eine göttliche Stimmung, alles was geschieht. Weißt du, man muss mit dem Leid fertig werden, man muss mit der Krankheit fertig werden, man muss mit Mangel fertig werden, man muss mit der Armut fertig werden, man muss mit diesen Dingen fertig werden. Aber wir stehen im Glauben, wir stehen in einer ganz anderen, auf einer ganz anderen Basis. Alles dient zu unserem Besten. Und zwar nur denen, die Gott lieben, die Gott nicht lieben, vergiss dich. Die können sich selber anstrengen, so viel sie wollen. Sie können probieren, was sie wollen. Aber gerade das Negative, Entschuldigung, aber ich denke so einfach über das Leben, weil mir ist diese Welt egal. Es ist vergänglich. Das ist nicht mein Platz, das ist nicht meine Welt. Es ist zwar die Welt, in der ich lebe, ich muss hier leben, aber es ist nicht meine Heimat. Aber gerade das Negative ist in meinen Augen Humus, Kompost. Da gedeiht alles. Da wächst alles viel, viel besser, viel intensiver. Und darauf wächst das Gute. Du glaubst gar nicht, auf einem gut gedüngten Boden, da kriegst du gute Tomaten, gute Erdbeeren, gute Rüben, gute Kartoffeln. Verstehst du? Ist nicht nur Sandboden. Die meisten Frommen haben keine Ahnung vom Leben. Sie siechen dahin. Sie plagen und quälen sich und mühen sich ab und so weiter. Und Jesus sagt, kommt her, ihr Mühseligen und Beladenen. Ich will euch erquicken. Und ich will euch eure Lasten wegnehmen und euch einfach was Schönes geben. Und deshalb, von dieser Warte her, weil ich weiß, dass Jesus lebt und dass Jesus alle Macht hat und so weiter, weiß ich, Trübsal. Was willst du ausrichten? Die ganzen Trübsale, die haben keine Wirkung. Die sind da. Aber die sind so wie kalt und warm. Die zeigen mir, du bist bald beim Herrn Jesus. Je mehr du der Trübsal, der Probleme, der Schwierigkeiten hast, desto mehr Herrlichkeiten hast du. Das ist so komisch. Manche Leute würden sagen, das ist verrückt. Das ist verrückt. Aber ich bin verrückt. Ich bin versetzt von hier nach drüben, ins Reich meines himmlischen Vaters. So, für mich ist das Beste, was passieren kann, wenn Trübsale da bin, da kann ich rüben. So, Halleluja, danke Jesus. Durch das alles hast du mich durchgetragen. Die hat ja so ein Lied gesungen, durch das alles. Und das haben wir auch viel in der Gemeinde gesungen. Durch das alles hat uns der Herr durchgetragen. Durch Schwierigkeiten, durch Kämpfe, durch Mangel, durch Armut. Ja, sogar durch Hunger. Weißt du, wir haben manchmal Zeiten und Phasen in unserem Leben gehabt, da habe ich morgens Marmelade, Margarine und Brot gegessen. Mittags Margarine, Brot und Marmelade und dann abends Marmelade, Brot und Margarine. Und das ging, aber der Herr hat uns durchgetragen, der Herr hat uns versorgt, wir sind durchgekommen und wir haben eines gelernt, der Herr ist gut. Der Herr ist gut. Halleluja. So, durch Jesus lebe ich ein ganz neues Leben, ein Leben unter einem offenen Himmel. Ich lebe ein anderes Leben, ein vertauschtes Leben, ein Leben, das nicht normal ist, nicht nach dieser Norm dieser Welt. Wie kannst du? Ich weiß noch wie heute, ich werde nie vergessen, da Ich habe meine Steuererklärung abgegeben fürs Finanzamt. Da kommt extra mein Sachbearbeiter vom Finanzamt und will sehen, wovon wir leben. Der kommt, sitzt im Gottesdienst und dergleichen. Und dann haben wir erklärt, weißt du, wir haben die Leute, wir haben bei uns geben die Leute den Zehnten, aber unsere Leute sind keine Millionäre. Dann bringen sie halt Gemüse aus dem Schrebergarten, da bringen sie mal ein paar Eier aus dem Hühnerstall. Oder hat jemand einen Hasen geschlachtet und bringt da was vom Hasen her. Und so, wir haben es überlebt. Und weißt du, was so passiert ist? Dieser Steuerberater hat sie bekehrt, ist auf die Bibelschule gegangen und ist heute ein Prediger. Weil er gesehen hat, es geht, weißt du, manchmal müssen wir Dinge durchmachen, durchleben und wir fragen uns manchmal, lieber Gott, warum? Aber nur deswegen kam er, um zu sehen, wie leben die Matutis? Wie leben die? Wie funktionieren die? So, wir leben kein normales Leben, wir leben ein Leben der Fülle, auch wenn wir nichts haben. Auch das hat einen göttlichen Anstrich. Auch der Mangel hat einen göttlichen Anstrich. So, das, was mir schaden wollte, und das ist meine Feststellung in meinem Leben, das, was mir schaden wollte, das dient zu meinem Besten. Das, was mich blockieren wollte, das fördert mich, das befördert mich. Ich werde nie vergessen, ich habe neues Auto, zum ersten Mal in meinem Leben ein neues Auto gekauft und so weiter, schönen gelben 80er Audi, aber der war mir zu leicht. Ich bin irgendwie ein schwereres Auto gewohnt. Das war so wie Trabi fast. Und so. Und habe gesagt, nein, lieber Gott, also jetzt, aber ich muss jetzt, bis das Auto abbezahlt ist und so weiter, ich muss mit diesem Karren fahren. Und was ist passiert? Da fährt die Heidi mit diesem Auto und hat total Schaden. Und weißt du, noch nicht bezahlt, 3 Wochen altes Auto. Und da habe ich gesagt, lieber Gott, weißt du, total Schaden. Wir können das Auto verschrotten und ist nicht bezahlt. Ich habe mich so viel Gedanken gemacht, habe ich nur gesagt, Heidi, ich bin nur froh, dass du noch lebst. Auto kann man sich immer noch ersetzen. Blech ist ersetzbar. Aber Auto und der Mensch, also der Mensch ist nicht ersetzbar. Und dass du noch lebst. Wir haben gebetet, dann haben wir den Schaden angemeldet, dann fragt der Polizist, ja, wer ist schuld? Dann haben wir gesagt, wir wissen nicht, der Wind, das himmlische Kind. Dann sagt der Wind, ja, gibt es sowas, dass der Wind schuld sein kann. Also, sie wurde von der Straße weggeblasen. Sie kam in eine Böe rein und dann gleich gegen den Baum gefahren. Bringen Sie den Beweis, dass es Windstärke 8 war oder höher, und dann werden wir das erledigen. Das habe ich gebracht, der Schaden wurde wieder gut gemacht. Ich habe den Schrottwagen noch verkaufen können und ich konnte, also von der Versicherung auch wurde bezahlt und dergleichen. Und ich konnte mir einen schwereren Wagen leisten. Du siehst, so ist Gott. Unsere Verlegenheiten sind seine Gelegenheiten. Manchmal ist man verzagt, mutlos und ängstlich und sagt man, lieber Gott, warum ist das passiert? Gott hat gesehen, dass mir das Auto nicht gefallen hat. Weißt du, Gott kennt Gedanken schon von Ferne. Ehe wir bitten, will er uns antworten. So, dieses offene Fenster. Wir leben mit Jesus Christus unter einem offenen Himmel. Und mir ist immer das Schönste, wenn ich so Fenster morgens aufmachen kann, diese frische Luft da. Und wenn der Wind draußen noch ein bisschen bläst und ja, ich sehe den Himmel. Ich sehe den Himmel offen. Ich sehe das gute Land im Glauben. Ich sage, Herr, ich danke dir, dass wir jeden Tag so leben können, dass du uns jeden Tag durchträgst und jeden Tag führst. Wir leben unter der Regie Gottes. Halleluja, das wird morgen mein Thema sein, aber ich greife schon weg für heute Abend. Ich lebe unter der Regie Gottes. Gott hat alles unter seiner Kontrolle. Und dem Herrn heißt es, oder von Gott heißt es einmal, befiehl dem Herrn deine Wege und hoffe auf ihn. Und er wird dir das geben, was dein Herz sich wünscht. Wir haben viele Wünsche. Und nicht alle Wünsche sind gut. Und nicht alle Wünsche erfüllt der Herr Jesus in diesem Leben. Aber ich bin sicher, er erfüllt alle unsere Wünsche, was unser Herz sich wünscht. Darum, alles was geschieht, und ich betone ganz bewusst, auch jetzt in dieser Zeit der Trauer, alles was geschieht, ist göttlich. Halleluja. Alles ist göttlich. Dein Wille geschieht, dein Reich kommt, dein ist die Herrlichkeit, dein ist die Kraft und dein ist das Reich. So, er hat für unser Leben ganz was anderes immer vorgesehen. Wir denken immer, ja, ich befehle dem Herrn und bitte, mach das, mach das, mach das. Nein, Gott weiß, was das Beste für uns ist, das Allerbeste. Und unsere Wege sind nicht seine Wege und unsere Gedanken sind nicht seine Gedanken. So, das hat, wenn ich weiß, ich bin im Willen Gottes, das hat eine ganz andere Wirkung auf mein Leben. Der Tod und das Böse ist entgiftet, habe ich gestern noch gesagt. Und weißt du, das Dunkle, das Finstere, das ist gebleicht. Weißt du, ich weiß nicht, ob du weißt, wenn man so Kleider wäscht und plötzlich kann es bleichen. Oder ja, da ist so eine Säure, so eine Schärfe drin in dem Blut Jesu Christi, dass es alles gebleicht wird. Der Tod hat keine Macht. Das Bittere hat einen ganz anderen Geschmack. So Ingwer oder was weiß ich. Also so einen anderen übernatürlichen Geschmack. So ist das Bittere, das Gott uns gibt. Das, was mir und uns weggenommen wird oder geraubt wird und so weiter, was ich hier aufgebe oder loslasse, das wird uns wieder hundertfältig wiedergegeben werden. Also wir leben kein Leben von Verlust. Nein, wir leben ein Leben des Gewinns. Wir gewinnen, selbst wenn wir verlieren, selbst wenn wir am Ende sind. Das wird dir gegeben. Wie heißt es von dem reichen Jüngling? Verkaufe alles und gib den Armen und du wirst einen großen Schatz kriegen im Himmel und ein ewiges Leben noch dazu. Durch die Gnade Gottes leben wir als Kinder Gottes ein total anderes Leben, das nicht zu vergleichen. Aber das ist schwierig. Die meisten Leute verstehen das nicht und viele Christen verstehen auch am Anfang ihres Glaubenslebens auch nicht. So, ich lese einen Text oder nur ein paar Gedanken aus der Apostelgeschichte 2, Vers 17. Da ist die Predigt von Joel, oder aus dem Buch Joel, was Petrus am Pfingsttag predigt. Und da heißt es, in den letzten Tagen. Weißt du, und wenn du am Ende deines Lebens bist, das sind deine letzten Tage. In den letzten Tagen, das ist heute, jetzt, hier, in den schwierigen Zeiten, also übersetzt, in der Endzeit, werde ich meinen Geist ausgießen auf alles Fleisch. Da werden wir wieder neu belebt, neu inspiriert, was auch immer ist. Wenn wir das glauben, dann, und das passiert heute, in den letzten Tagen werde ich meinen Geist ausgießen auf alles Fleisch. Alles, was menschlich ist, alles, was irdisch ist, alles, was vergänglich ist, das wird wieder ganz neu belebt. Denn derselbe Geist, der Jesus aus dem Grab herausholte, derselbe Geist macht unsere Leiber lebendig. Aber das passiert in den letzten Tagen, nicht am Anfang unseres Glaubenslebens und nicht am Anfang des Christenlebens, insgesamt der Christenheit. So, wenn wir das passieren, und davon hängt unser Glaube ab, meine Einstellung in den letzten Tagen. Und in der Bibel heißt es, die letzten Tage werden schöner sein, als die ersten Tage gewesen sind. Wir denken, oh Gott, nein, im Alter wird man gebrechlich, da wird man krank, da wird man schwach, da wird man arm, da wird man, was weiß ich, kommt man ins Armenhaus. Im Alter, du baust ab. Nein, im Alter wirst du von Gott getragen. Und er ist recht. Im Alter, in der Schwachheit, in der Krankheit, was auch immer ist. Weißt du, wir haben eine total falsche Einstellung. In den letzten Tagen. In deinen letzten Stunden, in den letzten Atemzügen, da kannst du dich einfach in die Hände Gottes fallen und du kannst nicht tiefer fallen als in der Hand des Herrn. So, in den letzten Tagen, und es ist so wichtig, dass wir diese Denkweise bekommen, nicht am Anfang. Erst nach dem Kampf, nach der Arbeit, nach dem Leid, nach all diesen Strapazen bekommen wir die Krone, den Preis, die Belohnung für unser Leben. So, wir müssen unsere Denkweise ein bisschen ändern in den letzten Tagen. Deshalb schau nicht, was am Anfang ist, sondern schau, was kommt nachher unterm Strich. Und das ist eine ganze Menge. Seit der Himmelfahrt Jesu, seit Pfingsten und seit Golgatha leben wir in einer anderen Welt. Die Welt ist nicht mehr das Gleiche. Nach Christus. Vor Christus, das ist Judentum, das Gesetz, da ist Materialismus, du musst leisten, du musst tun und so weiter. Ob jetzt Hellenismus oder Judentum ist, spielt keine Rolle. So, aber nach Pfingsten und nach Golgatha und nach der Himmelfahrt Jesu, wir leben total ein anderes Leben. Es ist nichts mehr wie früher. Hab diese Sichtweise, diese Denkweise in den letzten Tagen. Das sind diese letzten Tage auch im Leben Jesu gewesen. Es ist vollbracht. Am Anfang, da gab es eine ganze Menge zu tun. So, wir stehen ganz woanders. Das Gefängnis ist gefangen genommen. Jesus ist Herr. Und jetzt müssen sich alle Knie beugen und alle Zungen müssen bekennen, er ist der Herr. Er ist der Herr. Alle Knie, auch die hartnäckigsten und die stursten. Er hat das Sagen, er hat das Kommando. Lebe ein Leben der Fülle unter der Regie Gottes. Unter der Regie Gottes. Durch Jesus haben wir ein total anderes Weltbild. Also ich habe verschiedene Weltbilder in meinem Leben schon vor mir gehabt. Diese Sicht und jene Sicht. Aber durch Jesus habe ich eine ganz total andere Sicht. Alles ist vergänglich. Alles ist nichtig. Alles ist Dreck. Alles ist, ja, geht vorbei. Aber das, was durch ihn in mein Leben hineinkommt oder in unser Leben hineinkommt, das ist total anders. Unser Weltbild ist anders, als das jüdische Weltbild damals war, als das katholische Weltbild war. Und wir sehen, wo das alles hingeführt hat, in den dunklen Mittelalter. dass die Leute Angst haben von Dämonen und vom Fegefeuer und was all das ist. Ich lebe ohne Angst. Ich lebe ohne Angst. Weißt du, ich habe auch ein ganz anderes Weltbild als unsere deutsche Gesellschaft, unsere Politik oder sogar der Teufel, was er mir einsuggeriert. Pass auf. Nein, ich muss mich nicht aufpassen. Der Herr wacht über mich. Der Herr behütet uns. Der Herr ist mit uns. Er ist mein Schild und mein Schirm. Was können mir die Geister, was können die mir die Menschen antun? Was können sie? Weißt du, jetzt denke ich göttlich. Verstehst du, was das ist, göttlich zu denken? Menschlich ist es zu denken, das passiere dir ja nicht. Was Petrus ja zum Herrn Jesus sagte, als er vom Kreuz erzählte. Das passiere dir nicht, Herr Jesus. Und dann sagt Jesus, Satan hinter mir, verschwinde. Ja. Für uns ist der Himmel offen. Der Vorhang ist zerrissen. Ich darf aber, lieber Vater, sagen, ich darf zu Hause zu Gott kommen, auch wenn ich im Pyjama bin. Ja, meine Liebe. Der junge Bodelschwing erzählt von seinem Vater, der im Lobetal die Arbeit aufgebaut hat für die Behinderten. Er erzählt einmal, er hat Angst vor Gewitter gehabt und normalerweise sein Vater war eine Respektperson, also stattlicher Mann, und er hat Angst gehabt und in der Pyjama springt er aus dem Bett raus, Papa, ich habe Angst, und springt in sein Zimmer, weil der Vater noch auf war, springt auf den Schoß, der Vater drückt und ich war geborgen, sagt er. Das war das größte Glückserfahren, was er so noch in seiner frühesten Kindheit erlebt. Ich darf zu meinem Vater gehen. Ich darf zu ihm kommen. Egal, wie ich bin. Nackt, bloß und jämmerlich. Verstehst du? Ich darf zu ihm kommen. Die Türen zu Gott sind immer offen. Gott hat für uns immer Sprechstunde. Lebe ein Leben der Fülle. Du musst dich nicht lang anmelden. Wenn du heute zum Arzt gehst, musst du 4 Wochen vorher schon Termin reservieren. Und dann weißt gar nicht, ob du noch lebst bis dann. Ja, aber beim himmlischen Vater, da machst du das Fenster auf und der Himmel ist offen. Und weißt du noch etwas? Du riechst den Himmel. Ich weiß nicht, ob du schon mal den Himmel gerochen hast. Die Herrlichkeit des Himmels. Wir riechen den Duft der Rosen, der Blumen. Aber weißt du, wenn du in der Gegenwart Gottes lebst, da siehst du nicht nur die Herrlichkeit Gottes und du riechst und du spürst die Herrlichkeit Gottes. Ich habe einmal in einem Hühnerstall, oder wir haben zusammen in Jugoslawien mal einen Gottesdienst gehabt, in einem Hühnerstall, tief in Mazedonien, glaube ich, war das irgendwo da, ganz unten, bei Nisch. Und dieser Hühnerstall wurde geputzt und dann wurden ein paar Ziegel hingelegt, ein Brett zum Sitzen für die Leute und wir feierten den Gottesdienst. Als wir reinkamen, das hat so gestunken. Weißt du, den Stall, lobe Gott im Stall. Und ich verstehe, weil der Heiland auch im Stall gekommen ist, in Bethlehem. Und wir lobten Gott und priesen Gott. Und dann habe ich einen Duft gerochen. So etwas habe ich noch nie in meinem Leben gerochen. Wir sind in Paris, die ganze Straße runter, und laufen rauf, die ganzen Parfümläden durchgesucht. Ich wollte diesen Geruch mal riechen. Gibt's nicht. Die Herrlichkeit Gottes. Der Segen Gottes. Weißt du, wir haben den Segen Gottes erlebt. Du riechst, du spürst, du schmeckst. Seht und schmecket, wie freundlich der Herr ist. Du musst nicht sehen, groß und was groß verstehen, sondern seht und schmecket, wie freundlich der Herr ist. Wir haben ein total anderes Weltbild. Für uns ist die Tür zu Gott offen. Ich darf jederzeit zum Herrn rufen und plötzlich so ein richtiges Parfüm wird versprüht. Weißt du, für uns wird im Himmel gegrillt, gebacken und gekocht und gebrutzelt. Das Mastkalb bringt ihm das beste Kleid und so weiter. Das alles ist, was uns erwartet. Wir leben ein Leben der Fülle. Wir sollen nicht immer mickrig. Weißt du, im Neuen Testament gibt es keine Bettler. Die Bettler wurden geheilt und im Neuen Testament wird nicht gebettelt. Nein, da wird Gott gelobt und gepriesen. Halleluja. Philipper Kapitel 4, Vers 19. Da heißt es, und das ist mein Einstieg zu diesem Thema, lebe ein Leben der Fülle. Mein Gott aber, schreibt Paulus an die Philippa, und er schreibt aus dem Gefängnis, mein Gott aber wird euch durch Jesus Christus alles, was ihr nötig habt, aus dem Reichtum seiner Herrlichkeit schenken. Mein Gott, unser Vater, er wird uns alles schenken, was wir brauchen, aus seiner Herrlichkeit. Aus seiner Herrlichkeit. Alles, was du nötig hast. Und jetzt kannst du ausrechnen, was hast du alles noch nötig. Denk nicht nur an materielle Dinge. Frieden, Freude, Gnade, Güte, alles, was wir nötig haben, wird euch euer himmlischer Vater schenken aus seiner Herrlichkeit. Die Welt ist am Ende, die hat abgewirtschaftet. Aber Gott wird unseren Mangel ausfüllen mit seinem Reichtum. Halleluja. Und ich habe viele Menschen erlebt, die glücklich waren, obwohl sie bitter arm gewesen sind. Und je ärmer sie waren, desto glücklicher waren. Ich werde nie vergessen, in Jugoslawien, bei Kicken da irgendwo, Weißkirchen, also haben wir eine Familie besucht, bevor wir über die Grenze nach Rumänien fuhren. Und dieser Vater hat, glaube ich, 8 Kinder gehabt und hat nur ein einziges Glas, Trinkglas. Und dann legte er auf dem Tisch eine dicke Schicht oder dicken Speck und ein Brot. Und dann hebt er wie beim Abendmahl das Glas hoch und sagt: Vater im Himmel, ich danke dir, dass wir so viel haben. Ich habe mir in meinem Herzen gedacht: Bruder, du weißt nicht, wie es in Deutschland aussieht. Die haben noch viel mehr, da sind die Kühlschränke voll. Und er dankt Gott für die saure Gurke, was da auf dem Tisch lag, für den Speck und für das Brot und für das eine Glas, das rumgereicht wurde für die ganze Familie. Die haben alle wie beim Abendmahl aus diesem Glas getrunken, weil er nichts mehr hatte. Aber Vater, ich danke dir, dass wir so reich sind und so glücklich sind. Du, das Tischgebet werde ich nie vergessen in meinem Leben, wie der gebetet hat, Gott gedankt hat. So, das ist dieser Reichtum. Man kann es mit wenig glücklich sein und man kann mit viel armselig sein. Das ist die Wahrheit. Gott gibt, was uns nötig ist, die Freude. Und das Reich Gottes, Geschwister, ist nicht Essen und Trinken, sondern Friede und Freude im Heiligen Geist. Halleluja. So, Gott ist an unserer Not sehr interessiert, damit er unsere Bedürfnisse erfüllen kann. Und Gott erfüllt unsere Bedürfnisse ganz anders, als wir manchmal denken. Wir müssen ihm gar nicht groß sagen und sagen: Oh Gott, siehst du, ich habe keine Schuhe, ich habe keine Hosen, ich habe keine Klamotten, ich habe keinen Mantel, gar nichts. Gott versorgt dich, glaub mir das, auf seine Art und Weise. Er gibt uns, was wir brauchen. Dass wir Hitze in uns haben. Da brauchst du keinen Pelzmantel. Du bist im Winter so geheizt. Ja, Gott kann alles. Eine ganz neue Verfassung geben. Ganz, dass du mittendrin im Schmerzen Gott lobst und preist. Und weißt du, wenn du unter Schmerzen Gott lobst und preist, es kommt bei Gott ganz anders an, als wenn du gesund bist und Gott lobst und preist. Und in Schmerzen, weißt du, das ist etwas Göttliches. Je mehr Schmerzen du hast, desto größer ist der Lob Gottes. In großer Not, wenn wir zum Herrn rufen, der hört uns. Mangel und so weiter. Wenn der Arme, der Elende schreit, so steht in der Bibel, hat der Herr eine Abhilfe geschaffen. Er beschenkt uns aus seinem Reichtum, aus seiner Welt, übernatürlich. Israel wurde übernatürlich 40 Jahre in der Wüste versorgt. Wie ist das möglich? Die Bäckereien der Welt können das gar nicht ausreichen. So viel Mehl können sie gar nicht produzieren. Ein Millionenvolk da täglich zu ernähren. Und so viel Energie haben sie nicht. Selbst wenn die Mittel hätten, aber zu viel Heizmittel. Und das in der Wüste, wo nichts ist. Gott kann sein Volk, seine Kinder übernatürlich versorgen. Wir haben hier mal einen Gast gehabt, ein Bulgare, aber der war in der Hitlerzeit in der Friedrichstraße, da ist eine Versammlung gehabt und der kam mal aus Amerika zurück und er hat mir erzählt und er kannte ja, er wohnte in Neukölln früher und hat die Versammlung gerade in der Friedrichstraße gehabt. Er sagte: Bei uns ist etwas passiert. Meine Frau Gerda, so hat er mir das erzählt, die war groß, gute Köchin und Hausfrau und dergleichen. Und ich habe da Leute eingeladen, die im Gottesdienst waren, im Krieg. Könnt bei uns essen heute, könnt bei uns vorbeikommen. Und die Gerda hat gesagt: Aber Georg, wir haben nur einen Kanten. Wie willst du die Leute, die jetzt du eingeladen hast, weißt man, wir Männer sind manchmal so großzügig, kannst kommen, ja okay, ist in Ordnung. Und jetzt kommen die Leute und die Gerda hat nur einen Kanten. Dann hat er genau das Brot so genommen wie dieser Bruder in Jugoslawien, hochgehalten vor dem Herrn. Weißt du, Herr, du siehst. Und jetzt haben wir die Gäste eingeladen. Du konntest in der Bibel Brot vermehren. Bitte vermehre auch diesen Kanten jetzt, dass die Leute satt werden. Und die Leute sind, und dann haben sie angefangen, das Brot zubereiten und zu schneiden. Und die sind alle satt geworden und es blieb immer noch ein Kanten übrig. Das ist Gott. Das ist Gott. Weißt du, am Segen Gottes ist alles gelegen. Nicht an unserem Laufen und unseren Aktivitäten. Der Herr kann mit wenig viel machen und aus viel wenig. Das ist alles, was Gott kann. So, er hat alles unter Kontrolle aus seiner Fülle. Gott kann unseren Mangel ausfüllen. Gott will nicht, dass wir irgendwelche Mangelerscheinungen haben. Und ich drehe jetzt einen großen Beweis an. Gott will nicht, dass du irgendwelche Mangelerscheinungen hast. Du vertraust dem Herrn, bist kindlich, nicht kindisch, kindlich. Ich betone das ganz bewusst, kindlich. Weißt du, aber lieber Vater, Du weißt alles, was ich brauche. Ich bin in Not, ich brauche das, ich brauche das. So, Gott will uns übernatürlich versorgen. Und er versorgt seine Kinder übernatürlich. Gott will, dass wir aus seiner Fülle leben. Aus seiner Hand. Reinhard Bonnke hat gesagt, er lebt von der Hand in den Mund. Dann hat er gesagt, wie einem Journalist in einem Interview, er lebt mit der Hand in den Mund. Dann sagte er, wie bitte? Wie machen Sie das? Ich lebe aus der Hand Gottes, der mich füttert, der mich speist, der mich versorgt, der mich durchträgt und so weiter. Gott will, dass wir ein Leben der Fülle leben. Die göttliche Versorgung ist keine normale Versorgung. Und du kannst auch nicht erklären, kannst auch nicht beschreiben. Ich habe nur ein paar Beispiele hier genannt und gegeben. Weißt du aber, das geschieht nach ganz anderen Grundsätzen, nach ganz anderen Prinzipien. Das kann man sich auch nicht verdienen. Und das kann man sich auch nicht leisten und sagen, das passiert schon. Nein, du musst dich einfach nur Gott arbeiten lassen. Dein Wille geschieht. Dein Wille geschieht. So, es geschieht alles allein aus Gnaden. Und es liegt nicht an jemanden laufen zu wollen. Gott wird euren Mangel ausfüllen mit seinem Reichtum. Gott wird es tun. So, es geschieht durch seinen Geist. Wie? Weiß ich nicht. Denk an den Elia. Da kommen die Raben, stehlen den Ahab vom Tisch seine Schnitzel und bringen dem Elia. Verstehst du? Das macht der liebe Gott. Oder bei der Witwe. 18 Monate. Zacharja Kapitel 4, Vers 6. Es geschieht nicht durch Heer oder Kraft, sondern durch meinen Geist. Egal was. Plötzlich kommt jemand und sagt, du, ich habe zu viel gekocht, könnt ihr das gebrauchen? Und du hast gehungert. Gott versorgt uns. Unser erstes Kind haben wir Lilian genannt. Und vom Lilian Trescher. Lilian Trescher war bekannt als die Mutter vom Nil. Und es war große Not damals, da war die Suezkrise. Und sie hat über 1000 Kinder gehabt, die sie betreute. Und keine Nahrung und kein Geld. Die Unterstützung aus Amerika blieb aus. Und hat sie den Tisch gedeckt und dieses Buch gibt es auf dem Büchertisch. Und weil wir so begeistert waren von dieser Glaubensfrau, Lilian. Und sie hat Teller auf den Tisch servieren lassen und nichts da. In den Tellern war nichts da, keine Suppe. In der Küche war nichts mehr da. Dann hat sie mit ihren Kindern gebetet. Und einer ihrer Kinder und der Zöglinge war der Mubarak, der ägyptische Präsident. Der ist bei ihr groß geworden. Nur nebenbei. So, und Gott gedankt, gelobt und gepriesen. Und plötzlich kommt ein Jeep angefahren. Britische Soldaten springen raus und sagen, wo ist die Frau Trescher? Wir möchten die Frau Trescher sprechen. Und dann erzählte unser ein Schiff steckt im Suezkanal, kommt nicht weiter. Und alles, was auf dem Schiff ist, das können Sie alles haben. Sie müssen aber es holen. Und schnell sind die gesprungen mit Schubkarren und was weiß ich, Handwagen und geholt. Und sie haben für den Rest der Krise so viel Zucker und so viel Mehl und so viel Nahrungsmittel gehabt, dass sie die Kinder ernähren konnten. Gott trägt uns durch. Wenn du vielleicht nichts zu essen hast, deck einen Tisch, sag nicht, was soll da passieren, nein, deck den Tisch, leg Messer und Gabel davor und was weiß ich, und dann fang an, Gott zu loben, zu preisen. Es wird auf den Tisch kommen, glaub mir was, wie auch immer. Gott ist ein großer Gott, ein mächtiger Gott und ein starker Gott, Halleluja, vertraue ihm. So, weißt du, Gott gibt uns, was wir brauchen. Gott gibt uns, was wir brauchen. In meiner Bibel heißt es, eine Tiefe ruft zu der anderen Tiefe, eine Höhe ruft zu der anderen Höhe. Also da ist ein Kontakt, da ist Beziehung. Und wir haben hier in unserem Leben so vieles erlebt. Die unteren und die oberen Quellen. Gott hat die unteren und die oberen Quellen, was das immer ist, für dich und mich bereit und offen. Christen sind nie einseitig. Christen sind nie einseitig. Christen sind mehrfach, mehrseitig. Weißt du, wir sind in dieser Welt zu Hause und wir sind im Reich Gottes zu Hause, im Himmel. Unser Wandel ist im Himmel. Also, Christen führen ein Doppelleben. Wir sind zu Hause bei Gott, aber wir sind auch hier. Wir müssen auch hier wirtschaften und zurechtkommen. So, wir haben das Bewusste und Unbewusste. Gott will uns durch beides versorgen, durch beides hindurchbringen. Durch das alles. Wir leben im sichtbaren Bereich und in dem unsichtbaren Bereich. Wenn es im sichtbaren Bereich nicht klappt, öffnet das Fenster zu der unsichtbaren Welt. Und sagt, Vater, ich preise dich, Vater, ich preise dich, Vater, ich preise dich. Und du wirst merken, je mehr du Gott lobst und preist, desto mehr Rema kommt, desto mehr Gottes Worte kommen, desto mehr Gottes Gedanken kommen. Dann liest du die Bibel. Du sagst, Mensch, ich stehe in der Bibel, meine Geschichte ist in der Bibel. Die Zeichen und Wunder sind biblisch, sind göttlich, sind göttlich. Das Wort Gottes erreicht unser Unterbewusstsein und auch unser Bewusstsein. Also je mehr du betest, und ich sage dir eines, wenn du einen Eisberg siehst, 4/5 sind unter Wasser und nur die Spitze siehst du. Und das gilt genauso für die Probleme. Genauso für die Probleme. Das meiste ist unsichtbar. Deshalb, wir leben in einer anderen Welt. Ein Leben der Fülle ist mein Thema. 2. Könige, Kapitel 4, Vers 2. Da möchte ich diese Geschichte kurz auch streifen. Da ist die Witwe in großer Not. Der Mann ist gestorben und sie ist unversorgt. Und Schulden sind da, Probleme sind da. Und da kommt der Gerichtsvollzieher und will die Buben pfänden, die zwei Jungs, als Leibeigene nehmen. Und das ist die Welt, das ist unser Leben. Also wir kommen und wir geraten in Not und wir wissen nicht, wie es weitergeht. Und da heißt es auch in Lukas Evangelium, damals in ihrer Zeit, Lukas 4, Vers 25, war der Himmel verschlossen für eine ganze Weile. 3,5 Jahre war der Himmel verschlossen. Und manchmal lebst du in einer Zeit, wo der Himmel verschlossen ist. Heilige kommen in solche Phasen, wo der Himmel verschlossen ist, wo du nichts hast, wo du nach Ägypten musst, wie Abraham oder wie Jakob oder wie all die. Verstehst du? Manchmal haben wir solche Sachen, dass nichts läuft, nichts passiert. So, und auch hier bei dieser Witwe in 2. Könige 4, Vers 2, dann fragt der Prophet, na, Lady, was hast du zu Hause? Was hast du noch daheim? Ja, deine Magd hat nur ein bisschen Mehl und ein bisschen Öl. Verstehst du? Für einen Reibekuchen vielleicht. Was ist das für so viele, fragen wir manchmal. Und ihre beiden Söhne sollen gepfändet werden. Verstehst du, der Gerichtsvollzieher steht schon vor der Tür mit dem Kuckuck, wo er dann klebt und sagt, jetzt gehört das alles dem Staat oder wem auch immer. Die Witwe braucht ein Wunder der Versorgung. Und vielleicht brauchst du heute Abend auch ein Wunder der Versorgung. Ein Wunder, wo Gott dich durchträgt, durch das alles. Was hast du zu Hause? Einen leeren Teller, leeren Krug, leeren Kochtopf, leeren Kühlschrank. Ja, was ist das für so viele? Und nur ein bisschen Öl. Wir haben einen Prediger bei uns gehabt. Es gibt so ein Buch auch auf dem Büchertisch. Lebe in der Lobpreisstraße. Weißt du, der Mann hat 30-jährige Erfahrung gehabt, als er das Buch schrieb. Er hat einfach Gott gelobt und dann auf seinen Kühlschrank hin draufgeklebt. Da war nichts mehr drin, Amerikaner. Da war nichts mehr drin. Und dann hat er draufgeklebt, ganz groß, Halleluja. Das war sein Kühlschrank, ein Halleluja-Kühlschrank. Und wenn nichts mehr drin war oder wenn er nichts mehr hatte, hat er stand vom Kühlschrank wie vor einem Altar und sagte, Halleluja, Halleluja, mein Vater weiß, dass ich das alles brauche und mein Vater wird es geben. Und so weiter. Und irgendwo kam jemand vorbei und irgendwo hat Gott Gnade geschenkt. Und er wurde versorgt als Pastor. 30 Jahre lang hat er es erlebt. Weißt du, das musst du erlebt haben, wie das funktioniert, wie Gott einen versorgt. Er ist mein Versorger. Gib uns unser täglich Brot heute. Das tut er. Und deshalb muss nicht verzweifeln und verzagen, wie geht's weiter. Natürlich hat Gott uns auch Verstand gegeben. Sich nicht Schulden machen, nicht alles auf Kredit kaufen oder sich nicht verschulden. Das hat Gott hat uns Verstand gegeben. Wir sollen unseren Verstand gebrauchen. Denn meine Bibel sagt, er wird die Fenster des Himmels auftun und den Segen herabschütten. Denk nicht, dass da plötzlich Dukaten wieder bei dann runterfallen vom Himmel. Nein, da kommen keine Dukaten. Aber er wird uns Weisheit geben, Erkenntnis geben, was wir tun sollen. Vielleicht wird er sagen, wandere aus. Vielleicht wird er sagen, nimm eine niedrige Arbeit. Schäm dich nicht, genier dich nicht, mach, was du kannst. So. Und da lesen wir weiter. Das Öl, was sie noch hatte, war zum Leben zu wenig und zum Sterben zu viel. Diese arme Witwe. Und das Öl ist ja ein Bild auf den Hand.
1: Die Fortsetzung folgt morgen um die gleiche Zeit.
2: Und es wird gepredigt werden, das Evangelium vom Reich in der ganzen Welt zu einem Zeugnis über alle Völker. Und dann wird das Ende kommen.

Und er zog hinein und ging durch Jericho. Und siehe, da war ein Mann genannt Zachäus, der war ein Oberster der Zöllner und war reich. Und er begehrte Jesus zu sehen, wer er wäre, und konnte nicht vor dem Volk, denn er war klein von Person. Und er lief voraus und stieg auf einen Maulbeerbaum, auf dass er ihn sähe, denn allda sollte er durchkommen. Und als Jesus kam an die Stätte, sah er auf und sprach zu ihm: Zachäus, steig eilend hernieder, denn ich muss heute in deinem Hause einkehren. Und er stieg eilend hernieder und nahm ihn auf mit Freuden. Da sie das sahen, murrten sie alle und sprachen: Bei einem Sünder ist er eingekehrt. Zachäus aber trat vor den Herrn und sprach: Siehe, Herr, die Hälfte meiner Güter gebe ich den Armen, und wenn ich jemand betrogen habe, das gebe ich vierfältig wieder. Jesus aber sprach zu ihm: Heute ist diesem Hause Heil widerfahren, denn auch er ist Abrahams Sohn. Denn des Menschen Sohn ist gekommen, zu suchen und selig zu machen, was verloren ist. Da sie nun zuhörten, sagte er weiter ein Gleichnis darum, dass er nahe bei Jerusalem war, und sie meinten, das Reich Gottes werde sogleich offenbar werden, und sprach: Ein Edler zog ferne in ein Land, dass er das Königtum erlangte und dann wiederkäme. Der ließ 10 seiner Knechte rufen und gab ihnen 10 Pfund und sprach zu ihnen: Handelt damit, bis dass ich wiederkomme. Seine Bürger aber waren ihm Feind und schickten Botschaft ihm nach und ließen sagen: Wir wollen nicht, dass dieser über uns herrsche. Und es begab sich, da er wiederkam, nachdem man das Königtum erlangt hatte, hieß er dieselben Knechte rufen, welchen er das Geld gegeben hatte, dass er erführe, was ein jeglicher erhandelt hätte. Da trat herzu der Erste und sprach: Herr, dein Pfund hat 10 Pfund erworben. Und er sprach zu ihm: Ei, du frommer Knecht, weil du bist im Geringsten treu gewesen, sollst du Macht haben über 10 Städte. Der Zweite kam und sprach: Herr, dein Pfund hat 5 Pfund getragen. Zudem sprach er auch: Und du sollst sein über 5 Städte. Und der Dritte kam auch und sprach: Herr, siehe da, hier ist dein Pfund, welches ich habe im Schweißtuch behalten. Ich fürchtete mich vor dir, denn du bist ein harter Mann. Du nimmst, was du nicht hingelegt hast, und erntest, was du nicht gesät hast. Er sprach zu ihm: Aus deinem Munde richte ich dich, du böser Knecht. Wusstest du, dass ich ein harter Mann bin, nehme, was ich nicht hingelegt habe, und ernte, was ich nicht gesät habe? Warum hast du denn mein Geld nicht in die Wechselbank gegeben? Und wenn ich gekommen wäre, hätte ich es mit Zinsen gefordert. Und er sprach zu denen, die dabei standen: Nehmet das Pfund von ihm und gebt's dem, der 10 Pfund hat. Und sie sprachen zu ihm: Herr, er hat doch schon 10 Pfund. Ich sage euch aber, wer da hat, dem wird gegeben werden. Von dem aber, der nicht hat, wird auch das genommen werden, was er hat. Doch jene meine Feinde, die nicht wollten, dass ich über sie herrschen sollte, bringet her und macht sie vor mir nieder. Und als er solches sagte, zog er fort und reiste hinauf nach Jerusalem. Und es begab sich, als er sich Bethphage und Bethanien nahte und an den Berg kam, der der Ölberg heißt, sandte er seine Jünger 2 und sprach: Geht hin in den Ort, der gegenüber liegt. Und wenn ihr hineinkommt, werdet ihr ein Füllen angebunden finden, auf welchem noch nie ein Mensch gesessen hat. Bindet es los und bringt's her. Und wenn euch jemand fragt, warum ihr's losbindet, so sagt: Der Herr bedarf sein. Und die gesandt waren, gingen hin und fanden's, wie er ihnen gesagt hatte. Da sie aber das Füllen losbanden, sprachen seine Herren zu ihnen: Warum bindet ihr das Füllen los? Sie aber sprachen: Der Herr bedarf sein. Und sie brachten's zu Jesus und warfen ihre Kleider auf das Füllen und setzten Jesus darauf. Da er nun hinzog, breiteten sie ihre Kleider auf den Weg. Und da er schon nah am Abhang des Ölbergs war, fing an, der ganze Haufe seiner Jünger fröhlich Gott zu loben mit lauter Stimme über alle Taten, die sie gesehen hatten, und sprachen: Gelobt sei, der da kommt, der König im Namen des Herrn. Friede sei im Himmel und Ehre in der Höhe. Und etliche der Pharisäer im Volk sprachen zu ihm: Meister, wehre doch deinen Jüngern. Er antwortete und sprach zu ihnen: Ich sage euch, wenn diese werden schweigen, so werden die Steine schreien. Und als er nahe hinzukam, sah er die Stadt an und weinte über sie und sprach: Wenn doch auch du erkenntest zu dieser Zeit, was zu deinem Frieden dient, aber nun ist's vor deinen Augen verborgen. Denn es werden über dich die Tage kommen, dass deine Feinde werden um dich und deine Kinder einen Wall aufwerfen, dich belagern und an allen Orten ängstigen, und werden dich schleifen und keinen Stein auf dem anderen lassen, darum, dass du nicht erkannt hast die Zeit, darin du heimgesucht bist.
Und er ging in den Tempel und fing an auszutreiben, die da verkauften, und sprach zu ihnen: Es steht geschrieben, mein Haus soll ein Bethaus sein, ihr aber habt's gemacht zur Räuberhöhle. Und er lehrte täglich im Tempel. Aber die hohen Priester und Schriftgelehrten und die Vornehmsten im Volk trachteten danach, dass sie ihn umbrächten, und fanden nicht, wie sie es machen sollten, denn alles Volk hing ihm an und hörte ihn. Und es begab sich an der Tage einem, als er das Volk lehrte im Tempel und predigte das Evangelium, da traten zu ihm die hohen Priester und Schriftgelehrten mit den Ältesten und sagten zu ihm und sprachen: Sage uns, aus was für Vollmacht tust du das? Oder wer hat dir solche Vollmacht gegeben? Er aber antwortete und sprach zu ihnen: Ich will euch auch ein Wort fragen. Saget mir, die Taufe des Johannes, war sie vom Himmel oder von Menschen? Sie aber bedachten's bei sich selbst und sprachen: Sagen wir vom Himmel, so wird er sagen, warum habt ihr ihm denn nicht geglaubt? Sagen wir aber von Menschen, so wird uns alles Volk steinigen, denn sie bestehen darauf, dass Johannes ein Prophet sei. Und sie antworteten, sie wüssten nicht, wo sie her wäre. Und Jesus sprach zu ihnen: So sage ich euch auch nicht, aus was für Vollmacht ich das tue. Er fing aber an zu sagen dem Volk dies Gleichnis: Ein Mensch pflanzte einen Weinberg und gab ihn an Weingärtner in Pacht und zog außer Landes eine gute Zeit. Und zu seiner Zeit sandte er einen Knecht zu den Weingärtnern, dass sie ihm gäben von der Frucht des Weinbergs. Aber die Weingärtner schlugen ihn und ließen ihn leer von sich. Und er sandte noch einen anderen Knecht, sie aber schlugen den auch und höhnten ihn und ließen ihn leer von sich. Und er sandte noch einen dritten, sie aber schlugen auch den blutig und stießen ihn hinaus. Da sprach der Herr des Weinbergs: Was soll ich tun? Ich will meinen lieben Sohn senden, vor dem werden sie sich doch scheuen. Da aber die Weingärtner den Sohn sahen, dachten sie bei sich selbst und sprachen: Das ist der Erbe. Kommt, lasst uns ihn töten, dass das Erbe unser sei. Und sie stießen ihn hinaus vor den Weinberg und töteten ihn. Was wird nun der Herr des Weinbergs ihnen tun? Er wird kommen und diese Weingärtner umbringen und seinen Weinberg anderen geben. Da sie das hörten, sprachen sie: Das sei ferne. Er aber sah sie an und sprach: Was ist dann das, was geschrieben steht? Der Stein, den die Bauleute verworfen haben, ist zum Eckstein geworden. Wer auf diesen Stein fällt, der wird zerschellen. Auf wen aber er fällt, den wird er zermalmen. Und die Schriftgelehrten und hohen Priester trachteten danach, wie sie die Hände an ihn legten, noch zu derselben Stunde, und fürchteten sich vor dem Volk, denn sie verstanden, dass er auf sie dies Gleichnis gesagt hatte. Und sie stellten ihm nach und sandten Leute aus, die sie stellen sollten, als wären sie fromm, auf dass sie ihn in seiner Rede fingen, damit sie ihn überantworten könnten der Obrigkeit und Gewalt des Landpflegers. Und sie fragten ihn und sprachen: Meister, wir wissen, dass du aufrichtig redest und lehrst und achtest keines Menschen Ansehen, sondern du lehrest den Weg Gottes recht. Ist's recht, dass wir dem Kaiser Steuer geben oder nicht? Er aber merkte ihre List und sprach zu ihnen: Zeigt mir einen Groschen. Wes Bild oder Aufschrift hat er? Sie aber sprachen: Des Kaisers. Er aber sprach zu ihnen: So gebt dem Kaiser, was des Kaisers ist, und Gott, was Gottes ist. Und sie konnten ihn nicht fassen bei dem Wort vor dem Volk und verwunderten sich seiner Antwort und schwiegen stille. Da traten zu ihm etliche der Sadduzäer, welche dafür halten, es gebe kein Auferstehen, und fragten ihn und sprachen: Meister, Mose hat uns geschrieben, wenn jemand des Bruders stirbt, der eine Frau hat, und er stirbt kinderlos, so soll sein Bruder die Frau nehmen und seinem Bruder Nachkommen erwecken. Nun waren sieben Brüder. Der erste nahm eine Frau und starb kinderlos. Und der zweite nahm sie und der dritte, desgleichen alle sieben, und hinterließen keine Kinder und starben. Zuletzt starb auch die Frau. Nun in der Auferstehung, wessen Frau wird sie sein unter ihnen? Denn alle sieben haben sie zur Frau gehabt. Und Jesus sprach zu ihnen: Die Kinder dieser Welt freien und lassen sich freien. Welche aber gewürdigt werden, jene Welt zu erlangen und die Auferstehung von den Toten, die werden weder freien noch sich freien lassen. Denn sie können auch hinfort nicht sterben, denn sie sind den Engeln gleich und Gottes Kinder, weil sie Kinder sind der Auferstehung. Dass aber die Toten auferstehen, darauf hat auch Mose gedeutet bei dem Dornbusch, da er den Herrn heißt Gott Abrahams und Gott Isaaks und Gott Jakobs. Gott aber ist nicht der Toten, sondern der lebendigen Gott, denn sie leben ihm alle. Da antworteten etliche der Schriftgelehrten und sprachen:
Meister, du hast recht gesagt. Und sie wagten ihn hinfort nichts mehr zu fragen. Er sprach aber zu ihnen, wie sagen sie, der Christus sei Davids Sohn? Und er selbst, David, spricht im Psalmbuch, der Herr hat gesagt zu meinem Herrn, setze dich zu meiner Rechten, bis dass ich lege deine Feinde zum Schemel deiner Füße. David nennt ihn also einen Herrn, wie ist er dann sein Sohn? Da aber alles Volk zuhörte, sprach er zu seinen Jüngern, hütet euch vor den Schriftgelehrten, die da wollen einhergehen in langen Kleidern und lassen sich gerne grüßen auf dem Markte und sitzen gerne oben an in den Synagogen und bei Tisch. Sie fressen der Witwen Häuser und verrichten zum Schein lange Gebete. Die werden desto schwereres Urteil empfangen. Er sah aber auf und schaute die Reichen, wie sie ihre Opfer einlegten in den Gotteskasten. Er sah aber auch eine arme Witwe, die legte 2 Schärflein ein. Und er sprach, wahrlich, ich sage euch, diese arme Witwe hat mehr als sie alle eingelegt. Denn diese alle haben aus ihrem Überfluss eingelegt zu den Opfern. Sie aber hat von ihrer Armut alles eingelegt, wovon sie lebte. Und da etliche sagten vor dem Tempel, dass er geschmückt wäre mit feinen Steinen und Kleinodien, sprach er, es wird die Zeit kommen, in welcher von dem allem, was ihr seht, nicht ein Stein auf dem anderen gelassen wird, der nicht zerbrochen werde. Sie fragten ihn aber und sprachen, Meister, wann soll das werden? Und welches ist das Zeichen, wann das geschehen wird? Er aber sprach, sehet zu, lasset euch nicht verführen, denn viele werden kommen unter meinem Namen und sagen, ich bin's, und die Zeit ist herbeigekommen, folget ihnen nicht nach. Wenn ihr aber hören werdet von Kriegen und Empörungen, so entsetzet euch nicht, denn solches muss zuvor geschehen, aber das Ende ist noch nicht so bald da. Dann sprach er zu ihnen, ein Volk wird sich erheben wider das andere und ein Reich wider das andere und es werden geschehen große Erdbeben und hin und her Pestilenz und teure Zeit, auch werden Schrecknisse und große Zeichen vom Himmel geschehen. Aber vor diesem allem werden sie die Hände an euch legen und euch verfolgen und werden euch überantworten in ihre Synagogen und Gefängnisse und vor Könige und Fürsten ziehen um meines Namens willen. Das wird euch zu Zeugen machen. So nehmet nun zu Herzen, dass ihr nicht sorget, wie ihr euch verantworten sollt. Denn ich will euch Mund und Weisheit geben, welcher nicht sollen widerstehen noch widersprechen können alle eure Widersacher. Ihr werdet aber überantwortet werden von den Eltern, Brüdern, Verwandten und Freunden, und sie werden euer etliche töten. Und ihr werdet gehasst sein von jedermann, um meines Namens willen, und kein Haar von eurem Haupt soll verloren gehen. Wenn ihr beharrt, werdet ihr euer Leben gewinnen. Wenn ihr aber sehen werdet, Jerusalem belagert von einem Heer, so merket, dass herbeigekommen ist seine Verwüstung. Alsdann, wer in Judäa ist, der fliehe auf das Gebirge, und wer in der Stadt ist, der gehe hinaus, und wer auf dem Lande ist, der komme nicht herein. Denn das sind die Tage der Vergeltung, damit erfüllt werde alles, was geschrieben ist. Wehe aber den Schwangeren und Säugenden in jenen Tagen, denn es wird große Not auf Erden sein und ein Zorn über dies Volk. Und sie werden fallen durch das Schwert der Schärfe und gefangen geführt unter alle Völker. Und Jerusalem wird zertreten werden von den Heiden, bis dass der Heidenzeit erfüllt ist. Und es werden Zeichen geschehen an Sonne und Mond und Sternen, und auf Erden wird den Leuten bange sein. Und sie werden zagen, denn das Meer und die Wasserwogen werden brausen, und die Menschen werden verschmachten vor Furcht und vor Warten der Dinge, die kommen sollen über die ganze Erde. Denn auch der Himmel Kräfte werden ins Wanken kommen. Und alsdann werden sie sehen, des Menschen Sohn kommen in einer Wolke mit großer Kraft und Herrlichkeit. Wenn aber dieses anfängt zu geschehen, so seht auf und erhebet eure Häupter, darum, dass sich eure Erlösung naht. Und er sagte ihnen ein Gleichnis, seht an den Feigenbaum und alle Bäume. Wenn sie jetzt ausschlagen und ihr seht's, so wisst ihr selber, dass jetzt der Sommer nahe ist. So auch ihr, wenn ihr dies alles seht angehen, so wisset, dass das Reich Gottes nahe ist. Wahrlich, ich sage euch, dies Geschlecht wird nicht vergehen, bis dass es alles geschehe. Himmel und Erde werden vergehen, aber meine Worte vergehen nicht. Hütet euch aber, dass eure Herzen nicht beschwert werden mit Fressen und Saufen und mit Sorgen der Nahrung und dieser Tag nicht schnell über euch komme wie ein Fallstrick, denn er wird unversehens hereinbrechen über alle, die auf Erden wohnen.
So seid nun wach alle Zeit und betet, dass ihr stark werden möget, zu entfliehen diesem allem, was geschehen soll, und zu stehen vor des Menschen Sohn. Und er lehrte des Tages im Tempel, des Nachts aber ging er hinaus und blieb über Nacht an dem Berg, den man den Ölberg heißt. Und alles Volk machte sich früh auf zu ihm im Tempel.

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Jesus sagt zu dir: Komme zu mir, der du dich abmühst und unter deiner Last leidest. Ich werde dir Frieden geben. Nimm meine Herrschaft an und lebe darin. Lerne von mir, denn ich bin sanftmütig und von Herzen demütig. Bei mir findest du das, was deinem Leben Sinn und Ruhe gibt. Komme zu mir.

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1: Ja, auch von meiner Seite seid herzlich gegrüßt. Ihr dürft euch hinsetzen. Ich denke, wir starten rein in diesen tollen, atmosphärisch schönen Abend. Weihnachten. Keine Ahnung, ob du damit gute Erinnerungen verbindest oder nicht. Mein Sohn hat Weihnachten meistens keine guten Erinnerungen gehabt. Als er so 8, 9 Jahre alt war, kann ich mich erinnern, kommt er am ersten Weihnachtstag zu mir und sagt, Papa, Weihnachten ist total blöd. Und ich schaue ihn an und sage, Sally, was ist passiert? Er sagt, Papa, man schenkt immer die besten Sachen, um immer schlechte zu kriegen. Weiß nicht genau, wie du Weihnachten erlebst, ja? Ob du dir unglaublich Mühe gibst und dann immer merkst, irgendwie kommen die falschen Geschenke zurück. Ich las von der Frau, die ihrem Mann einen Zettel geschrieben hatte, auf den Nachttisch gelegt und auf dem Zettel stand, schenk mir was, was mich schön und schlank aussehen lässt. Und als der 24. kam, staunt die Frau darüber, dass eine riesen Kiste da steht. Sie hatte sich gewünscht, er würde ihr einen Pelzmantel schenken und er hatte ihr einen Heimtrainer geschenkt. So kann das manchmal, wenn du, ich weiß nicht genau, wie das dir so geht, wenn du Geschenke erwartest, ja, Weihnachten hat ja was mit Geschenken zu tun. Ich las von einer Oma, die ihrer Enkelin einen Brief schrieb und schrieb, Schatz, du darfst dir ein Buch aussuchen, welches immer du willst. Und die Enkelin schrieb zurück, Oma, mit deinem Scheckbuch wäre ich schon zufrieden. Also du musst dir schon gut überlegen, welches Geschenk willst du? Was willst du von Weihnachten? Bei uns stand ein Bericht in der Zeitung, den ich ziemlich cool fand, den habe ich mir ausgeschnitten. Ein Pfarrer bemerkt, dass in der Kirche nach dem Gottesdienst, das war der zweite Advent, plötzlich ein kleiner Junge nach vorne läuft, zu dieser aufgebauten Krippe mit all den Figuren geht und ganz offensichtlich irgendwas wegnimmt, sich unter die Jacke steckt und wegläuft. Und er geht nachher hin und staunt, Josef fehlt. Kann das nicht einordnen. Dritter Advent kommt und der Gottesdienst ist wieder zu Ende und wieder sieht er, wie so ein Junge nach vorne rennt, wieder sich was unter die Jacke klemmt und draußen ist er. Er ist leicht irritiert, geht wieder nach vorne und stellt fest, diesmal fehlt Maria. Er kann das immer noch nicht richtig zuordnen und denkt sich, warte, vierter Advent kommt, Kerl, ich schnapp dich. Und er legt sich auf die Lauer, nachdem der Gottesdienst zu Ende ist und wieder rennt der Junge nach vorne, aber diesmal klaut er nichts, sondern stellt einen Brief hin. Der Pfarrer schnappt den Brief, lässt den Jungen laufen und in dem Brief steht Folgendes. Liebes Christkind, ich habe deinen Vater und deine Mutter entführt. Wenn du sie wiederhaben willst, schick das Mountainbike vorbei. Sehr cool. Ey, habe ich gedacht, das ist doch mal clever, oder? Und ich habe keine Ahnung, wie du Weihnachten empfindest, ja? Vielleicht ist es für dich auch so. Weihnachten, keine Ahnung, warum die da überhaupt drauf gekommen sind. Irgendwas hat das mit Geschenken zu tun und es hat irgendwas mit Christkind zu tun und irgendwie fromme Lieder singen. Oder du bist auch so ein Weihnachtsmann-Freak, keine Ahnung. Also ich kann mich als Kind daran erinnern, ich habe an den Weihnachtsmann geglaubt, weil man mir das erzählt hat. Und meine Mutter hat die Geschichte immer so lustig erzählt. Es gab den Tag, wo ich vom Weihnachtsmann total frustriert war, vielleicht wie du auch. Und zwar waren wir bei Karstadt, wir waren einkaufen zu Weihnachten. Und wie das bei kleinen Jungs so üblich ist, die müssen dann zu der unmöglichsten Zeit auf die Toilette. Und so war das bei mir auch und ich musste irgendwie dahin. Und während ich da an diesem Pinkelbecken stehe, steht plötzlich der Weihnachtsmann neben mir. Ey, wenn du 7 Jahre bist, ja, du hast den Schocker fürs Leben. Das kann nicht wahr sein. Ho, ho, ho. Und als der fertig war, ging der raus. Ey, mein Glaube an den Weihnachtsmann starb. Der wäscht sich nach dem Pinkeln nicht die Hände. Und dann saß der da und ich war auch bei Karstadt in der Kinderabteilung und dann streichelt er den Kindern so übers Gesicht. Und ich wusste genau, ey, das kann irgendwie nicht richtig sein. Und dann stellte ich irgendwann als Junge fest, der hat ein paar, da sind doch geklonte Weihnachtsmänner, den gibt's ja nicht einmal, sondern den gibt's 10-mal bei uns in der Stadt. Und als mein Bruder dann noch gesagt hat, dass unser Nachbar Norbert auch der Weihnachtsmann ist, da war der Glaube dann ganz tot. Hey, vielleicht ist das für dich auch so, Weihnachten, wo du sagst, ey, das ist einfach irgendeine blöde Geschichte. Keine Ahnung, warum die Kirche sich sowas ausgedacht hat. Keine Ahnung, warum die religiösen Leute sowas machen. Mit Weihnachten habe ich irgendwie ganz wenig am Hut. Ich war letzte Woche am Samstag auf der Straße und wir haben so ein paar Osterhasen verteilt. Ja, du musst zu Weihnachten Osterhasen verteilen. Dann kommen die Leute richtig zum Denken. Und stehen da und sagen, hä, was wollen Sie denn? Sie schenken mir einen Osterhasen. Wussten Sie, dass wir Weihnachten haben? Und dann schaue ich die Leute genauso schlau an und sage, wissen Sie überhaupt, was zu Weihnachten passiert ist? Und dann sind die Leute echt im Stress. Oh, überlegen, irgendwas war da. Esel, Ochse, Josef, was auch immer. Und dann habe ich eine Frau am Wickel und die Frau schaut mich an und sagt, wissen Sie, ich brauche dieses Weihnachtsgedöns nicht. Wenn ich irgendwas will, kaufe ich mir das selber. Und seien Sie ehrlich, an Wunder glauben Sie nicht und ich auch nicht mehr. Und ich dachte, ich habe keine Ahnung, wie es dir mit Weihnachten geht. Aber warum sollten wir nicht mal wieder anfangen, an Wunder zu glauben? Am letzten Mittwoch habe ich so ein Wunder bei uns in der Kirche erlebt. Am letzten Mittwoch hat ein Mann geheiratet, der Mitte 60 ist. Vor einem Jahr kam er zum ersten Mal zu uns in die Kirche. Und er fiel mir deshalb auf, weil er super vornehm gekleidet war und er kam nach dem Gottesdienst nach vorne und hat mir ein bisschen von seiner Geschichte erzählt. Er war mittlerweile in Pension und man hat bei ihm Lymphdrüsenkrebs festgestellt. Seine Frau war schon vor 11 Jahren gestorben und diese Krankheit war jetzt so weit, dass sie ihn wahrscheinlich auch packen würde. Er hatte vor gut 1,5 Jahren eine Dame kennengelernt. Eigentlich wollte er sie heiraten, aber die Ärzte haben zu ihm gesagt, tun Sie das sich und auch dieser Frau nicht an, weil sie haben nicht mehr lange zu leben. Und er kam in unsere Kirche und er kam, weil wir einen Heilungsgottesdienst hatten und für Leute gebetet haben, dass Gott ein echtes Wunder an ihnen tut. Und er kam Woche für Woche, Monat für Monat. Und vor einigen Monaten kommt er zu mir und sagt, er sagt immer, Pastor Matthias, weißt du, dass mein Doktor gesagt hat, dass meine Werte zunehmend besser werden? Vor einem Monat kommt er und sagt, meine Werte sind absolut normal. Vor 14 Tagen kommt er nach dem Gottesdienst und hat gesagt, weißt du, mein Doktor ist vorbeigekommen und hat gesagt, Sie wollten doch mal heiraten. Also so wie das aussieht, sollten Sie das in Angriff nehmen. Und am Mittwoch hat er geheiratet. Hey, und ich dachte, wie gut, dass wir an Wunder glauben. Und vielleicht geht dir das auch so mit Weihnachten, dass du sagst, es gibt so Dinge in meinem Herzen, da würde ich mir wirklich wünschen, dass Gott zu uns runterkommen würde und dass er irgendwas macht, was meinem Leben wirklich eine neue Richtung geben könnte. Und du hast recht, genau das ist, was mit Weihnachten eigentlich verbunden ist. In der Bibel gibt es eine super Geschichte, da kommen diese Engel vom Himmel und sie singen ein Lied und sie sagen, euch ist heute der Retter geboren. Und über dieses Wort habe ich nachgedacht, Retter, was heißt denn das? Wenn du einen Retter brauchst, dann musst du ein echtes Problem haben. Und du brauchst immer dann einen Retter, also ich kann mich an meine Schulzeit erinnern und ich brauchte immer dann einen Retter, wenn ich mich gerade mit irgendwelchen Leuten angelegt hatte, die viel stärker waren als ich. Dann brauchst du einen Retter oder du brauchst einen großen älteren Bruder oder irgendwas musst du in petto haben, sonst hast du echt einen schlechten Tag. Und ich habe mich meistens dann mit den Leuten angelegt, wenn ich wusste, dass meine Brüder zur selben Zeit aus der Schule kommen. Dann war relativ klar, dass es nicht so ganz peinlich ausgehen konnte. Und bei dir und bei mir ist es genauso. Irgendwann realisieren wir, dass es einen echten Feind unseres Lebens gibt. Dass es Dinge gibt, die unser Leben total massiv unter Druck und unter Angst setzen können. Und dass du merkst, dass es sowas von zerstörerischen Kräften in diesem Leben gibt, die du nicht handeln kannst. Ich bin vor einigen Tagen eingeladen worden, zu einer Familie zu kommen. Und dann kommt mir ein Typ entgegen, 19 Jahre, der war einen Kopf größer als ich. Ein unglaublicher Bär. Und ich gucke den Burschen an und die Mutter sagt, wissen Sie, mein Sohn leidet unter Angstzuständen. Und ich gucke den an und denke, ey, ich leide gleich unter Angstzuständen. Ja? Sind die bescheuert? Ein Riesentyp kam vom Bauwesen. Ja? Also das war so ein Typ, der konnte so Zementsäcke unter den Arm klemmen und immer noch laufen. Und ich gucke ihn an und denke, ey, das kann nicht wahr sein, oder? Und dann gucke ich, und dann, der heißt auch Florian, und alle sagen Flo zu ihm, ja. Flo, hoffentlich hast du einen guten Tag heute. Und ich frage ihn und sage, hör mal, wie kam das, dass du unter Angst leidest? Und er sagt zu mir, es hat angefangen, als ich angefangen habe, mich mit einer Musikrichtung auseinanderzusetzen, die heißt Death Metal. Und ich habe dieses ganze Zeug gehört und dann habe ich mir dieses ganze okkulte Zeug mit reingeholt und er sagt, es hat ungefähr vor einem halben Jahr angefangen. Da sehe ich immer so Figuren und so ganz komische Sachen, wenn ich das Licht ausmache bei mir im Zimmer. Ey, der Junge war nicht 3 Jahre, der war 19. Der hatte Hände wie Kohlenschaufeln. Wenn der mir eins gelangt hätte, wäre ich wahrscheinlich die ganze Treppe mit runtergeflogen. Ja, ey, ein Typ. Und er sagt zu mir, ich habe Angst, wenn ich abends im Bett liege, weil da kommen mir irgendwelche komischen Sachen in mein Zimmer. Und da guckst du den an und denkst, ey, Junge, dir scheint der Zementsack aufs Hirn gefallen zu sein. Ja? Das ist doch nicht normal. Und er sagt, Herr Pastor, ob Sie das glauben oder nicht, ich liege in meinem Bett und ich schlotter und ich habe Angst. Und er sagt, vor einigen Nächten war es so, dass ich da was auf meine Brust gesetzt habe und ich habe gedacht, ich sterbe. Und ich wusste, worüber er redet. Weil ich habe schon eine Menge Leute erlebt, die genau dieselben Erfahrungen gemacht haben, dass es eine Macht des Bösen gibt. Die Bibel sagt, es gibt einen Teufel und der ist stärker als du. Und der kommt, um dein Leben zu packen. Und du merkst, es gibt eine Kraft der Zerstörung und Beraubung in dieser Welt, die dich krank macht. Und ohne, dass du es wolltest oder nicht, merkst du plötzlich, da nagt was an dir und du weißt nicht, wie du es loswerden sollst. Und du weißt auch nicht, wie du der Sache Herr werden sollst. Du merkst, da kommen Ängste auf dich. Und wenn du dann über dein Leben und über den Tod nachdenkst, dann fragst du dich, wie um alles in der Welt packe ich die Kiste? Da kommt ein Mädel und sie erzählt folgende Geschichte. Sie war in ihrer Klasse immer abgelehnt, weil sie war das Pummelchen. Und sie kam auf die glorreiche Idee, man könnte ja anfangen, wenn man gegessen hat, danach auf die Toilette zu gehen, die Finger tief genug in den Hals zu stecken und wie ein Reiher zu spucken. Und sie machte das Spielchen und tatsächlich, sie nahm ab und sie gewann die Gunst der Leute. Aber sie konnte die Sucht nicht mehr beherrschen und sie wurde magersüchtig. Ihr Papa ist ein Professor. Und dieser Vater, er ist jemand, der Gott kennt und zu seiner Tochter sagte, ey, Sonja, irgendwas geht in deinem Leben schief, das sehe ich, aber ich weiß nicht, wie ich dir helfen soll. Sie hatte mittlerweile mehrere Klinikaufenthalte und sie kriegte das Problem nicht in den Griff und sie kriegte sich selber nicht in den Griff und sie sagt, das ist wie, als wenn irgendwas auf mich kommt und ich kann gar nicht anders. Und sie geht wieder in so einen Klinikaufenthalt. Und der Vater nimmt all seinen Mut zusammen und schenkt ihr so ein Bibelteil, so ein Neues Testament. Und er sagt zu ihr, Schatz, wenn du nicht weißt, was du tun sollst, ey, schau in dieses Buch rein. Gott hat darin geschrieben, wie es geht. Und sie hatte sich vorgenommen, sie war durch mit dem Thema, 22 Jahre, sie war durch mit dem Thema und hat gesagt, ey, ich habe auf dieses Scheißleben keine Lust mehr. Ich werde dieses ganze Tablettenzeug sammeln und wenn ich genug habe, nehme ich das auf einen Schlag und dann ist rum. Und sie lag mehrere Wochen da. Und an diesem Nachmittag, wo sie sich vorgenommen hatte, heute ist der Tag, heute ist rum, fällt ihr das Wort ihres Papas ein. Ey, wenn du nicht weiter weißt, nimm dieses Buch. Und sie denkt, ey, vielleicht sollte ich, wenn Gott es in irgendeiner Form gibt, ich sollte ihm eine Chance geben. Und sie nimmt dieses Buch und sie hat keine Ahnung, wo sie suchen muss. Sie hat keinen Schimmer, wie man überhaupt mit so einem Teil wie der Bibel umgeht. Und sie macht das, was jeder macht. Sie nimmt dieses Buch und macht, gucken. Und sie lässt das Buch fallen und sie sagt, ich bin vor Schreck schier aus dem Bett gesprungen. Dann tippe ich mit meinem Finger mitten rein in dieses Buch und das Buch spricht zu mir. Sie sagt, ich habe so Angst gekriegt. Dann standen da 4 Worte und die Worte hießen, tu dir nichts an. Ah, das Buch spricht zu mir. Steht in der Apostelgeschichte im 16. Kapitel, 28. Vers. Sie hat das Buch zugeklappt, ist aus dem Bett gesprungen, ist zu dieser Stationsschwester gerannt, hat sich das Telefon geben lassen und hat ihren Vater angerufen. Mittlerweile ist sie raus, hat ihr Leben auf die Reihe gekriegt und Gott hat sie wirklich ganz, ganz tief in ihrer Seele geheilt. Was machst du, wenn du merkst, dass es Dinge in deinem Leben gibt, die du nicht in den Griff kriegst? Was machst du, wenn die Angst dich packt und du merkst, die Herausforderung ist viel größer als deine Möglichkeiten und deine Kraft? Was machst du, wenn du feststellst, dass deine Kumpels dich auch nicht retten können? Dann brauchst du einen Retter. Und das ist der Grund, warum Jesus gekommen ist. Wenn Gott sich überlegt hätte, wir haben ein Problem mit Finanzen, dann hätte er uns irgendeinen Finanzberater geschickt. Aber Gott wusste, wir haben ein Problem damit, dass es einen Teufel gibt auf dieser Erde und dass wir einen Retter brauchen, der uns rausholt. Und das Zweite, was du auch entdeckst, ist, du und ich, wir leben davon, dass wir genau wissen, was gut ist und dass in uns es eine andere Kraft gibt, die uns genau zum Gegenteil zieht. Und wir jedes Mal in dieser Herausforderung stehen, welcher Seite in uns geben wir tatsächlich die Herrschaft. Und so oft haben wir super Vorsätze und erleben uns, dass wir am Ende immer kapitulieren und genau das Gegenteil davon machen. Leute erzählen mir, dass 8 Zentimeter Papier umrollt, innen drin ist ein bisschen Tabak und diese 8 Zentimeter erklären ihnen, was sie zu tun und zu lassen haben. Und dann kommen die Helden und sagen zu mir, du hast überhaupt kein Problem, wenn ich will, bin ich frei. Genau, keine halbe Stunde. Halt doch auf. Da merkst du, dass dieses bisschen Zeug plötzlich Macht hat in deinem Leben. Da merkst du, dass Gedanken von Hass dich packen können und dich nicht schlafen können, so lange, bis schier du Magenprobleme und Krämpfe kriegst, vor lauter Wut und Zorn. Und du dich fragst, ey, wer hält hier eigentlich wen in der Hand? Du spürst, da setzen sich in dir Kräfte frei. Wir haben das in diesem Lebensbericht echt gut gehört. Dass dich Angst vor dem, was kommen könnte, schier lähmt und dein Leben kaputt macht. Und du sagst, hey, wer befreit mich hier von mir selber? Und du feststellst, ich weiß nicht genau wie. Und du würdest dir wünschen, es gäbe einen Retter, der dich von dir selber befreien kann. Der dich von dieser elenden Angst befreit, der dich von deiner Verbitterung befreit, der dich von deiner Sucht rausholt, der dein Denken in die richtige Richtung biegen könnte, dass du nicht ewig mit deiner Minderwertigkeit rumrennen musst, dass du nicht ständig da hinterher rennen musst, dass irgendwelche Leute dir bestätigen, dass du toll bist oder auch nicht. Hey, es wäre cool, wenn es einen Retter geben würde. Ich frage mich das manchmal. Wir wissen genau, was gut ist und wir tun das Gegenteil. Und wir spüren uns in uns diese Kraft, dass diese Versuchung uns packt. Wusstest du, dass unser Kalender, jeder Tag des Kalenders, wurde mit irgendeinem Namen versehen? Deswegen feiern manche Leute an bestimmten Tagen ihren sogenannten Namenstag. Und es gibt einen Tag in diesem Kalender, da sind 2 Namen aufgeführt. Was denkst du, welcher Tag das ist? Das ist der 24. Dezember. Und weißt du, welche 2 Namen da stehen? Darüber habe ich gestaunt. Da stehen Adam und Eva. Am 24. Dezember, warum wohl? Weil alle diese Leute wussten, die diesen Kalender gemacht haben, es müsste einen Tag geben, wo das, wo wir es richtig versemmelt haben, wo wir reingefallen sind, wo diese Kraft der Zerstörung und der Sünde unser Leben übernommen hat, da wo diese Macht an uns klebt und wir nicht rauskommen, an diesem Tag, da müsste es jemand geben, der uns retten könnte. Und deswegen hat man diesen Tag der größten Blamage der Menschheit, da wo sie versagt haben, so wie du und ich auch so oft versagt haben, obwohl wir es besser wüssten, genau an diesem Tag hat Gott einen Retter gesetzt. Hey, das ist der Punkt, warum wir Jesus brauchen. Damit endlich ein Retter kommt und uns packt. Wir würden uns so gerne wünschen, wir könnten vorweisen, dass wir toll sind. Aber ehrlicherweise sind wir das nicht wirklich. Es gibt so eine nette Legende von einem kleinen Jungen, der zu Weihnachten an dieser Krippe steht und dieses Jesuskind anguckt. Und er guckt es an. Und er plötzlich ist ihm ganz komisch ums Herz. Und er spricht mit diesem Kind in der Krippe und sagt, du, ich würde dir so gerne was schenken. Und es ist ihm, als wenn dieses Kind aus der Krippe zu ihm redet und sagt, ja, ich brauche deine letzte Klassenarbeit, ich brauche deine Tasse und ich brauche deine Antwort, die du deiner Mutter gegeben hast. Und der Junge denkt kurz drüber nach und plötzlich merkt er, ey, meine letzte Arbeit war Mathe 6. Den Becher, den habe ich vor Wut gegen die Wand gedonnert, weil meine Mutter mich wieder angebrüllt hat. Und auf die Frage, was ist mit dem Becher passiert, habe ich gesagt, oh, muss wohl runtergefallen sein. Und der Junge reflektiert das in Sekunden und plötzlich wird ihm klar, das, was Jesus eigentlich zu ihm sagen will, ey, ich will das, wo du absolut versagt hast. Ich will das, wo du merkst, du hast es kaputt gemacht und du kannst es nicht wieder reparieren. Und ich will das, wo du dir selber in die Tasche gelogen hast und wo du feststellst, du kannst es dir auch nicht selber vergeben. Jesus, der Retter, ist nicht gekommen, um all die Leute abzuholen, die sich auf die Schulter klopfen und sagen, ey, wir sind die Helden. Sondern Jesus ist deshalb gekommen, weil er gewusst hat, wir brauchen einen Retter, der uns abholt, wo wir sind. Nämlich da, wo wir versagt haben. Und wenn du in die Bibel irgendwann mal reinguckst, dann rate ich dir, fang bei Matthäus 1. Kapitel an. Da steht nämlich ein unglaublich beruhigender Text. Der zeugte den und der zeugte den und der zeugte den. Ey, unglaublich bereichernd, ja. Wenn du den Text verstanden hast, hast du alle Prüfungen hinter dir. Warum liebe ich diesen Text? Ich erkläre dir warum. Bei den Juden wurde die Geschichte genauso weitergegeben, dass man immer wusste, wer war der Vorfahre. Und in diesem Text über Jesus wird die ganze Vorfahrensgeschichte aufgelistet. Und in dieser Liste tauchen plötzlich 4 Frauen auf. Völlig ungewöhnlich. Das machte man nicht. Im Judentum, wenn überhaupt, wurden die Männer erwähnt. Und es werden 4 Frauen im Stammbaum von Jesus erwähnt. Und ich habe mir diese Frauen angeguckt und habe gedacht, ey, warum nimmt Gott sich die Mühe und führt da 4 Frauen auf? Das sind wahrscheinlich irgendwelche Special Ladies, ja, die du unbedingt in deiner Familienliste aufführen musst, damit die Leute sagen, wow, die auch stark. Ja, so wie ich immer gerne erwähne, dass ich mit Elizabeth Taylor mal und so. Quatsch. Hey, irgendwelche Typen, die du toll findest, ja, wo du sagst, ey, George Clooney war auch in meiner Vorfahrensliste oder was immer du irgendwie nett findest. Da stehen 4 Frauen drinne. Und ich habe gedacht, ey, jetzt muss ich sie mir angucken, die Ladies. Warum stehen die im Stammbaum Jesu? Warum wollte Gott, dass das über Jahrtausende überliefert wurde, damit das auch ja jeder weiß? Die erste der Damen heißt Tama. Die schläft mit ihrem eigenen Schwiegervater. Da geht das schon los. Also Leute, ehrlich, ja, wenn das bei meiner Familiengeschichte gewesen wäre, die hätte ich einfach gestrichen, die Dame. Irgendwie mit schwarzem Edding drüber, ja, die ist irgendwie nicht mehr da. Die nächste Dame heißt Rahab, das war eine Bordellmutter. Oh Mann, ey, ist auch nicht besser. Dann kommt noch eine Dame, die heißt Ruth. Die kriegt nachts unter die Decke eines wildfremden Mannes und ist irgendwie ein bisschen später mit dem verheiratet. Also das klingt auch nicht so richtig klasse. Und dann wird die vierte erwähnt, ja? Die heißt Batseba. Weiß einer, wer Batseba war? Ja, genau. Das weiß auch fast alle. Das ist die Dame, die irgendwie so geschickt gebadet hat, dass David sie zu sehen konnte, ja? Also hör mal, also Jungs, ich bin ja auch nicht mit dem Klammerbeutel gepudert worden. Also erzähl mir nicht sowas, ja? Die hat genau gewusst, warum sie sich da platziert. Und der gute David war auch nicht besser. Und dann kommt der Ehemann nach Hause und dann liefert sie den auch noch ans Messer. Und ich habe mich ernsthaft gefragt, wieso werden diese Chaoten-Muttis da erwähnt? Das gibt's doch gar nicht. Ey, nie im Leben hätte ich die aufgeführt. Also wenn ich demonstrieren wollte, ich bin der Sohn Gottes, meine Weste ist makellos, dann würde ich doch nicht so eine Chaotenweiber da erwähnen. Meine Frage war, wieso macht Gott das? Weißt du warum? Weil er eine Sache klarstellen will. Uns zu lieben. Es gibt nichts, was ihn abschrecken könnte. Dich zu lieben. Es gibt nichts, was dich in irgendeinen Zustand versetzen könnte, wo Gott sagt, du bist nicht mehr liebenswert. Das gibt es nicht. Wenn er mit der Geschichte dieser Frauen was Großartiges machen konnte, soll ich dir was sagen, dann kann er mit deiner Geschichte auch was Großartiges machen. Und das macht Gott ein für alle Mal an seinem Sohn Jesus für alle Leute sichtbar. Ich bin gekommen, weil ich ein Retter bin. Das, was verloren ist und was begriffen hat, dass es verloren ist, das will ich unbedingt retten. Und das fasziniert mich an Gott. Hey, wenn ich die Leute angucke, die mit Gott Geschichte machen, dann staune ich so oft, dass sie so viele Brüche in ihrer Lebensgeschichte haben und Gott hat keinen Stress, dich zu lieben, dich zu heilen, dir zu vergeben, dein Leben zu erneuern und dich auf die richtige Fährte zu setzen. Was du verstehen musst, ist, du musst dich retten lassen. Ich fand das cool, ein Pastor hat das erzählt. Er sitzt bei seinem Friseur. Und sie kommen irgendwie ins Gespräch. Und der Friseur fragt, was er macht. Natürlich, was sollst du machen? Du kannst dich ja nicht verstecken. Und er sagt, ich bin Pastor. Und der Friseur sagt, was sind Sie? Pastor? Sie glauben doch nicht etwa diesen Schwachsinn da von Weihnachten und Jesus und Gott und diesen ganzen Quatsch. Er sagt, seien Sie ehrlich, wenn es Gott geben würde, wieso ist denn hier so viel Chaos auf der Erde? Wieso so viele Familien, die kaputt gehen, so viele Kinder ohne Eltern, wieso so viel Elend auf der Welt? Es kann Gott gar nicht geben. Der Pastor sitzt da und sagt nichts. Nachdem er fertig frisiert ist und er bezahlt hat, geht er raus. Er geht durch die Fußgängerzone der Stadt und sieht plötzlich einen Obdachlosen da sitzen, die Haare ziemlich wirr, der Bart total unordentlich. Und er sagt zu diesem Mann, kommen Sie bitte 10 Minuten mit mir mit. Nimmt den Burschen an der Hand, geht in den Friseursalon und vor gesammelter Truppe brüllt er ganz laut, es gibt keine Friseure, es gibt überhaupt keine Friseure. Und der Friseur, dem frieren die Fußnägel an. Und er guckt den Pastor an und sagt, Sie stehen gerade im Friseurladen, ich habe Sie gerade frisiert. Wieso brüllen Sie, es gibt keine Friseure? Ja, gucken Sie sich diesen Mann an. Ist er frisiert oder nicht? Es kann keine Friseure geben, wenn es so einen Menschen gibt. Dann schaut ihn der Friseur an und sagt, ja, Moment, Herr Pastor, so können Sie mit mir hier nicht wetten. Der ist ja nicht zu mir gekommen, so ich konnte den gar nicht frisieren. Wenn er gekommen wäre, hätte ich ihn frisiert. Der Pastor lächelt ihn an und sagt, ja, sehen Sie, das ist der Punkt mit Gott auch. Wenn wir wirklich seine Liebe und seine Veränderung wollen, dann müssen wir zu ihm hingehen. Verstehst du den Gedanken? Gott möchte dich lieben. Gott möchte in dein Leben eingreifen und er will dich wirklich retten. Aber damit er das kann, musst du ihm eine Chance geben. Der Punkt, dass du Gottes Liebe nicht erlebst, liegt nicht darin, dass Gott nicht da ist, sondern es liegt daran, dass du noch nicht wirklich zu ihm hingegangen bist. Denn wer ihn sucht, von dem lässt er sich unbedingt finden. Das ist der Schlüssel. Und wenn du über Jesus anfängst nachzudenken, dann bleibt immer diese Frage, und wir haben die schon gehört am Anfang, warum tut Gott sich das an? Hast du dich das gefragt? Wieso tut Gott sich das an und kommt auf unsere Erde? Das ist nicht normal. Also wenn du die Wahl hast, in irgendwelchen total verdreckten Ghettos zu leben oder in einer super Penthouse-Wohnung in Miami Beach, 2 Minuten zum Strand, ey, wo würdest du

Also so ein Schwachsinn. Also wenn ich dir sagen sollte, wie meine Wunschvorstellung aussieht, dann würde ich niemals von einem Gott träumen, der sich in den Mist begibt, um am Kreuz zu sterben, sondern meine Gottesvorstellung wäre ein Gott, der mir alle Wünsche erfüllt und alles ist Paletti. Oder am besten einer, der blind ist, der gar nicht sieht, was ich treibe. Ja? Und aber wo ich so einen Scheck habe, wo ich immer alles einlösen kann. Ein Gott, der mich fragt, wer ich bin, wozu mein Leben eigentlich da ist, der kommt, in mein Leben hineinspricht, der kommt und mir erklärt, dass ich ein Sünder bin und der dann für mich bereit ist zu sterben. So einen Gott würde ich mir doch niemals ausdenken. Wieso kommt Gott in Jesus und wird Mensch? Weil es keinen anderen Weg gab, dir zu erklären, wie er ist. Ein Bauer hatte eine fromme Frau und zwei fromme Töchter und die gingen immer in die Kirche. Aber er konnte damit nicht viel anfangen. Und so hat er gesagt, ey, auch als die Weihnachtsphase kam, geht ihr ruhig in die Kirche, macht euren frommen Kram, ich bleib zu Hause. An diesem Abend setzt ein Schneetreiben ein. Und während er vor seinem Kamin sitzt und sein Bierchen trinkt, donnert das plötzlich gegen sein Fenster. Nach ein paar Sekunden wieder dasselbe. Und er ist alarmiert, steht auf, kommt aus seiner Tür raus und sieht plötzlich so einen Schwarm Wildgänse, die da in seinem Hof irgendwie durch den Schnee total vom Kurs abgekommen sind. Und er sieht, wie die da wild rumrennen und probieren, irgendwie den Weg zu finden. Und er begreift, in diesem Sturm werden diese ganzen armen Viecher einfach erfrieren. Und weil er irgendwie sein Herz nicht völlig dicht war, überlegt er sich, ich mache die Scheune auf und treibt die Gänse da rein und dann ist alles gerettet. Und während er da steht und versucht irgendwie den Gänsen klarzumachen, dass er die Lösung für sie hat, merkt er, immer wenn er auf diese Viecher zugeht, rasen die auseinander. Er ist natürlich schlau und überlegt sich, ich nehme ein Stück Brot, bröckelt das auseinander so mit dem Weg hin zur Scheune und denkt, hey, das ist doch richtig cool. Keine der Gänse kommt da drauf, dass das irgendwie ein Rettungsweg sein könnte. Am Ende ist er völlig genervt, holt einen riesenlangen Besenstiel und versucht, die irgendwie mit Gewalt reinzutreiben, was genauso clever ist. Die gehen überall hin, bloß nicht in die Scheune. Und mit einem Mal realisiert dieser Typ, ey, wie blöd. Ich kann diesen Viechern nicht klar machen, dass ich eigentlich einen riesenguten Gedanken für sie habe. Ich müsste schon ganz werden. Und plötzlich begreift er die Geschichte. Gott musste sich auf unsere Ebene runterlassen, sonst hätten wir niemals begriffen, wer er ist. Gott wurde Mensch, weil er dich so unglaublich geliebt hat, dass er dir sein Herz mitteilen wollte. Und das ging nur, indem er sich in unsere Lage hineinversetzt hat. Das ist der Grund, warum er kam und Mensch wurde. Wir hätten seine Liebe nie begriffen. Wir hätten seine Pläne mit unserem Leben nie begriffen. Wir hätten nie verstanden, warum er eigentlich so denkt, wie er denkt. Und wir hätten seine Tat der Rettung nie annehmen können. Gott wird Mensch. Und Gott wird nicht irgendwie Mensch. Vielleicht hast du diese Stelle schon mal in der Bibel in irgendeinem Weihnachtsgottesdienst gehört. Da kommen die Engel und sie erzählen, dass es ein Zeichen gibt, woran man erkennen wird, dass Gott Mensch wurde. Hey, irgendeiner unter euch ein bisschen bibelfest? Wie heißt es bei Luther? Und das habt zum Zeichen. Hey, schönes Deutsch, ja. Wenn du das im Aufsatz schreibst, steht da dick Ausdruck drauf an der Seite, ja. Wie heißt das Zeichen? Ihr werdet finden, das Kind in Windeln gewickelt, Luther schreibt, und in einer Krippe liegend. Das griechische Wort für Zeichen heißt Skandalon. Ihr werdet ein Skandalzeichen sehen. Etwas völlig Unnormales. Ein Kind in Windeln. Hä? Immer wenn ich an diese Stelle gekommen bin, war ich irritiert. Weil ich dachte, das ist das Normalste von der Welt, dass man Kinder in Windeln wickelt, oder? Ich weiß ja nicht, was ihr macht, ja? Ob ihr da immer das Damasttischtuch nehmt, ja? So. Irgendwann habe ich ein Buch gelesen von einem Mann,

0: Partner heißt Dr. Arnold Fruchtenbaum, seines Zeichens jüdischer Archäologe und Altertumsforscher. Und er schreibt Folgendes, und hör jetzt genau zu. Neben den Höhlen, die als Stelle Verwendung fanden, gab es andere, die für Begräbnisse verwandt wurden. Innerhalb dieser Höhlen gab es Nischen, in denen Stoffstreifen als Umwicklung für die Toten aufbewahrt wurden. Weil Jesus ganz offensichtlich in so einer Höhle geboren wurde, benutzten Maria und Josef das, was da vorhanden war. Jesus trug bei seiner Geburt Grabestücher, ein skandalöses Zeichen. Und plötzlich habe ich die Stelle gecheckt. Diese Hirten kommen und sehen ein neugeborenes, reines Baby. Und dieses Baby trägt Windeln, aber nicht normaler Art, sondern das sind Grabesstoffstreifen, die um dieses Kind rumgewickelt sind. Und allen war klar, ey, was ist das denn für ein Symbol? Da wird ein Baby geboren, aber womit wird es geboren? Mit der Berufung zu sterben und sein Leben zu lassen. Und das war ihnen klar. Die alten Propheten hatten gesagt, wenn der Messias kommt, von einer Jungfrau geboren, der würde sein Leben lassen für die Sünden der Welt. Jesus kommt und er weiß, was er tut. Nämlich er wird kommen, um sein Leben für dich und für mich, für uns zu lassen, damit wir gerettet werden. Und die Frage ist, was du damit machst. Ob du dieses Geschenk Gottes in seiner unglaublichen Liebe verstehst und dann für dich annimmst und diese Rettung für dich durchziehst oder ob du sie beiseite schiebst. Es gibt einen tollen Schriftsteller, sein Name ist Steve Hugo. Und dieser Mann hat eine tolle Lebensgeschichte über sich selber geschrieben und über seine Jünglingsjahre. Und er ist in einer absolut üblen Familie aufgewachsen. Seine Mutter hatte sich schon ewig lange vom Vater getrennt. Sie hat versucht, ihren Unterhalt irgendwie mit Prostitution zu verdienen. Einen richtigen Job hatte sie nie. Er wohnte in einer kleinen Wohnung mit seiner Mutter zusammen. Und er schreibt Folgendes aus seinen Kindertagen. Soweit ich mich erinnern konnte, habe ich meinen Nachbarn, den alten Jones, immer ziemlich mies behandelt. Zum 1. April habe ich ihm regelmäßig Streiche gespielt. Er wusste, dass ich es war, der seinen Türgriff mit Senf eingestrichen hatte oder Erbsen zum Draufausrutschen auf seine Treppe gestreut hatte. Aber jedes Mal schaute er mich mit traurigen Augen an, ohne Ärger in der Stimme und sagte, Junge, eines Tages wird dir das leid tun. Seine Einfahrt lag genau neben unserer und im Winter gönnte ich mir den Spaß, unseren Schnee auf seine Einfahrt zu kippen. Er wusste immer, dass ich das war. Und er schaute mich an mit traurigen Augen, ohne Wut in der Stimme und sagte, Junge, eines Tages wird dir das leid tun. Ich liebte es, ihn zu ärgern. Es war mir eine besondere Freude, sein Autoschloss mit Wachs zu verstopfen. Und als ich mir endlich eine Steinschleuder gebaut hatte, war keines seiner Fenster mehr sicher. Auch die toten Vögel in seinem Garten stammten eigentlich von mir. Einmal schoss ich auf seine Lieblingskatze. Ich erinnere mich ganz genau, dass er wusste, dass ich das war. Und immer schaute er mich an, aber komischerweise ohne Wut in der Stimme. Und er sagte immer denselben Satz, Junge, eines Tages wird es dir leid tun. Meine Mutter sagte immer, er wäre ein alter Dinosaurier, verrückt, mit dem man nicht reden könnte. Das Komische zu Weihnachten war immer, dass es Geschenke, oft von mehreren hundert Dollar, gab, die vor unserer Tür standen. Meine Mutter erklärte das so, dass ich noch einen Großvater hätte, der uns einmal im Jahr besuchen würde und nachdem er die Geschenke abgegeben hatte, wieder nach Hause fahren würde. Aber weder sie noch ich hatte ihn je zu Gesicht bekommen. Es war an diesem Weihnachtsmorgen, ich war 14 Jahre alt, ich stand mitten in der Nacht auf, um auf meinen Opa zu warten und ihn zu überraschen. Ich rieb mir gerade den Schlaf aus den Augen, während ich von draußen ein Schlürfen vernahm. Als ich vorsichtig die Eingangstür öffnete, sah ich einen Mann die Treppe hinaufsteigen, dessen Gesicht von einem Geschenk verdeckt war. Fröhliche Weihnachten für Steve stand riesig auf der Kiste. Der geheimnisvolle Geschenküberbringer hatte nicht bemerkt, dass ich ihn aus geöffneter Tür zusah, bis er vorsichtig die Kiste vor der Tür losließ. Der alte Jones schaute mich direkt an und mit Tränen in den Augen sagte er mit zitternder Stimme, fröhliche Weihnachten, mein Junge. Er kriegt mit, so geht das Buch weiter, dass dieser Nachbar sein Opa ist. Dass dieser Nachbar dafür sorgt, dass sie im Haus wohnen können. Dass dieser Nachbar dafür sorgt, über viele Jahre, dass er zu Weihnachten überhaupt sein Geschenk bekommt. Und ihm wird klar, derjenige, den er wie ein Stück Mist behandelt hat, war derjenige, dafür sorgte, dass es ihm gut ging. Ich las dieses Buch, ich las diesen Abschnitt, deswegen habe ich ihn rauskopiert. Und ich dachte, Leute, das ist, wie wir mit Jesus umgehen. Hey, jeden Morgen, den du leben kannst, ist ein Geschenk Gottes an dich. Jeden Tag, den du leben kannst, ist die Gnade Gottes an dich. Alles, was irgendwie gut in unserem Leben ist, kommt von Gott. Jeden Freund, den du hast, jedes freundliche Wort, das du bekommst, jeden Erfolg, den du feiern kannst, jeden Tag, den du gesund sein kannst, jede Hilfe und jede Heilung, alles das kommt von Gott. Und wie oft ignorieren wir ihn und treten ihn mit Füßen und sagen, wir brauchen dich nicht. Und Gott liebt uns trotzdem und kommt uns in Jesus so nahe. Und das, was mich berührt hat, ist dieser Satz, dass dieser alte Großvater zu seinem Enkel immer sagt, Junge, irgendwann wird dir das leid tun. Und Leute, wisst ihr, warum Jesus gekommen ist? Dass wir nicht irgendwann mal vor Gott stehen werden müssen. Und es uns leid tut, dass wir die Liebe Gottes ignoriert haben. Dass es uns leid tut, dass wir die Vergebung, die Gott uns in Jesus angeboten hat, dass wir sie ignoriert haben. Dass du irgendwann dastehst und sagst, Mann, ich habe von dieser Liebe Gottes gewusst. Ich habe von der Gnade Gottes gewusst. Ich habe davon gewusst, dass Gott Mensch wurde. Ich habe diese Liebe sogar erlebt und ich habe sie nicht angenommen. Und es tut dir elend leid und du sagst, oh Gott, wenn ich nur könnte, ich würde es ändern wollen. Und du kannst es nicht mehr. Weil als der Retter kam und du was von seiner Liebe gehört hast, hast du sie nicht angenommen. Das ist der Grund, warum Jesus gekommen ist. Weil er nicht wollte, dass du irgendwann vor Gott stehst und es dir leid tun muss, dass du dein Leben verplempert hast. Und das größte Geschenk, das es gegeben hat, hast du nicht genommen. Denn der eigentliche Sinn von Weihnachten ist, dass Gott das größte Geschenk vorbeigebracht hat, das es gibt. So sehr hat Gott dich und mich geliebt, dass er uns seinen einzigen Sohn gab. Damit jeder, der dieses Geschenk der Vergebung in Jesus Christus für sich annimmt, nicht verloren geht, sondern dieses Leben mit Gott empfängt. Darum geht's. Das ist der Kern von Weihnachten. Und eine Sache habe ich begriffen. Wenn es ein Riesengeschenk gibt, dann musst du irgendwann was machen. Du musst dieses Geschenk annehmen. Dieses Geschenk in Jesus bedeutet zu sagen, Jesus, bitte, vergib mir, dass ich deine Liebe nicht angenommen habe. Vergib mir, dass ich deine Liebe ignoriert habe. Vergib mir, dass ich so unglaublich stolz gewesen bin und es total.
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Jesus, deine Vergebung kennt keine Grenzen. Dafür danken wir dir. Bei dir wollen wir bleiben. Dir wollen wir folgen. Wir wollen keine anderen Götter und Herren neben dir haben.

Und es wird gepredigt werden, das Evangelium vom Reich in der ganzen Welt zu einem Zeugnis über alle Völker, und dann wird das Ende kommen.

Bevor du bist zur Welt gekommen, wusste Gott es schon, dass es dich einmal geben wird. Und dass du heute lebst, hat Gott, dein Schöpfer, so gewollt, weil er dich wie ein Vater liebt. Mit schöpferischer Weisheit hat dich der Herr gemacht. Er gab von allem dir genug, damit du deinen Körper, den Verstand und deine Kraft allein zu seiner Ehre nutzt. Gott hat das Beste mit dir geplant. Er will zum Himmelsziel dich bringen. Ob deine Wünsche sich erfüllen oder manches bleibt untersagt, sag ja und lass dich führen. Verschwende nicht dein Leben für die Lüste dieser Welt. Dazu hat Gott dich nicht bestimmt. Leb jeden Tag, so wie es Jesus, deinem Herrn, gefällt, und richte deinen Blick aufs Ziel. Vater, der du dieses Kind in diese Welt schicktest, der du am Ziel stehen wirst, um es zu empfangen, wir bitten dich, segne es, dass es auf seinen Wegen deine Kraft und Liebe spürt. Denn du hast das Beste mit ihm geplant. Du willst zum Himmelsziel ihn bringen. Ob seine Wünsche sich erfüllen oder manches bleibt untersagt, deine Weisheit

war aber nahe das Fest der ungesäuerten Brote, das da Ostern heißt. Und die hohen Priester und Schriftgelehrten trachteten danach, wie sie ihn töteten, denn sie fürchteten sich vor dem Volk. Es war aber der Satan gefahren in den Judas, genannt Ischariot, der da war aus der Zahl der Zwölfe. Und er ging hin und redete mit den hohen Priestern und mit den Hauptleuten, wie er ihn wollte ihnen überantworten. Und sie wurden froh und versprachen, ihm Geld zu geben. Und er sagte es zu und suchte Gelegenheit, dass er ihn überantwortete, ohne Lärm. Es kam nun der Tag der ungesäuerten Brote, an welchem man das Osterlamm opfern musste. Und er sandte Petrus und Johannes und sprach, geht hin, bereitet uns das Osterlamm, auf das wir es essen. Sie aber sprachen zu ihm, wo willst du, dass wir es bereiten? Er sprach zu ihnen, siehe, wenn ihr hineinkommt in die Stadt, wird euch ein Mensch begegnen, der trägt einen Wasserkrug. Folgt ihm nach in das Haus, da er hineingeht. Und sage zu dem Hausherrn, der Meister lässt dir sagen, wo ist das Gemach, darin ich das Osterlamm essen kann mit meinen Jüngern? Und er wird euch einen großen Saal zeigen, der mit Polstern versehen ist, das selbst bereitet ist. Sie gingen hin und fanden's, wie er ihnen gesagt hatte, und bereiteten das Osterlamm. Und da die Stunde kam, setzte er sich nieder und die Apostel mit ihm. Und er sprach zu ihnen, mich hat herzlich verlangt, dies Osterlamm mit euch zu essen, ehe denn ich leide. Denn ich sage euch, dass ich es hinfort nicht mehr essen werde, bis dass es seine Erfüllung findet im Reich Gottes. Und er nahm den Kelch, dankte und sprach, nehmet ihn und teilet ihn unter euch, denn ich sage euch, von nun an werde ich nicht trinken von dem Gewächs des Weinstocks, bis das Reich Gottes kommt. Und er nahm das Brot, dankte und brach's und gab's ihnen und sprach, das ist mein Leib, der für euch gegeben wird. Das tut zu meinem Gedächtnis. Desselbigen gleichen auch den Kelch nach dem Mahl und sprach, dieser Kelch ist das neue Testament in meinem Blut, das für euch vergossen wird. Doch siehe, die Hand meines Verräters ist mit mir über Tische. Denn des Menschensohn geht zwar hin, wie es beschlossen ist, doch weh dem Menschen, durch welchen er verraten wird. Und sie fingen an zu fragen unter sich selbst, welcher es wohl wäre unter ihnen, der das tun würde. Es erhob sich auch ein Zank unter ihnen, welcher unter ihnen sollte für den Größten gehalten werden. Er aber sprach zu ihnen, die Könige der Völker herrschen, und ihre Mächtigen heißet man gnädige Herren, ihr aber nicht also, sondern der Größte unter euch soll sein wie der Jüngste und der Vornehmste wie ein Diener. Denn welcher ist größer, der zu Tische sitzt oder der da dient? Ist nicht der, der zu Tische sitzt? Ich aber bin unter euch wie ein Diener. Ihr aber seid, die ihr beharrt habt bei mir in meinen Fechtungen. Und ich will euch das Reich bescheiden, wie mir's mein Vater beschieden hat, dass ihr essen und trinken sollt an meinem Tische in meinem Reich und sitzen auf Thronen und richten die 12 Stämme Israels. Simon, Simon, siehe, der Satan hat euer begehrt, dass er euch möchte sichten wie den Weizen. Ich aber habe für dich gebeten, dass dein Glaube nicht aufhöre. Und wenn du dermaleins dich bekehrst, so stärke deine Brüder. Er sprach aber zu ihm, Herr, ich bin bereit, mit dir ins Gefängnis und in den Tod zu gehen. Er aber sprach, Petrus, ich sage dir, der Hahn wird heute nicht krähen, ehe denn du dreimal geleugnet hast, dass du mich kennst. Und er sprach zu ihnen, so oft ich euch ausgesandt habe, ohne Beutel, ohne Tasche und ohne Schuhe, habt ihr auch je Mangel gehabt? Sie sprachen nie. Da sprach er zu ihnen, aber nun, wer einen Beutel hat, der nehme ihn, desgleichen auch die Tasche, und wer es nicht hat, verkaufe seinen Mantel und kaufe ein Schwert. Denn ich sage euch, es muss auch das noch vollendet werden an mir, was geschrieben steht. Er ist unter die Übeltäter gerechnet. Denn was von mir geschrieben ist, wird auch vollendet. Die sprachen aber, Herr, siehe, hier sind 2 Schwerter. Er aber sprach zu ihnen, es ist genug.